0: Ich bin auch kein Klassenkämpfer. Ich bin klassischer Sozialdemokrat.
1: Nach Zeilers Tipp-2-Interview sagt SPÖ-Bundesgeschäftsführer Klaus Seltenheim in der ORF-Diskussionssendung Das Gespräch, es sei ausgeschlossen, dass Babler sich zurückziehe. Papst Leo XIV. Hat seine Frankreich-Reise gestern im Wallfahrtsort Lourdes fortgesetzt. Er hat Opfer von sexuellem Missbrauch in der Kirche getroffen. Ernst Kernmeier berichtet.
2: Der Papst habe sich ein Treffen mit Opfern von sexuellem Missbrauch im kleinen Rahmen gewünscht, heißt es von der französischen Bischofskonferenz. Das soll persönliche Gespräche ermöglichen. Auf die tiefen Wunden durch Verirrungen innerhalb der Kirche hat Papst Leo in seiner Predigt bei einer Messe in Lourdes hingewiesen. Dass sie mit einer Begegnung im kleinen Kreis geheilt werden könnten, bezweifeln viele Opferverbände. Es gehe nicht mehr um bekannte persönliche Schicksale, sondern um systematische Wiedergutmachung, sagen sie. Laut einem Untersuchungsbericht von 2021 wurden in Frankreich seit den 50er Jahren bis zu 330.000 Kinder und Jugendliche Opfer von sexuellem Missbrauch in kirchlichen Einrichtungen.
1: Die Verteidigungsminister der EU beraten heute in Brüssel darüber, wie die Ukraine mehr Raketen des US-Luftabwehrsystems Patriot bekommen kann. Nach Angaben eines ranghohen EU-Beamten könnten EU-Staaten ihren Platz in der Warteschlange für Bestellungen an die Ukraine abgeben. Der Brand in einem Mehrfamilienhaus in Kirchbichli im Bezirk Kufstein ist offenbar durch eine Grabkerze verursacht worden, die auf einem Balkon unmittelbar beim Holzgeländer aufgestellt worden ist. Das ist am Abend bekannt geworden. Verletzt wurde bei dem Brand niemand. Das Haus ist schwer beschädigt worden. Und jetzt zum Wetter mit Michael Mattern.
3: Der Montag beginnt frisch und in einzelnen Tälern nebelig. Tagsüber gibt es heute aber in ganz Österreich strahlenden Sonnenschein, kaum eine Wolke am Himmel. Es wird für Ende September außergewöhnlich warm. Bei teils lebhaftem Südostwind steigen die Temperaturen auf 19 bis 25, in Vorarlberg und Nordtirol sogar auf bis zu 27 Grad. In 2000 Meter hat es von Ost nach West 10 bis 17 Grad. Morgen Dienstag und auch in den nächsten Tagen ändert sich wenig. Es ist meist strahlend sonnig und an den Nachmittagen spätsommerlich warm.
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1: Am Mikrofon ist Thomas Ripp, es ist 3 Uhr. SPÖ-Bundesgeschäftsführer Klaus Seltenheim kritisiert die Aussagen von Gerhard Zeiler in der Zeit im Bild 2. Zeiler will ja SPÖ-Chef werden und fordert eine Kursänderung bei der SPÖ. Seltenheim versteht diese Forderung nicht, wie er in der ORF-Diskussionssendung das Gespräch am Abend sagt.
2: Also ich muss sagen, ich bin nach dem Auftritt gerade in der Zeit im Bild 2 dann doch ein bisschen sprachlos. Im Endeffekt ist dort Gerhard Zeiler gesessen und hat gesagt, ich möchte das Regierungsprogramm abarbeiten, ich möchte Teil der Regierung bleiben und eigentlich dieselbe Wirtschaftspolitik machen wie Spritpreisbremse, weil das klug ist, wo das jetzt irgendwie eine Kursänderung sein soll und wo sich in dieser Kursänderung irgendwie wiederfinden soll, frage ich mich tatsächlich.
1: Sagt SPÖ-Geschäftsführer Seltenheim. Die Polizei hat in Liverpool mehr als 50 Menschen festgenommen, die am Rande des Parteitags der Labour-Partei gegen das Verbot der Gruppe Palestine Action protestiert haben. Die Gruppe ist in Großbritannien als Terrorgruppe eingestuft. Amnesty International kritisiert die Festnahmen als Angriff auf die Meinungsfreiheit. Die Durchimpfungsraten bei Kindern sinken oder stagnieren in vielen Ländern Europas, auch in Österreich. Das zeigt eine aktuelle Studie im Fachmagazin The Lancet. Dadurch sei die sogenannte Herdenimmunität gefährdet, Christina Singer berichtet.
3: 7 Kinderimpfungen hat das Forschungsteam analysiert, und zwar im Zeitraum von 1980 bis 2024. In Österreich gingen die Impfquoten bei Hepatitis B, bei Kinderlähmung und bei Diphtherie, Tetanus, Keuchhusten zurück. Die höchsten Durchimpfungsraten verzeichnen Portugal und Luxemburg. Das lässt sich erklären, sagt Katharina Paul von der Universität Wien.
4: Der Unterschied ist hier, dass Menschen aktiv eingeladen werden zur Impfung. Sie erhalten auch Erinnerungen, wenn eine Kinderimpfung fällig ist oder auch eine Auffrischimpfung. Und das gibt es in Österreich in dieser Form nicht.
3: Auch die Datenlage lässt laut der Politologin in Österreich zu wünschen übrig, um die Entwicklung beim Impfverhalten besser zu verstehen. Wie etwa entstandene Verunsicherung durch die Corona-Pandemie.
1: 2 von China an die USA ausgeliehene Riesenpandas sind wohlbehalten angekommen. Pink Pink und Fu Shuang sind nach 16 Stunden Flug in Atlanta gelandet. China setzt seit Jahrzehnten auf seine Panda-Diplomatie, um die Beziehungen zu anderen Staaten zu pflegen. Die Tiere werden dabei nicht verschenkt, sondern gegen Gebühr für mehrere Jahre verliehen. Und jetzt zum Wetter mit Michael Mattern.
5: Die neue Woche beginnt strahlend sonnig. Über weite Strecken des Tages ist es heute sogar wolkenlos. Einzelne Nebelfelder, etwa im oberösterreichischen Seengebiet oder im Mürztal, lichten sich am Vormittag. Im Osten frischt wieder lebhafter Südostwind auf. Anfangs ist es recht frisch, tagsüber dann aber für die Jahreszeit wieder außergewöhnlich warm. Die Temperaturen erreichen 19 bis 27, selbst in 2000 Meter, von Ost nach West 10 bis 17 Grad. In den nächsten Tagen gibt es ähnliche Höchstwerte und auch sonst wenig Neues. Nach etwas Frühnebel in ganz Österreich viel, viel Sonnenschein.
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1: Am Mikrofon ist Thomas Rupp, es ist 4 Uhr. Sind Sie ein Mensch? Mit dieser Frage wird man immer öfter auf Webseiten begrüßt. Dabei geht es darum, unliebsame KI abzuwehren, die Daten absaugen will, berichtet Paul Sihorsch.
2: Mehr als die Hälfte des Internets ist voll von künstlicher Intelligenz. Sie kann helfen, etwa bei der Urlaubsplanung, das ist auch kein Problem. Unliebsam wird sie, wenn mithilfe der KI Daten geklaut werden. Das Vergleichsportal Geizhals.at bekommt täglich Millionen derartiger Anfragen. Michael Gröll, der technische Leiter von Geizhals.at, sagt:
3: Die wollen in der Regel unsere Produktdaten. Das heißt, da gibt es kommerzielle Interessen, diese Produktdaten dann weiterzuverkaufen, die von uns eigentlich vorrangig von Menschen erzeugt werden. Das ist eine unserer Dienstleistungen, die wir anbieten, und die werden dann eigentlich de facto gestohlen.
2: Hinter der Frage, sind Sie ein Mensch, verbirgt sich technisch viel mehr. Es wird das Verhalten der Anfrager geprüft. Automatische KI-Bots werden dann geblockt. Expertinnen und Experten fordern mehr Regeln für die Befugnisse der künstlichen Intelligenz.
1: Die Landwirtschaft fordert eine bessere Absicherung im nächsten EU-Budget, denn die Dürre hat heuer große Schäden angerichtet. In Brüssel, Verena Sophie Meyer.
4: Die Folgen der Dürre sind in Österreich besonders zu spüren. Landwirtschaftsminister Norbert Totschnig hat deshalb in Brüssel einen Extrapunkt auf die Tagesordnung setzen lassen. Er informiert über Ernteeinbußen bei Mais, Soja, Erdäpfel und bis zu 50% Einbußen bei Weiden und Wiesen für Futtermittel. Noch schwieriger ist die Lage in der Slowakei, in Slowenien und Kroatien. Sie alle fordern heute eine europäische Reaktion. Neue Hilfen wird es von der EU-Kommission allerdings nicht geben. Die sogenannte Agrarreserve ist aufgrund der Krise bei Düngemitteln praktisch aufgebraucht. Deshalb geht es jetzt um eine bessere Absicherung im nächsten großen Agrarbudget ab 2028. Landwirtschaftsminister Totschnig fordert, dass die Agrarförderung jene Bäuerinnen und Bauern belohnen soll, die ihre Betriebe widerstandsfähiger machen, damit sie Dürren, Überschwemmungen und Frost in Zukunft nicht so hart treffen.
1: Bei der Straßenrad-WM in Montreal hat die Slowakei den Team-Masseur ins Rennen geschickt, der als Amateur-Radsportler immerhin 100 Kilometer mitfahren konnte und damit seinen Auftrag erfüllt hat. Hintergrund: Die drei geplanten Starter sind ausgefallen. Verletzungsbedingt oder mangels Starterlaubnis ihrer Profiteams. Hätte die Slowakei aber niemanden bei der WM am Start gehabt, hätte sie Nachteile bei der Olympia-Qualifikation befürchten müssen. Jetzt zum Wetter mit Michael Mattern.
5: Der Montag beginnt frisch und in einzelnen Tälern nebelig. Tagsüber gibt es heute aber in ganz Österreich strahlenden Sonnenschein, kaum eine Wolke am Himmel. Es wird für Ende September außergewöhnlich warm. Bei teils lebhaftem Südostwind steigen die Temperaturen auf 19 bis 25, in Vorarlberg und Nordtirol sogar auf bis zu 27 Grad. In 2000 Meter hat es von Ost nach West 10 bis 17 Grad. Morgen Dienstag und auch in den nächsten Tagen ändert sich wenig. Es ist meist strahlend sonnig und an den Nachmittagen spätsommerlich warm.
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0: Radio Wien am Montag, dem 28. September. Es ist 5 Uhr im Nachrichtenstudio für Sie. Daniel Pichler.
1: Guten Morgen.
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1: Die Wiener Gründerzeithäuser brauchen eigentlich bis Ende nächsten Jahres ein sogenanntes Pickel, das wird sich aber nicht ausgehen. Immer weniger Kinder in Europa werden geimpft, auch in Österreich ist das so. Und das Wiener Wetter bringt heute viel Sonne. In Wien wird sich die Frist mit den Bauwerksbüchern für Altbauten nicht ausgehen. Bis Ende nächsten Jahres brauchen alle Gründerzeithäuser ein sogenanntes Pickel fürs Gebäude. Bis jetzt haben dieses Pickel aber nur sehr wenige Gebäude, Katharina Pawlowski.
3: Nur 2000 der 31.000 Wiener Gebäude, die vor 1919 erbaut worden sind, haben bereits ein Bauwerksbuch. Der Rest müsste bis Ende nächsten Jahres ein solches haben. Das wird sich aber wegen Engpässen bei der Behörde zeitlich nicht mehr ausgehen, warnt die Baupolizei. Gibt es fristgerecht kein Bauwerksbuch, dann drohen dem Hauseigentümer Strafen bis zu 50.000 Euro, zumindest theoretisch. Denn laut den Juristen des österreichischen Haus- und Grundbesitzerbundes würden für die Fristversäumnis nicht die Eigentümer verantwortlich sein, sondern die Behörde, die ja selbst auf ihre Engpässe hinweist. Die Behörde könne die Fristverletzung also nicht ahnden, weil die Frist gar nicht eingehalten werden kann. Ahndet sie aber dennoch, so wäre das zugrunde liegende Gesetz verfassungswidrig, so die Beurteilung der Juristen.
1: Im Nationalrat wird heute die neue Spritpreisbremse beschlossen. Im Oktober und im November soll die Mineralölsteuer gesenkt werden. Außerdem dürfen die Ölkonzerne etwas weniger Gewinn machen. In Summe soll sich der Spritpreis dadurch um 12 Cent pro Liter verringern. Immer mehr Webseiten bauen Schranken für die künstliche Intelligenz ein. Es wird nämlich immer öfter versucht, mit Hilfe von KI Daten abzusaugen. Deswegen wird man mitunter von Webseiten auch gefragt, ob man ein Mensch ist. Automatische KI-Bots werden damit geblockt. Fachleute fordern einmal mehr Regeln, was die künstliche Intelligenz darf und was nicht. Die Durchimpfungsraten bei Kindern sinken oder stagnieren in vielen Ländern Europas, auch bei uns in Österreich. Das zeigt eine aktuelle Studie in einem Fachmagazin. Nur mit hohen Durchimpfungsraten lässt sich aber eine Herdenimmunität gegen Krankheiten erreichen. Untersucht worden sind hier Impfungen gegen mehrere Krankheiten, Christina Singer.
4: 7 Kinderimpfungen hat das Forschungsteam analysiert, und zwar im Zeitraum von 1980 bis 2024. In Österreich gingen die Impfquoten bei Hepatitis B, bei Kinderlähmung und bei Diphtherie, Tetanus, Keuchhusten zurück. Die höchsten Durchimpfungsraten verzeichnen

0: Portugal und Luxemburg. Das lässt sich erklären, sagt Katharina Paul von der Universität Wien.
1: Der Unterschied ist hier, dass Menschen aktiv eingeladen werden zur Impfung. Sie erhalten auch Erinnerungen, wenn eine Kinderimpfung fällig ist oder auch eine Auffrischimpfung. Und das gibt es in Österreich in dieser Form nicht.
0: Auch die Datenlage lässt laut der Politologin in Österreich zu wünschen übrig, um die Entwicklung beim Impfverhalten besser zu verstehen, wie etwa entstandene Verunsicherung durch die Corona-Pandemie.
2: Und wir sind beim Wiener Wetter und Jeremy Fernandes.
3: Ja, noch im Laufe des Tages wird es ein richtig schöner Montag in Wien, von früh bis spät bei strahlend blauem Himmel. Jetzt in der Früh ist es natürlich noch ein bisschen frisch. 10 Grad in Stammersdorf, 13 in Schwechat, 14 in der inneren Stadt. Am Nachmittag wird es dann angenehm warm mit 22 bis 24 Grad. Dazu frischt im Laufe des Vormittags der Südostwind auf und wird lebhaft. Und auch morgen Dienstag und am Mittwoch gibt es immer wieder Sonne, praktisch ohne Pause. Dazu bleibt es lebhaft bis kräftig windig mit Temperaturen bis zu 24 Grad. Also die neue Woche präsentiert sich sonnig, windig und für Ende September sehr warm. Hallo Wien mit der besten Verkehrsinformation der Stadt. 5.03 Uhr und da kommen Sie in Wien recht gut voran. Niederösterreich eine Meldung auf der B11 Mödlinger Straße zwischen Biedermannsdorf und Achau. Da gibt es eine Sperre wegen Arbeiten am Bahnübergang. Ausweichen können Sie über Laxenburg oder Hennersdorf. Kommen Sie gut und sicher an Ihr Ziel.
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3: 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Und damit wir munter werden, gibt's gleich mal Shania Twain.

0: Schönen guten Morgen am Montag, dem 28. September, 5.10 Uhr. Na, haben Sie gestern gespielt? Einen Solo-Sechser. Zu mehr als 3,1 Millionen Euro hat die gestrige Ziehung von Lotto 6 aus 45 gebracht. Damit Sie mal in Ruhe die Zahlen abgleichen können, folgende Gewinnzahlen wurden ermittelt. 2, 7, 9, 15, 25, 33, Zusatzzahl 21. Die aktuellen Lotto Plus-Zahlen lauten 15, 16, 25, 37, 41, 42. Die zweite Ziehung 1, 5, 10, 19, 25, 43. Und die aktuelle Jokerzahl, die lautet 5, 2, 0, 6, 0, 1. Alle Angaben, wie immer, ohne Gewähr.
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Zwickt's mir am Montag, dem 28. September. Und damit das Munterwerden gleich noch mehr Spaß macht, gibt's gleich nach dem Wolfgang Amboss die Tina Turner. Gleich ist es 25.

Der Enrique Iglesias um 5.27 Uhr. Einen schönen guten Morgen in 3 Minuten. Daniel Picher mit den Radio Wiener Schlagzeilen. Davor jetzt Diana Ross und die Supremes.

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2: Es ist 5.30 Uhr und damit zu den Radio Wien Schlagzeilen und zu Daniel Pichler.
3: Guten Morgen.
4: Der Machtkampf in der SPÖ geht weiter. Medienmanager Gerhard Zeiler hat in der ZIB 2 am Abend bekräftigt, dass er die Führungsspitze der SPÖ übernehmen möchte. Aus seiner Sicht braucht es für Rot dringend einen Kurswechsel. SPÖ-Geschäftsführer Klaus Seltenheim hat einen Rückzug von Parteichef Andreas Babler erneut ausgeschlossen. In Wien wird sich die Frist mit den Bauwerksbüchern für Gründerzeithäuser nicht ausgehen. Bis Ende nächsten Jahres bräuchten eigentlich alle Altbauten bis 1919 ein sogenanntes Pickerl fürs Gebäude. Die Baupolizei kommt aber mit dem Prüfen und Ausstellen der Pickerl nicht nach. Theoretisch drohen den Hausbesitzern dann hohe Strafen. Praktisch wird das wohl nicht passieren, weil das Problem ja bei der Baupolizei liegt. Und die Fußballnationalmannschaft hat auch das zweite Spiel in der Nations League gewonnen. Am Abend hat man den Kosovo recht souverän mit 3:1 geschlagen. Am Donnerstag spielt man jetzt gegen Irland. Das Wiener Wetter, Jeremy Fernandes.
2: Ja, heute Montag können wir uns bei uns in Wien auf einen richtig schönen sonnigen Montag freuen. Von früh bis spät gibt es strahlend blauen Himmel. Wolken spielen praktisch keine Rolle. Jetzt in der Früh ist es allerdings noch recht frisch. 9 Grad in Stammersdorf, 10 bei der Hohen Warte, 11 bei der Jubiläumswarte. Mit der Sonne wird es dann schnell wärmer. Am Nachmittag erreichen wir 22 bis 24 Grad. 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
5: Schönen guten Morgen und der Blick auf die Straßen noch sehr entspannt. Sie kommen noch gut voran. Gute Fahrt.
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Die Doobie Brothers. Am Montag, dem 28. September, es ist 5.35 Uhr. Mehr müssen wir um die Uhrzeit noch gar nicht wissen, finde ich. Gutes Gelingen beim Munterwerden. 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

0: um 8:30 Uhr. Einen schönen guten Morgen heute am Montag. Gestern Sonntag hat zu Mittag Radio Wien Redakteurin Ingrid Rehusch ins Radio Café eingeladen zu einem Talk live auf Radio Wien.
1: Ja, vor zahlreichen Gästen hat sie mit Doris Kiefhaber von der österreichischen Krebshilfe, dem Onkologen Dr. Maximilian Marold und Kerstin Schütze von der österreichischen Gesundheitskasse über das Thema Brustkrebsvorsorge gesprochen.
0: Radio Wien Reporter Bernie Weisinger war auch dabei und hat danach bei den Gästen nachgefragt, was nehmen Sie von den Expertinnen und Experten für Ihr eigenes Leben mit?
2: Wir haben heute ganz viel über das Thema Brustkrebsvorsorge gehört von drei Expertinnen und Experten bzw. der Ingrid Rehusch. Was haben Sie denn mitgenommen vom heutigen Vormittag, Mittag?
3: Es ist so wichtig, dass man über das Thema spricht und immer wieder spricht. Und es ist auch für die Frauen wichtig, dass sie sich die Zeit nehmen für die Vorsorgeuntersuchungen.
2: Sind Sie ehrlich? Gehen Sie brav?
3: Ja.
2: Was nehmen Sie denn mit von der heutigen Stunde?
4: Als Angehörige bzw. gute Freundin einer Krebspatientin, dass ich besser damit umgehen kann, mit ihrer Krankheit und mit ihr.
2: Was hat das jetzt ausgelöst?
4: Das Letzte jetzt zu sagen, nicht zu sagen, du musst kämpfen, sondern eher einfach zuhören und unterstützen dort, wo es notwendig ist.
2: Reden wir genug drüber, glauben Sie?
4: Nein, ich habe auch vorgenommen, Kolleginnen, die ich öfter sehe, einfach zu fragen.
2: Was nehmen Sie denn mit von der heutigen Stunde?
5: Ja, ich habe jetzt eigentlich so ein Déjà-vu miterlebt, weil ich genau vor 10 Monaten die Diagnose Brustkrebs hatte, habe alles sehr gut überstanden, bin sehr froh, dass ich heute hier sitzen kann. Und ich appelliere auch an alle meine Freundinnen, an alle Frauen, die das hören, bitte tut euch selbst abtasten, geht zur Vorsorgeuntersuchung und macht es regelmäßig, kostet Zeit, aber es ist sehr, sehr wichtig.
2: Wie hätte man gern, dass man dann behandelt oder angesprochen wird? Soll man darüber reden? Soll man jemanden darauf anreden, wenn man weiß, der hat Brustkrebs oder die hat Brustkrebs?
5: Es ist schon wichtig, dass man die Freundinnen hat, die Familie hat, die einen fragen, wie geht's da? Kann ich die besuchen? Diese Aussage, sei kräftig oder so, das kommt von einem selber. Ich selbst bin Gott sei Dank ein optimistischer Mensch. Ich habe gewusst, okay, das ist eine Herausforderung. Ich will und werde das schaffen. Ist auch so gelungen, Gott sei Dank. Ja. Man braucht einfach, dass man mit jemandem sprechen kann über seine Gefühle, seine Emotionen. Das ist ganz wichtig in so einem Zustand. Wenn ich nicht reden will, sage ich, du ruf mich morgen an oder so irgendwie. Das muss man akzeptieren.
2: Thema Brustkrebsvorsorge, alles weitere von den Expertinnen und Experten gibt es natürlich auf sonn.orf.at. Aus dem 4. Bezirk, aus dem Radiokulturhaus, Bernie Weisinger, Radio Wien.
0: Ja, und wenn Sie sich die Meinungen und Expertisen der Spezialistinnen und Spezialisten noch einmal in Ruhe anhören wollen, die ganze Stunde, die gibt's zum Nachhören auf sound.orf.at.

0: Schulsachen, Kleidung oder Spielzeug günstig einkaufen und damit gleichzeitig ein Sozialprojekt unterstützen. Wie das beim SOS-Ballon in der Schönbrunner Straße funktioniert, hören Sie gleich bei uns. Davor der Blick auf die aktuellen Temperaturen. 12 Grad Donaufeld, genauso 12 Grad in Schwechat, 13 Grad sind es gerade in der inneren Stadt. Ja, heute Montag von früh bis spät, sonnig bei strahlend blauem Himmel. Noch im Laufe des Vormittags legt der Südostwind wieder zu und wird lebhaft. Jetzt ist es noch frisch, am Nachmittag wird es warm mit einem Höchstwert von 22 bis 24 Grad. 5.48 Uhr. Andrea, wie sieht es denn momentan aus auf den Straßen?
1: Im Großen und Ganzen sieht es so recht entspannt aus, aber auf der Tangente setzt jetzt schon langsam ein bisschen der Frühverkehr ein, und zwar ab Hürstetten bis zum Knotenbrater. Aber es gibt noch keinen Stau, aber man merkt, es geht los.
0: Kommen Sie gut und vor allem sicher an Ihr Ziel.

0: Paul Simon ist es, der uns munter macht am Montag, dem 28. September. Normalerweise ist der SOS-Ballon in der Schönbrunner Straße ein Sozialmarkt für Familien, die sich Schulsachen, Kleidung oder Spielzeug sonst nur schwer leisten können.
1: Aber einmal im Monat gibt es dort einen besonderen Verkaufstag. Da dürfen nämlich alle einkaufen. Und wer keinen Sozialpass hat, zahlt zwar ein bisschen mehr, günstig bleibt aber trotzdem. Und der Aufpreis, der unterstützt das Sozialprojekt.
0: Radio Wien Reporter Haji Bankhofer hat sich von Thomas Fred vom Ballonteam erklären lassen, wie das Ganze ganz genau funktioniert.
2: Der Mittwoch ist eine besondere Sache. Also ein Mittwoch im Monat. Normalerweise kommen hier Leute her, die beweisen müssen, dass sie, ist aber sehr unbürokratisch, dass sie sozial bedürftig sind und können dann um 50 Cent, um 1 Euro Schulsachen einkaufen, aber nicht nur Schulsachen, sondern auch Spielzeug, auch Kleidung, auch Verkleidungen. Also nicht nur das, was die Kinder unbedingt brauchen, sondern auch, was ihnen Spaß macht. Einmal im Monat aber dürfen alle hier einkaufen und jetzt wird der eine oder andere sagen, das ist ja voll unfair, da kommt dann jeder und will so billig einkaufen. Nein, die zahlen nämlich das Doppelte für einen guten Zweck.
3: Genau, wir erweitern jetzt unsere Zielgruppe und jeden letzten Mittwoch im Monat haben wir einen sogenannten verkaufsoffenen Tag und hier kann jeder bei uns einkaufen, unabhängig des Einkommens. Aber die Leute, die keine Einkaufskarte haben, die zahlen den doppelten Betrag, quasi als Solidaritätsbeitrag. Und für mich ist es so eine Win-Win-Situation, weil man unterstützt Familien, die sich vielleicht manche Dinge nicht leisten können. Man unterstützt uns als Projekt und man geht mit einem tollen Artikel nach Hause, wenn man was bei uns findet.
2: Das Coole ist, die Preise sind hier so günstig, dass auch das Doppelte noch immer deutlich unter dem ist, was man in einem normalen Geschäft zahlen würde.
3: Genau.
2: Es gibt private Spender hier und auch Firmen, die beliefern euch, wissend, dass hier Gutes getan wird.
3: Genau, also man kann jederzeit zu den Öffnungszeiten vorbeikommen und gut erhaltene Spielwaren vorbeibringen, die wir dann einsortieren und dann auch ausstellen und dann auch verkauft werden. Und es kommt immer wieder auch vor, dass uns Firmen unterstützen, zum Beispiel mit der Vorjahreskollektion und uns die netterweise zur Verfügung stellen.
2: Und momentan auch ganz viele Schulsachen, also die Hemden, die man braucht, die Hefte, die man braucht, die Zirkel, Bleistifte, Buntstifte, Faserschreiber, was auch immer auf dieser furchtbaren Liste steht, die man jedes Jahr bekommt.
3: Absolut, genau. Also bei uns gibt es Schultaschen. Aktuell kostet für die Sozialmarktkunden eine Schultasche 7 Euro, beim verkaufsoffenen Tag dann 14, was, denke ich, immer noch ein guter Preis ist, wenn man bedenkt, was Schultaschen sonst kosten.
2: Ja. Haji Bankhofer, Radio Wien.
0: Also, übermorgen Mittwoch ist der SOS-Ballon-Sozialmarkt in der Schönbrunner Straße 75 im 5. Bezirk wieder für alle geöffnet und zwar von 12 bis 18 Uhr.

0: ABC für Ihren Start in den Montag, den 28. September. Es ist 6 Uhr im Nachrichtenstudio. Jetzt für Sie Daniel Pichler.
1: Guten Morgen.
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1: Der Machtkampf in Rot geht weiter. Medienmanager Gerhard Zeiler will SPÖ-Chef werden. Die Frauen wollen im Frühling streiken. Heute machen sie in Wien mit einem Flashmob darauf aufmerksam. Und das Wiener Wetter bringt heute einen schönen Herbsttag. In der SPÖ geht der Machtkampf um die Parteispitze weiter. Der Medienmanager Gerhard Zeiler hat am Abend in der ZIP 2 bekräftigt, dass er Parteichef werden möchte. Er will sich auch um den Parteivorsitz bewerben, obwohl er vorerst ja keine große öffentliche Unterstützung aus der Partei bekommt. Zeiler sagt, es braucht einen roten Richtungswechsel.
3: In der ganzen Partei, in der gesamten SPÖ redet man darüber, dass es so nicht weitergehen kann. Das ist hier auch klar. Stellen Sie sich nur vor, ein Fußballteam ist in der Halbzeit mit 0-3 im Rückstand und entscheidet sich dann, die Taktik enden wir nicht, wir spielen weiter so. Und das ist die SPÖ heute. Wir müssen etwas ändern. Und zwar nicht nur den Parteivorsitzenden austauschen, da geht es gar nicht um Andi Babler oder mich. Es geht schon auch um den Kurs der SPÖ. Wofür steht die SPÖ? Und da glaube ich, dass ich der Richtige bin dafür.
1: Meint Gerhard Zeiler, der sich selbst auch nicht als Klassenkämpfer bezeichnet. SPÖ-Bundesgeschäftsführer Klaus Seltenheim hat am Abend erneut einen Rücktritt von Parteichef Andreas Babler ausgeschlossen. Im kommenden Frühling wollen die Frauen in Österreich einen Tag lang streiken. Darauf machen sie jetzt schon mit mehreren Aktionen aufmerksam. Heute geht's los mit einem Flashmob beim Stephansdom. Um 18 Uhr wollen die Frauen Hand in Hand auf die Ungleichbehandlung hinweisen. Lena Schinherl und Lukas Lattinger.
4: Stillstand statt still hinnehmen. Das ist das Motto des heutigen Frauenstreik-Flashmobs. Um 18 Uhr sind Teilnehmende für 5 Minuten dazu aufgerufen, stillzustehen und sich an der Hand zu nehmen. Danach wird eine Choreografie zum Song Hand in Hand von Kolea aufgeführt. Mit der Aktion prangert das Kollektiv fehlende Gleichstellung von Frauen bei Themen wie Einkommen, Sicherheit und Chancengleichheit an. Die Aktion findet im Vorfeld des geplanten österreichweiten Frauenstreiks am 3. Mai statt. Nach Vorbild des isländischen Frauenstreiks sollen an dem Tag alle Frauen ihre Erwerbs- und Fürsorgearbeit niederlegen. Damit das klappt, macht das Kollektiv bereits im Vorfeld mit Aktionen auf ihr Ziel aufmerksam. Am 24. Oktober geht es dann weiter. Da legen die Streikenden sich dann vor dem Parlament nieder.
1: In Wien wird sich die Frist mit den Bauwerksbüchern für Gründerzeithäuser nicht ausgehen. Bis Ende nächsten Jahres brauchen eigentlich alle Altbauten bis 1919 ein sogenanntes Pickel fürs Gebäude. Doch die Baupolizei kommt in Wien mit dem Prüfen und der Pickelvergabe nicht nach. Theoretisch drohen Hausbesitzern ohne Pickel hohe Geldstrafen. In der Praxis wird das wohl nicht umsetzbar sein, weil das Problem ja bei der Behörde liegt. Die Mähboote haben heuer auf der alten und auf der neuen Donau rund 950 Tonnen Wasserpflanzen abgeschnitten. Die abgemähten Pflanzen werden dann in der Lobau kompostiert. Daraus wird Bioerde. Die 15 Mähboote sind noch rund 2 Wochen lang im Einsatz. Nach dem 3:1 über Israel hat es am Abend ein 3:1 über den Kosovo gegeben. Unsere Fußballnationalmannschaft hat in der Nations League einen sehr guten Start erwischt. Daniel Kulowitz, noch ist nicht alles perfekt, aber

0: die Richtung, die stimmt eindeutig.
1: Ja, zwei Spiele, zwei Siege, das kann sich durchaus sehen lassen und vor allem nach dem Fehlen arrivierter Spieler wie Leimer, Baumgartner oder Alaba ist klar, dass noch nicht alles wie am Schnürchen läuft, aber die WM-Kritiker, die hat man fürs Erste verstummen lassen, sagt Xaver Schlager, der als Kapitän maßgeblich an diesem Sieg über Kosovo beteiligt war.
2: Jetzt würde ich mal die Kirche im Dorf lassen, wir haben ein gutes Spiel gespielt, haben, denke ich, souverän gewonnen, das ist sehr, sehr wichtig, stehen mit 6 Punkten da, nach 2 Heimspielen, idealer Verlauf, aber ich denke, wir können uns dort natürlich nur verbessern. Man muss jetzt da sagen, wir haben jetzt da nicht gegen Spanien oder England gespielt, also man muss das schon noch differenziert sehen. Aber die Entwicklung stimmt, wir werden von Spiel zu Spiel besser und das ist das Wichtigste.
1: Donnerstag ist man zu Gast in Dublin. Der nächste Gegner Irland hat Israel mit 3:0 geschlagen.
0: Und wir sind beim Wiener Wetter und Jeremy Fernandes.
3: Danke Daniel. Also es wird ein richtig sonniger Montag bei uns, von früh bis spät strahlend blauer Himmel. Jetzt in der Früh ist es allerdings noch recht frisch. Ich sage nur 8 Grad in Stammersdorf, 11 Grad Donaufeld, genauso 11 bei der Jubiläumswarte.
4: Ja.
3: Am Nachmittag wird es aber angenehm warm mit 22 bis 24 Grad. Dazu frischt im Laufe des Vormittags der Südostwind auf und wird lebhaft. Und auch morgen und am Mittwoch gibt es wieder Sonne praktisch ohne Pause. Dazu bleibt es lebhaft bis kräftig windig mit Temperaturen bis zu 24 Grad. 6.04, Radio Wien mit der besten Verkehrsinformation der Stadt. Andrea Rosenberger, uns beschäftigt ein Unfall auf der Tangente.
5: Und zwar in Fahrtrichtung Graz auf der Praterbrücke. Hier ist der mittlere Fahrstreifen blockiert und der Stau, der reicht bereits bis hier Städten zurück. Planen Sie auf jeden Fall bereits eine Viertelstunde mehr Fahrzeit ein.
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3: Also ich finde genauso, dass der Montag okay ist, vor allem wenn man in die neue Woche so reinstartet wie ich, nämlich mit so einem fantastischen Team hier im Guten Morgen.
5: Was magst du trinken?
3: Kaffee, oder? Kaffee bitte. Einen großen. Zum einen der Mann, der mich tatsächlich immer wieder versorgt mit einem sehr sensationell guten Kaffee, aber auch mit den aktuellen Nachrichten, Daniel Pichler.
4: Guten Morgen.
3: Und mit dabei auch die Andrea Rosenberger, die weiß, wie wir heute früh durch diesen Motor kommen.
5: Guten Morgen.
3: Ja, und was die Woche so alles bringt, schauen wir uns gleich an. Die Highlights der Woche, davor einfach gute Musik, die kommt gleich von Thomas David davor. Der Boss, Bruce Springsteen.
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Springsteen mit Hungry Heart hier auf Radio Wien, der Radio Wien Energiepegel. Die gibt's gleich nach Musik aus Österreich, Thomas Davids.

0: Thomas David am Montag, dem 28. September. Na, wo sind Sie, die heutigen Glückskinder?
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0: Wieder, wenn Sie wirklich etwas erreichen wollen, dann müssen Sie heute einiges dafür tun. Krempeln Sie die Arme hoch und legen Sie los. 50%.
2: Stier, es gerät jetzt vieles in Bewegung, doch das sollte Sie keineswegs beunruhigen, denn nur so sind Veränderungen zum Positiven so richtig möglich. 100%.
0: Zwillinge, der aktuelle Merkur-Einfluss entschleunigt heute Ihr Leben und das trägt dazu bei, dass Sie insgesamt ein wenig ruhiger werden. 80%.
2: Krebs, bevor Sie Ihrem Gegenüber vermitteln können, was Sie wollen, müssen Sie sich erst einmal selbst darüber wirklich klar werden. 60%.
0: Löwe, aus überwundenen Schwierigkeiten lassen sich jetzt wichtige Lehren ziehen. Nehmen Sie sich diese in Zukunft zu Herzen. 90%.
2: Jungfrau, wenn heute etwas Ihre Neugierde weckt, so sollten Sie dem nachgehen. Erstaunliche Entdeckungen sind dabei nämlich möglich. 90%.
0: Waage, Venus drückt etwas auf Ihr Gefühl.

0: Leben. Vor allem in Beziehungsangelegenheiten ist heute Durchhaltevermögen gefragt. 50%.
1: Skorpion, Sie fühlen sich zurzeit schnell überfordert. Vermeiden lässt sich das am einfachsten, indem Sie mehrere Kolleginnen und Kollegen ins Boot holen. 60%.
0: Schütze, bevor die Eintönigkeit des Alltags schon heute zur Last wird, sollten Sie überlegen, welche Änderungen Sie ganz schnell umsetzen könnten. 70%.
1: Steinbock, anstatt es jedem recht machen zu wollen, sollten Sie heute mal Ihre eigenen Wünsche an die oberste Stelle setzen. 80%.
0: Wassermann, im zwischenmenschlichen Bereich kündigen sich jetzt erfreuliche Entwicklungen an. Bleiben Sie geduldig, dann kommt alles ins Laufen. 100%.
1: Und die Fische, wer Sie heute zu sehr unter Druck setzt, könnte sich eine recht forsche Abfuhr holen. Mäßigen Sie sich ein bisschen. 70%.
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0: Survivor Eye of the Tiger um 6.17 Uhr, wenn Sie jetzt schon unterwegs sind. Jacke ist noch eine recht gute Idee, ziemlich frisch draußen, 8 Grad in Stammersdorf, 12 sind es in Schwechat und fast 14 Grad in der inneren Stadt. Die Jacke, die brauchen Sie später aber wahrscheinlich nicht mehr. Uns erwartet ein strahlend sonniger Montag mit blauem Himmel und am Nachmittag 22 bis 24 Grad. Dazu wird der Südostwind im Laufe des Vormittags lebhaft. Andrea, was erwartet uns auf den Straßen? Das wollte ich dich fragen.
1: Ja, schon ein ziemlich langer Stau auf der Tangente, nämlich in Fahrtrichtung Graz. Auf der Praterbrücke ist nämlich ein Unfall passiert und der mittlere Fahrstreifen ist hier blockiert. Der Stau reicht hier bereits über hier Städten zurück. Der Zeitverlust hier liegt schon bei über einer halben Stunde und Stau gibt es auch bei der Zufahrt von der A22.
0: Kommen Sie gut und vor allem sicher an Ihr Ziel.

0: 6:21, einen schönen guten Morgen, heute Montag.
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0: Also in den Köpfen ist es zumindest bei mir so verankert, Sommer super aufregend und abenteuerlich, der Herbst dagegen recht eintönig. Nicht so bei uns in Wien, der Kalender ist nämlich voll mit Kunst und Kultur.
2: Ja, am Samstag findet da zum Beispiel nämlich wieder die lange Nacht der Museen statt. Zwischen 18 und 0 Uhr können Sie dann mit nur einem Ticket wirklich so viel Kunst wie nur möglich erkunden.
0: Welche weiteren Highlights Sie diese Woche erwarten, hören Sie jetzt von Bruni Aigner.
3: Kunst. Von Mittwoch bis Sonntag bringt das Kunstfest Währing wieder Theater, Literatur, Musik und vieles mehr in den 18. Bezirk. In der Semmelweis-Klinik kommen Besucherinnen und Besucher heuer unter dem Motto Gegensätze zusammen. Aurelia Staub übernimmt die künstlerische Leitung und will dazu anregen, Neues auszuprobieren.
4: Blättern Sie durchs Programm, wählen Sie etwas aus, das Sie nicht kennen, vielleicht ein klassisches Konzert, eine Atelierführung oder eine queerfeministische Bühnenshow. Schnappen Sie sich eine Freundin oder einen Freund und kommen Sie vorbei. Willkommen sind alle, besonders diejenigen, die sich auf eine neue Erfahrung einlassen möchten.
3: Veranstaltungen. Am Freitag startet das Repair Festival im Museumsquartier. Bis zum 18. Oktober wird Altes repariert oder in Neues verwandelt. Festivalleiterin Tina Zickler zu den

0: und 90 Veranstaltungen.
1: Zum Beispiel die partizipative Ausstellung Radical Socks, wo wir kreativ geflickte Socken aus Österreich, Deutschland und Schweden zeigen. Auch bieten wir wieder vielfältige Kreativworkshops wie zum Beispiel Sashiko, Punchneedling, aber auch Sticken als Reparaturform an. Besonderes Highlight ist der Schurfix am Sonntag, den 11. Oktober. Da findet ein Repair-Café für Elektrogeräte statt und es finden Ambulanzen für Saiteninstrumente, Querflöten und Piccoloflöten und sogar für Sessel statt.
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0: Bei regionalen Köstlichkeiten, Musik und Kinderprogramm werden am Samstag und Sonntag die stürmischen Tage in der Stammersdorfer Kellergasse gefeiert. Kerstin Meierhofer vom Veranstalterverein Volksfest.
3: Kommt vorbei, genießt leckere heurigen Schmankerl in den wunderschönen Weingärten, denn es sind wieder zahlreiche Stammersdorfer Winzer und Winzerinnen dabei, die frischen Sturm ausschenken. Und nicht vergessen, bei Sturm stoßt man nicht an, sondern sagt Mahlzeit.
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0: Es ist 6.30 Uhr und damit zu den Radio Wien Schlagzeilen und zu Daniel Pickler.
1: Schönen guten Morgen. Bei der SPÖ geht der Machtkampf um den Parteivorsitz weiter. Medienmanager Gerhard Zeiler hat am Abend in der ZIP 2 bekräftigt, dass er Parteichef werden will. SPÖ-Bundesgeschäftsführer Klaus Seltenheim hat aber erneut betont, dass SPÖ-Chef Andreas Babler nicht zurücktreten wird. Das Bauwerksbuch für Altbauten wird sich in Wien ziemlich verzögern. Eigentlich brauchen bis Ende nächsten Jahres alle Gründerzeithäuser bis 1919 ein sogenanntes Pickerl fürs Gebäude. Doch die Wiener Baupolizei kommt mit dem Prüfen und Ausstellen der Pickerl nicht nach. Und zwei Wochen vor dem Saisonende zieht die Stadt Wien Bilanz bei den Mähbooten. Heuer sind 950.000 Tonnen Wasserpflanzen aus der Alten und aus der Neuen Donau geholt worden. Die Pflanzen werden dann immer in der Lobau kompostiert. Der Sport, Fußball, Gerhard Pascal.
2: Ja, zweites Spiel, zweiter Sieg. Schönen guten Morgen. Österreich gewinnt auch gegen den Kosovo mit 3:1. Affengruber Adamo und Chukwuemeka treffen zum perfekten Start in der Nations League. Israel verliert in unserer Gruppe gegen Irland klar mit 0:3 und die Iren sind am Donnerstag dann auswärts unser nächster Gegner. Die Euphorie um Jürgen Klopp, die ist vorerst einmal wieder dahin. Deutschland kassiert zu Hause gegen Griechenland eine 0:1 Klatsche. Das tut richtig weh. Norwegen verliert gegen Portugal mit 1:2. Der Amerikaner Brandon McNulty holt sich den Titel bei der Radstraßenweltmeisterschaft in Montreal. Felix Gall und Patrick Conrad haben aufgegeben. Und der KAC bleibt mit einem 6:2 gegen Graz Tabellenführer in der Eishockeyliga. Und damit sind wir schon beim Wetter.
0: Danke, Gerhard Bohaska. Ein schöner, sonniger, warmer Montag wird das heute noch. Mit strahlend blauem Himmel von früh bis spät. Wolken spielen praktisch keine Rolle. Jetzt in der Früh ist es allerdings noch ein bisschen frisch. 10 Grad Donnerfeld, 11 Grad Jubiläumswarte, 8 Grad in Stammersdorf. Mit der Sonne wird es dann schnell wärmer. Am Nachmittag erreichen wir 22 bis 24 Grad. Spürbar wird heute auch wieder der Südostwind. Der legt schon im Laufe des Vormittags zu. Der wird lebhaft und dieser Mix begleitet uns durch die nächsten Tage, auch morgen Dienstag. Und am Mittwoch übermorgen scheint praktisch pausenlos die Sonne. Dazu bleibt es windig und mit bis zu 24 Grad sehr warm für Ende September. Um diese Uhrzeit werfen wir natürlich einen Blick auf die Tangente. Andrea Rosenberger.
3: Und zwar in Fahrtrichtung Graz auf der Praterbrücke ist jetzt die Unfallstelle zumindest geräumt. Im Frühverkehr reicht der Stau aber noch bis auf die S2, fast bis zum Rautenweg zurück. Sie brauchen hier eine Dreiviertelstunde, aktuell noch länger. Und Stau gibt es auch bei der Zufahrt von der A22. Auch hier planen Sie besser eine Viertelstunde mehr Fahrzeit ein. Und der Blick nach Niederösterreich zu A3 in Fahrtrichtung Wien. Kurz vor Münchendorf hat sich nämlich ein Auto überschlagen. Die Überholspur ist blockiert und auch hier baut sich bereits Stau sehr rasch auf.
0: Kommen Sie gut und vor allem sicher an Ihr Ziel.
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Welche Kunst gefällt Ihnen und was kann ein Museum daraus über seine Besucherinnen und Besucher lernen? Das MAC probiert dafür gerade eine neue App aus. Wie die funktioniert und was die alles kann, hören Sie gleich bei uns hier in Guten Morgen Wien 6.38 Uhr.

0: Was gefällt uns eigentlich im Museum wirklich? Und kann ein Museum daraus etwas lernen?
1: Ja, und genau das probiert das MAG derzeit mit einer neuen App nämlich aus. Besucherinnen und Besucher können Kunstwerke mit dem Handy erfassen, speichern und auch bewerten. Und dabei entsteht dann nach und nach so eine Art ganz persönliche digitale Sammlung.
0: So ist es. Radio Wien Reporter Haji Bankhofer hat die App gemeinsam mit MAG-Generaldirektorin Lili Hollein und Entwickler Alexander Windberger mitten im Museum ausprobiert.
2: Lili Hollein, Alexander Windberger, Chefin vom Museum und der für diese App verantwortlich ist. Wir starren zu dritt begeistert auf die App.
3: Das ist ein super Forschungsprojekt für uns, weil wir nicht nur wissen, jemand kommt hier herein, weil er sich für angewandte Kunst interessiert, sondern wir wissen, Sieger der Herzen ist die Silberdose von Marianne Brandt oder so. Ja, und das ist natürlich für uns total interessant. Und deswegen stehen wir jetzt gerade hier und schauen an, wer sind die Tagessieger. Also ich muss ehrlich sagen, meine Neugierde wird wahnsinnig befriedigt jeden Tag, weil wir ein neues Ranking haben. Aber über die Zeit werden wir sehen, es gibt einfach einen großen Konsens für gewisse Objekte. Und dann gibt es natürlich immer ein paar Special Interest.
2: Ist das anonymisiert oder? Seht ihr, der Herr Bankhoff hat wirklich einen miesen Geschmack.
3: Wir sind da sehr diskret und es ist ein Forschungsprojekt. Wir saugen nicht alle Daten ab und okay. Wir schlagen auch unseren Besucherinnen dann nicht vor, welches Küchengerät sie im Anschluss kaufen sollen.
2: Der Erfinder der App lacht zufrieden. Das ist ein gutes Zeichen. Erklär mal kurz, wie es funktioniert. Ich habe diese App. Ich bin jetzt eine halbe Stunde durchgegangen. Ich habe mir angeschaut, der Sessel hat mir gar nicht gefallen. Die Vase hat mir super gefallen. Das merkt sich diese App. Und sie, was ich für einen Nutzen habe, ich kriege eine kleine Bibliothek quasi, eine virtuelle, von all meiner Museen besuchen, die da mitmachen, was mir gefällt, was mir nicht gefällt, und die App kann man dann erklären, sie haben eigentlich einen interessanten Geschmack, der sehr auf Jugendstil hingeht oder was auch immer.
4: Perfekt zusammengefasst und der Riesenvorteil in der Zukunft ist, dass man auch Empfehlungen für neue Ausstellungen und Museen bekommt auf Basis des eigenen Kunstgeschmacks, das heißt eine sehr individualisierte Museumserfahrung.
2: Haji Bankhofer, Radio Wien.
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0: Donnerstag, am Montag, dem 28. September. Ja, wettertechnisch könnte man heute fast von einem Bilderbuch-Montag sprechen. Blauer Himmel und Sonne von früh bis spät. Auch wenn es jetzt um die Uhrzeit noch ein bisschen frisch ist. 10 Grad bei der Jubiläumswarte, 8 Grad in Stammersdorf, 13 Grad in der inneren Stadt. Ja, nach diesem sehr frischen Start wird es am Nachmittag heute mit 22 bis 24 Grad richtig warm. Nur der Südostwind, der mischt kräftig mit. Der wird im Laufe des Vormittags noch lebhaft. 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
1: Und da schauen wir gleich zur S200 Tangente Richtung Graz. Hier dauert es nach einem Unfall noch deutlich länger, nämlich über eine halbe Stunde zwischen dem Rautenweg und dem Knoten Prater. Aber die Unfallstelle ist ja auch schon seit einer Viertelstunde wieder geräumt. Verzögerungen gibt es dann auch und Stau auf der A22 bei der Zufahrt zur Tangente der LaSalle-Straße stadteinwärts ab der Reichsbrücke. Verzögerungen auch auf der Schüttelstraße und der Nordbrücke stadteinwärts. Und dann der Blick nach Niederösterreich zur A3 Richtung Wien, kurz zum Münchendorf. Hier gibt es Arbeiten nach einem Unfall, hier ist die Überholspur blockiert. Auch hier gibt es Stau, hier brauchen Sie 20 Minuten länger.
0: Kommen Sie gut und vor allem sicher an Ihr Ziel.

0: Sledgehammer hier auf Radio Wien. Am Montag, dem 28. September, nach der Fußball-WM feiert die österreichische Nationalmannschaft in 2 Spielen 2 Siege zum Nations League-Auftakt. Gestern Abend war es wieder soweit, Matchtag. Ich habe wieder viele rot-weiß-rote Gesichter und rot-weiß-rote Fahnen in der BIM gesehen, die vom ausverkauften Ernst-Happel-Stadion wieder nach Hause gefahren sind. Dort gewinnt Österreich gestern Abend gegen Kosovo 3:1 und so klang es live bei uns auf Radio Wien.
1: Freistoßflanke von rechts, David Affengruber köpfelt den Ball ins lange Eck hinein.
2: Ja cool, ich glaube ein besonderer Tag, erstes Mal von Anfang an gespielt, dann gleich Tor gemacht. Ja, gutes Gefühl heute.
3: Österreich probiert es jetzt noch einmal. Über Xaver Schlager.
1: Das schaut aus aber gut Mitte. Aus. Jetzt auf wieder Patrick Wimmer. Wimmer wieder allein vom Tor. Was macht er jetzt? Spielt ab, spielt richtig ab und Tor! 2:0. Jono Adamo macht das 2:0.
4: Ja, ich habe auf jeden Fall noch Gänsehaut. Ja, natürlich ist sehr was Besonderes für mich und für mein erstes Tor und freue mich noch mehr auf mehrere Tore.
1: Skane Chukwuemeka im Fallen macht das 3:0. Also ja, richtig zum Beschweren gibt es jetzt nichts, muss man auch dazu sagen.
3: Nein, es ist auch ein Spielfreude Trainer, das sieht man.
1: Elfmeter für Kosovo.
3: Du hast ja immer, als Torhüter hast du ja immer einen Vorteil, einen gewissen beim Elfmeter.
1: Segrova und Tor. Oi,
3: nein, der war schon sehr gut.
1: 3:1 Österreich-Kosovo.
5: Wir waren nicht schlecht als Mannschaft, hätten eigentlich 1:0 in Führung gehen müssen, hatten eine riesen Tormöglichkeit.
6: Wir haben vielleicht sogar heute nochmal einen draufgesetzt auf Israel und das war auch das ganz klar vorher besprochene Ziel.
7: Sagen ÖFB-Teamchef Ralf Rangnick und Kosovo-Teamchef Franco Foda. Und bei den Österreichern gab es ja 3 Debütanten im Tor, Zavicic.

0: als Rechtsverteidiger Veratschnik und in der Schlussphase Austria-Jungstar Vasilije Marković.
1: Das hat direkt gekribbelt. Ich war voller Emotionen und ich habe wirklich nicht gewusst, was ich mache.
2: Dass die Jungen es gut gemacht haben, die Debütanten es gut gemacht haben, das haben sie selber alle gesehen. Das ist natürlich eine Bestätigung, dass wir da auf einem guten Weg sind. Nach wie vor, klar, gibt es Positionen, wo wir besonders viele Alternativen haben.
0: Österreich ist in seiner Nations League Gruppe Tabellenführer mit 2 Siegen aus 2 Spielen, dahinter jeweils mit 1 Sieg Kosovo und Irland. Die nächsten Gegner für das ÖFB-Nationalteam sind am Donnerstag in Dublin, Irland und am Sonntag in Pristina, Kosovo.

0: Bis 7 Uhr im Nachrichtenstudio jetzt für Sie Daniel Pichler.
1: Guten Morgen.
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1: Gerhard Zeiler will SPÖ-Chef werden, das hat er am Abend noch einmal bekräftigt. Fast 1000 Tonnen an Wasserpflanzen haben die Wiener Mähboote heuer abgeschnitten und das Wiener Wetter bringt heute einen schönen Herbsttag. Andreas Babler oder Gerhard Zeiler, dieses Duell gibt es nun um die SPÖ-Spitze. Am Abend hat Zeiler im ZIB2-Interview seine Ambitionen untermauert. Er will einen Kurswechsel in der SPÖ und er hat gemeint, er wäre kein Klassenkämpfer und auch kein Marxist. Felix Nowak.
3: Als Mann der Wirtschaft präsentiert sich Gerhard Zeiler am Abend in der ZIB2. Jetzt habe die SPÖ die Wahl. Entweder Bablers Kurs, mit dem die Partei etwa bei 15% stehe.
4: Oder einen wirtschaftsfreundlichen Kurs, einen Kurs eines klassischen Sozialdemokraten. Und der bin ich. Ich bin kein Marxist. Ich bin auch kein Klassenkämpfer.
3: Die Vorsitzfrage könne sowohl auf einem Sonderparteitag als auch via Mitgliederbefragung geklärt werden, so Zeiler. Sollte er die SPÖ übernehmen, will er jedenfalls als Vizekanzler in der Regierung bleiben.
4: Ich stehe zu dieser Regierung. Die Regierung hat ja ein Regierungsprogramm ausgearbeitet, das noch lange nicht abgearbeitet ist.
3: Konkret bei der Kinderbetreuung und bei Kassenverträgen. Außerdem will Zeiler etwa Bürokratie abbauen. In Energiefragen befürwortet er eine Spritpreisbremse, wie sie die Koalition heute beschließt.
1: Andreas Babler will sich jedenfalls weiterhin nicht zurückziehen, das hat SPÖ-Bundesgeschäftsführer Klaus Seltenheim am Abend erneut bestätigt. Frauen merken sich schon einmal den 3. Mai im kommenden Frühling vor, da wollen die Frauen nämlich streiken. Es geht um die Ungleichbehandlung. Um auf den Streik aufmerksam zu machen, gibt es bereits jetzt im Herbst mehrere Aktionen, so zum Beispiel heute am Abend um 18 Uhr einen Flashmob vor dem Stephansdom. Die teilnehmenden Frauen und auch Männer halten sich 5 Minuten lang schweigend an den Händen. Das Bauwerksbuch wird Ihnen möglicherweise nichts sagen, es ist jedenfalls eine Art Pickerl fürs Gebäude. Und bis Ende nächsten Jahres brauchen in Wien eigentlich alle Gründerzeithäuser bis 1919 so ein Pickerl. Doch das wird sich wohl nicht ausgehen. Die Baupolizei kommt hinten und vorne nicht nach. Bis jetzt haben erst sehr wenige Gründerzeithäuser so ein Pickerl bekommen, Katharina Pawlowski.
5: Nur 2000 der 31.000 Wiener Gebäude, die vor 1919 erbaut worden sind, haben bereits ein Bauwerksbuch. Der Rest müsste bis Ende nächsten Jahres ein solches haben. Das wird sich aber wegen Engpässen bei der Behörde zeitlich nicht mehr ausgehen, warnt die Baupolizei. Gibt es fristgerecht kein Bauwerksbuch, dann drohen dem Hauseigentümer Strafen bis zu 50.000 Euro, zumindest theoretisch. Denn laut den Juristen des österreichischen Haus- und Grundbesitzerbundes würden für die Fristversäumnis nicht die Eigentümer verantwortlich sein, sondern die Behörde, die ja selbst auf ihre Engpässe hinweist. Die Behörde könne die Fristverletzung also nicht ahnden, weil die Frist gar nicht eingehalten werden kann. Ahndet sie aber dennoch, so wäre das zugrunde liegende Gesetz verfassungswidrig, so die Beurteilung der Juristen.
1: Nach rund 2 Wochen sind die Mähboote auf der alten und der neuen Donau unterwegs. Auch heuer ist wieder eine große Menge an Wasserpflanzen abgemäht worden. Fast 1000 Tonnen Pflanzen sind abgeschnitten worden. Viele Leute mögen die Pflanzen ja nicht, aber sie erfüllen ihren Zweck, Hubert Kickinger.
6: Die Pflanzen sind wichtig für sauberes Wasser, können beim Schwimmen und Bootfahren aber stören, wenn sie zu hoch wachsen. Aus der alten Donau sind deshalb rund 700 Tonnen geholt worden, aus der neuen Donau waren es rund 250 Tonnen. Das Pflanzenwachstum wird bereits ab Jänner beobachtet. Die Stadt setzt dabei auf Echolot-Sondierungen, um die Unterwasserpflanzen zu orten. Auf Basis dieser Daten werden dann Mähpläne erstellt. Die geschnittenen Pflanzen werden an Land gebracht und kommen dann ins Kompostwerk Lobau und werden zu Bioerde. Um die Artenvielfalt unter Wasser zu stärken, hat die Stadt auch niedrig wachsende Pflanzen am Grund der alten Donau ausgesetzt, auf einer Fläche von rund 9 Hektar.
1: Und unsere Fußballnationalmannschaft hat den erfolgreichen Start in die Nations League prolongiert. Am Abend hat man auch gegen den Kosovo mit 3:1 gewonnen. Teamchef Ralf Rangnick ist mit der Mannschaftsleistung sehr zufrieden gewesen.
7: Heute gibt es keinen herauszuheben. Es ist keiner abgefallen. Jeder war der bestmögliche Mitspieler seines Mitspielers. Und das war unser Ziel heute, dass wir, selbst wenn mal ein Fehler passiert, sofort 2, 3 haben, die den Fehler wieder wettmachen. Und das war heute der Fall.
1: Österreich bleibt damit Tabellenführer und spielt am Donnerstag dann gegen Irland. Das Wiener Wetter jetzt, Jeremy Fernandes.
8: Ja,
0: Super Montag wird das heute von früh bis spät sonnig bei strahlend blauem Himmel. Noch im Laufe des Vormittags legt der Südostwind wieder zu und es wird lebhaft. In der Früh, jetzt ist es noch recht frisch. Ich sage nur 8 Grad Stammersdorf, 11 Grad Schwechat, 12 Grad Unterlaa, 13 Grad in der inneren Stadt. Am Nachmittag wird es warm mit einem Höchstwert von 22 bis 24 Grad. Morgen Dienstag, den ganzen Tag über, gibt es wieder strahlenden Sonnenschein. Allerdings bläst weiterhin ein sehr lebhafter Südostwind und die Temperatur, die steigt etwa auf 23 Grad. 7:05 Uhr, Radio Wien mit der besten Verkehrsinformation der Stadt und mit Andrea Rosenberger.
8: Und da dauert es eine halbe Stunde länger auf der S2 und der Tangente Richtung Graz zwischen dem Rautenweg und dem Knoten Prater. Stau gibt es auch bei der Zufahrt von der A22. Verzögerungen auf der LaSalle-Straße stadteinwärts ab der Reichsbrücke. Etwas länger dauert es auch auf der Schüttelstraße, der Nordbrücke stadteinwärts und auch auf der Altmannsdorfer Straße stadtauswärts. Und Niederösterreich A3 Richtung Wien, kurz vor Münchendorf. Hier gibt es Arbeiten nach einem Unfall. Es ist nur der Pannenstreifen frei. Das Stau reicht hier bis Pottendorf zurück. Sie brauchen hier aktuell über eine halbe Stunde länger.
0: Kommen Sie gut und vor allem sicher an Ihr Ziel.
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0: Und wir schauen heute noch auf eine App, die also mit der Kunst im Museum plötzlich ziemlich persönlich wird. Die neue Artfluence-App, die gerade im MAG getestet wird. Davor stelle ich Ihnen aber noch meine beiden Lieblingskünstler heute früh vor. Daniel Pichler mit der Kunst, die Nachrichten verständlich auf den Punkt zu bringen.
13: Guten Morgen.
0: Und Andrea Rosenberger mit der Kunst, den Verkehr in Wien ständig im Überblick zu behalten.
8: Guten Morgen.
0: Und das ist eine ganz besondere Kunst. Einfach gute Musik für Ihren Start in den morgigen Montag. Casey and the Sunshine Band. Schön, dass Sie gemeinsam mit uns munter werden.

0: 7:09, einen schönen guten Morgen, heute Montag, 28. September. Gestern Sonntag hat zum Mittag Radio Wien-Redakteurin Ingrid Rehusch ins Radiocafé eingeladen zu einem Talk live hier bei uns auf Radio Wien.
1: Ja, und vor zahlreichen Gästen hat sie mit Doris Kiefhaber von der österreichischen Krebshilfe, dem Onkologen Dr. Maximilian Marhold und Kerstin Schütze von der österreichischen Gesundheitskasse eben über das wichtige Thema Brustkrebsvorsorge gesprochen.
0: Auch dabei war unser Radio Wien-Reporter Bernie Weisinger. Und der Bernie hat danach bei den Gästen nachgefragt, was nehmen Sie von den Expertinnen und Experten für Ihr eigenes Leben mit?
2: Wir haben heute ganz viel über das Thema Brustkrebsvorsorge gehört von drei Expertinnen und Experten, beziehungsweise der Ingrid Rehusch. Was haben Sie denn mitgenommen vom heutigen Vormittag, Mittag?
3: Es ist so wichtig, dass man über dieses Thema spricht und immer wieder spricht. Und es ist auch für die Frauen wichtig, dass sie sich die Zeit nehmen für die Vorsorgeuntersuchungen.
2: Sind Sie ehrlich? Gehen Sie brav?
3: Ja.
2: Was nehmen Sie denn mit von der heutigen Stunde?
4: Als Angehörige bzw. gute Freundin einer Krebspatientin, dass ich besser damit umgehen kann, mit ihrer Krankheit und mit ihr.
2: Was hat das jetzt ausgelöst?
4: Das Letzte jetzt zu sagen, nicht zu sagen, du musst kämpfen, sondern eher einfach zuhören und unterstützen dort, wo es notwendig ist.
2: Reden wir genug drüber, glauben Sie?
4: Nein, ich habe auch vorgenommen, Kolleginnen, die ich öfter sehe, einfach zu fragen.
2: Was nehmen Sie denn mit von der heutigen Stunde?
5: Ja, ich habe jetzt eigentlich so ein Déjà-vu miterlebt, weil ich genau vor 10 Monaten die Diagnose Brustkrebs hatte, habe alles sehr gut überstanden, bin sehr froh, dass ich heute hier sitzen kann. Und ich appelliere auch an alle meine Freundinnen, an alle Frauen, die das hören, bitte tut euch selbst abtasten, geht zur Vorsorgeuntersuchung. Und machst es regelmäßig, kostet Zeit, aber es ist sehr, sehr wichtig.
2: Wie hätte man gern, dass man dann behandelt oder angesprochen wird? Soll man darüber reden? Soll man jemanden darauf anreden, wenn man weiß, der hat Brustkrebs oder die hat Brustkrebs?
5: Es ist schon wichtig, dass man die Freundinnen hat, die Familie hat, die einen fragen, wie geht's da? Kann ich die besuchen? Diese Aussage, sei kräftig oder so, das kommt von einem selber. Ich selbst bin Gott sei Dank ein optimistischer Mensch. Ich habe gewusst, okay, das ist eine Herausforderung. Ich will und werde das schaffen. Ist auch so gelungen, Gott sei Dank. Ja. Man braucht einfach, dass man mit jemandem sprechen kann über seine Gefühle, seine Emotionen. Das ist ganz wichtig in so einem Zustand. Wenn ich nicht reden will, sage ich, du ruf mich morgen an oder so irgendwie. Das muss man akzeptieren.
2: Thema Brustkrebsvorsorge, alles weitere von den Expertinnen und Experten gibt es natürlich auf sonn.orf.at. Aus dem 4. Bezirk, aus dem Radiokulturhaus, Bernie Weisinger, Radio Wien.
0: Ja, Sie haben es gehört, ein ganz, ganz wichtiges Thema. Am besten jetzt gleich einen Vorsorgetermin ausmachen. Mehr Infos hat unsere liebe Claudia vom Radio Wien Service Point und 89.9 95.3.

0: 7.15 Uhr. Einen schönen guten Morgen heute Montag. Wenn Sie jetzt kurz davor sind, das Haus zu verlassen, Schlüssel nicht vergessen und vielleicht ein Jackerl. Es könnte jetzt noch frisch sein bei Ihnen. 10 Grad bei der Jubiläumswarte, genauso 10 bei der Hohen Warte. 8 Grad in Stammersdorf und 13 Grad in der inneren Stadt. Die Jacke, die brauchen Sie aber später wahrscheinlich nicht mehr. Uns erwartet ein strahlend sonniger Montag mit blauem Himmel und am Nachmittag 22 bis 24 Grad. Dazu wird der Südostwind im Laufe des Vormittags lebhaft. 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
1: Und da gibt es aktuell Stau auf der S2 und der Tangente Richtung Graz zwischen dem Rautenweg und dem Knoten Prater. Sie brauchen hier auf jeden Fall über eine halbe Stunde länger. Im Staubereich nach dem Stadtlauertunnel ist außerdem aktuell der rechte Fahrstreifen blockiert. Verzögerungen im Stau gibt es auch auf der A22 bei der Zufahrt zur Tangente, auf der Losallstraße stadteinwärts ab der Reichsbrücke, auf der Schüttelstraße. Dann gibt es auch Verzögerungen auf der Nordbrücke stadteinwärts sowie auf der Altmannsdorfer Straße stadtauswärts. Und damit auch der Blick nach Niederösterreich zur A3 Richtung Wien, kurz vor Münchendorf. Hier gibt es ja Arbeit. Nach einem Unfall ist nur der Pannenstreifen frei. Der Stau reicht hier bis Pottendorf zurück. Planen Sie ja besser eine Dreiviertelstunde mehr Fahrzeit ein.
0: Kommen Sie gut und vor allem sicher an Ihr Ziel.
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0: Bangers, Manic Monday und mit Andrea Rosenberg. Einen schönen guten Morgen. Andrea, ich freue mich.
1: Ja.
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1: Ja, und auf der Bühne wird so richtig funky, nämlich mit dem britischen Energiebündel Helen & May.

0: Ah, super gemütlich klingt das.
1: Ja, herrlich.
0: Und abgesehen von ihrer Powerstimme ist Helena May auf der Bühne auch optisch kaum zu übersehen. Lange pinke Haare und Zöpfe, meistens ein buntes Outfit, ein Style, der sich über die Jahre entwickelt hat und mit dem sie ihre Funkiness mit viel Spaß und ganz authentisch rüberbringt.
2: Yes, I have bright pink hair and I really like color and I have long hair a lot of the times in my shows with these braids and I think it's a great way just to express fun and funkiness within my personality. So yeah, it's definitely evolved, but I love where it is now.
0: Musikalisch hat sie ihren eigenen Songs mit dabei. Es gibt sogar schon eine Vorschau auf ihr neues Album Puzzle Pieces, das erst am 30. Oktober erscheint.
1: Ja, natürlich gibt es aber auch Radio Wien Hits als Covers, zum Beispiel Cosmic Girl von Jamiroquai und genauso wie unsere Stadt hat Helena May auch Vienna Calling von Falco ins Herz geschlossen. Der darf morgen Abend dann natürlich auch nicht fehlen.
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0: Ja, Werner Collin morgen in der funky Version von Helena May. Jetzt für Sie zum Reinstarten in diesen heutigen Montag das Original. Hier ist er, der Falco.

Der Falco ist das um 7.26 Uhr. Einen schönen guten Morgen. Gleich die Radio Wien Schlagzeilen mit Daniel Pichler und Gerhard Prohaska zum 3:1 Österreich-Sieg gegen Kosovo. Gleich davor George Harrison.

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2: Es ist 7.30 Uhr und damit ab zu den Radio Wien Schlagzeilen und zu Daniel Pichler.
3: Guten Morgen. Bei der SPÖ geht der Kampf um die Parteispitze weiter. Der Medienmanager Gerhard Zeiler hat am Abend in der ZIB 2 erneut betont, dass er Parteichef werden möchte. Er will einen roten Kurswechsel und hat betont, kein Klassenkämpfer und kein Marxist zu sein. Am frühen Abend geht es heute am Stephansplatz einen Flashmob von Frauen für Frauenrechte. Um 18 Uhr werden sich Frauen und auch Männer für 5 Minuten still an den Händen halten. Mit dieser Aktion will man darauf aufmerksam machen, dass die Frauen im kommenden Frühling am 3. Mai für Gleichberechtigung streiken sollen. Und die Frist für das Bauwerksbuch wird sich in Wien nicht ausgehen. Das sogenannte Pickerl fürs Gebäude brauchen eigentlich bis zum Ende des nächsten Jahres alle Gründerzeithäuser, die bis 1919 gebaut worden sind. Doch die Baupolizei kommt mit dem Prüfen der Altbauten nicht nach. Der Sport und die Fußballfans freuen sich heute früh, Gerhard Praska.
4: Ja, zweites Spiel, zweiter Sieg. Schönen guten Morgen. Österreich gewinnt auch gegen den Kosovo mit 3:1. Affengruber Adamo und Chukwuemeka treffen zum perfekten Start in der Nations League. Israel verliert in unserer Gruppe gegen Irland klar mit 0:3 und die Iren sind am Donnerstag dann auswärts unser nächster Gegner. Die Euphorie um Jürgen Klopp, die ist vorerst einmal wieder dahin. Deutschland kassiert zu Hause gegen Griechenland eine 0:1-Klatsche. Das tut richtig weh. Norwegen verliert gegen Portugal mit 1:2. Der Amerikaner Brandon McNulty holt sich den Titel bei der Radstraßen-Weltmeisterschaft in Montreal. Felix Gall und Patrick Conrad haben aufgegeben. Und der KAC bleibt mit einem 6:2 gegen Graz Tabellenführer in der Eishockeyliga. Und damit sind wir schon beim Wetter.
5: Ja, und wettertechnisch könnte man heute fast von einem Bilderbuch-Montag sprechen. Blauer Himmel, Sonne von früh bis spät, auch wenn es jetzt noch recht frisch ist. 10 Grad Donaufeld, 8 Grad noch in Stammersdorf, 13 Grad in der inneren Stadt. Ja, nach dem sehr frischen Start jetzt wird es am Nachmittag dann mit 22 bis 24 Grad richtig warm. Nur der Südostwind, der mischt kräftiger mit, der wird im Laufe des Vormittags dann lebhaft. Kurzer Blick auf morgen Dienstag, den ganzen Tag über gibt es dann wieder strahlenden Sonnenschein morgen. Allerdings bläst weiterhin ein sehr lebhafter Südostwind und die Temperatur, die steigt morgen auf etwa 23 Grad. 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
6: Und da dauert es aktuell über eine halbe Stunde länger auf der S2 und der Tangente Richtung Graz zwischen dem Rautenweg und dem Knoten Prater. Außerdem ist nach dem Stadtlauertunnel auch noch der rechte Fahrstreifen blockiert. Stau gibt es auch auf der A22 bei der Zufahrt zur Tangente, am Biberhaufenweg Richtung Raffineriestraße, auf der LaSalle-Straße statt einwärts ab der Reichsbrücke. Etwas Geduld brauchen Sie derzeit auch auf der Schüttelstraße, der Nordbrücke statt einwärts und auch auf der Altmannsdorfer Straße statt auswärts. Der Blick nach Niederösterreich, S1 Richtung Vösendorf zwischen Rannersdorf und Leopoldsdorf ist nach einem Unfall ein Fahrstreifen blockiert. Sie brauchen hier 10 bis 15 Minuten länger. Und A3 Richtung Wien, kurz vor Münchendorf, hier ist jetzt die Unfallstelle geräumt. Die Fahrstreifen sind jetzt schon wieder freigegeben. Noch reicht der Stau allerdings bis Pottendorf zurück. Planen Sie hier vorläufig besser noch 20 Minuten mehr Fahrzeit ein.
5: Kommen Sie gut und vor allem sicher an Ihr Ziel.
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7:37 Uhr, einen schönen guten Morgen heute am Montag. Machen wir einen kurzen Blick in die Zukunft. Freitag natürlich, egal, Adi Wien Karaoke Challenge. Um welchen Song es sich diese Woche handelt, hören wir gleich nach dem guten Stevie

0: Stevie Wonder um 7:40 Uhr. Einen schönen guten Morgen, schönen Start in den heutigen Montag.
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0: Auch diese Woche freuen wir uns wieder ganz besonders auf Ihre Gesangsanlage. Bei unserer Radio Wien Karaoke Challenge sorgen Sie dafür, dass das Programm weiterläuft.
2: Ja, und dieses Mal geht's um diesen Song.
0: Sie haben natürlich erkannt, Bryan Adams, Summer of 69. Machen Sie mit und singen Sie live bei uns im Radio Wien Studio. Wie läuft das Ganze ab? Am besten erklären lässt sich über die Waltraud, weil die Waltraud, die Gute, die hat letzten Freitag alles richtig gemacht bei uns im Radio Wien Studio.
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4: 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Bitte!
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4: Waltraud! Unglaublich!
0: Großartige Leistung, Waltraud. Wenn Sie uns hören, Applaus noch einmal.
2: Das war so toll letzte Woche.
0: Also die Waltraud hat alles richtig gemacht. Der Song der Woche, der läuft und Sie singen mit. Dann wird die Musik langsam leiser und ist irgendwann dann ganz weg.
2: Ja, und Sie singen dann bitte unbedingt weiter. Töne treffen ist dabei wirklich komplett wurscht. Und auch den Text müssen Sie nicht kennen. Den bekommen Sie nämlich sogar auch von uns.
0: Wenn dann die Musik wieder zurückkommt und Ihr Timing mit dem Song zusammenpasst, dann gibt es großen Jubel bei uns im Radio Wien Studio.
2: Ja, am besten gleich anmelden auf wien.orf.at. Bis Donnerstag haben Sie jetzt Zeit und am Freitag in der Früh singen Sie dann live bei uns hier im Radio Wien Studio.
0: Und als allererste Trainingseinheit gibt es den Song jetzt gleich mal in ganzer Länge. Freitag dann hoffentlich von Ihnen hier.

0: Bryan Adams um 7.45 Uhr. Wie wird das Wetter? Ähnlich wie damals im Summer of 69? Ich weiß es nicht, aber auf jeden Fall wird es heute ein strahlend blauer Himmel über uns. Noch im Laufe des Vormittags legt der Südostwind wieder zu und wird lebhaft. Jetzt in der Früh ist es noch relativ frisch. 11 Grad Stammersdorf, 12 in Schwechat, fast 14 Grad in der inneren Stadt. Aber am Nachmittag, da wird es warm mit einem Höchstwert von 22 bis 24 Grad. 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
1: Und da schauen wir zur Tangente in Fahrtrichtung Graz. Hier gibt es noch sehr dichten Frühverkehr und Stau zwischen Hirschstetten und dem Knoten Prater. Stau auch auf der A22 bei der Zufahrt zur Tangente. Am Biberhaufenweg Verzögerungen Richtung Raffineriestraße. Geduld ist gefragt auf der LaSalle-Straße statt einwärts ab der Reichsbrücke. Dichter Frühverkehr auf der Schüttelstraße, auch auf der Nordbrücke statt einwärts und auch auf der Altmannsdorfer Straße statt auswärts. Damit der Blick nach Niederösterreich, S1 Richtung Vösendorf. Zwischen Rannersdorf und Leopoldsdorf ist nach einem Unfall weiterhin ein Fahrstreifen blockiert. Hier brauchen Sie aktuell über eine halbe Stunde länger. Und A3 Richtung Wien, kurz vor Münchendorf. Hier gibt es jetzt noch kurzen Stau vor einer bereits geräumten Unfallstelle.
0: Kommen Sie gut und vor allem sicher an die

0: Schönen guten Morgen, heute Montag mit Andrea Rosenberger und mit mir Jeremy Fernandes, und Sie kennen das. Normalerweise gehen wir durch ein Museum, schauen uns die Dinge an und niemand weiß so genau, vor welchem Bild, vor welchem Möbelstück oder vor welchem Kunstgegenstand wir besonders lang stehen geblieben sind.
1: Ja, im MAG ist es derzeit jetzt genau anders. Mit der neuen App Artfluence nämlich können Besucherinnen und Besucher die Lieblingsstücke wie einsammeln und gleichzeitig erfährt das Museum mehr darüber, was im Publikum tatsächlich auch so richtig interessiert.
0: Unser Radio Wiener Reporter Haji Bankhofer ist mit MAG-Generaldirektorin Lili Holland und App-Entwickler Alexander Windberger durch die Ausstellung gegangen.
2: Ich bin bei Artfluence die Kategorie Omnivore, also die Allesfresserin.
3: Ich auch, ja.
2: Ja, und das heißt nicht, dass ich irgendwie völlig indifferent bin, sondern ich bin wirklich universell interessiert, und das ist ganz oft das Schwierigste, um irgendeinen relevanten Vorschlag zu bekommen. Aber wenn ich das über die Zeit fütter mit welche Museen, welche Galerien, dann wird Artfluence lernen. Es gibt schon eine ganze Menge Dinge, die ich auch nicht mag. Und nach diesem sehr österreichischen Ausschlussprinzip kann man dann doch durch die Welt gehen, durch die Museumswelt.
3: Alexander Windberger, der Erfinder der App, der Lili Holland, dürfte ein erster Fan sein. Nicht nur ein guter Kunde, offensichtlich. Welche anderen Museen machen noch mit? Lernen es jetzt immer mehr? Oder?
4: Es werden jetzt schrittweise mehr. Ich kann jetzt noch nicht allzu viel darüber sagen. Es sind einige Projekte konkret in Planung. Wir sind nächste Woche im Kunsthistorischen Museum, auch für ein Tagesevent. Aber im Grunde ist jetzt der Plan, dass wir nach und nach auch über die österreichischen Grenzen hinaus mehr und mehr Kooperationspartner
3: finden. Das heißt, wenn ich im London-Museum
2: bin, ist wie immer Avantgarde und einfach das erste Museum, das kooperiert, weil wir interessieren uns für neue Dinge. Ja?
3: Und das heißt, wenn ich in London ins Museum dort gehe, kann es sein, dass in Kürze, mittelfristig oder langfristig, ich dort dann die gleiche App verwenden kann?
4: Die App kann grundsätzlich in jedem Museum verwendet werden. Es ist nicht beschränkt auf ausschließlich unsere Partner und Partnerinnen. Und wir haben aktuell in unserer App auf unserer Karte 4000 Kunstinstitutionen vermerkt.

Kim Wilde hat für uns die 80er Power, die wir brauchen, um gut in den heutigen Montag reinzustarten. Um 7.55 Uhr gleich begrüße Daniel Pichler im Radio Wien Stadtjournal. Um 8 Uhr davor Bob Seger mit Still the Same.

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6: Es ist 8 Uhr. Im Nachrichtenstudio jetzt für Sie Daniel Pichler.
7: Guten Morgen.
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7: Der rote Machtkampf. Gerhard Zeiler will SPÖ-Chef werden. Die Frauen wollen im Frühling streiken. Heute machen sie in Wien mit einem Flashmob darauf aufmerksam. Und das Wiener Wetter bringt heute einen schönen Herbsttag. In der SPÖ rumpelt es seit Freitag gewaltig. Da hat ja der Medienmanager Gerhard Zeiler angekündigt, dass er neuer SPÖ-Chef werden möchte. Das hat er am Abend in der ZIB 2 noch einmal untermauert. Zeiler hat angekündigt, dass der rote Kurs geändert werden muss. Stefan Karpacher, wie hat sich Zeiler denn da präsentiert?
9: Na, Gerhard Zeiler hat sich vor allem bemüht darzustellen, dass er nicht Andreas Babler ist. Kein Marxist und kein Klassenkämpfer. Das bleibt hängen, das ist die eigentliche Botschaft von Gerhard Zeiler. Er sieht sich als der Mann, der über diese 15-17%, die die SPÖ derzeit in den Umfragen mit Babler hat, hinauswirken kann. Inhaltlich will er das auf dem Boden des geltenden Regierungsprogramms mit ÖVP und NEOS tun. Das müsse abgearbeitet werden, sagt Zeiler. Und das steckt komplett im Widerspruch zu seiner Aussage, dass der Kurs von Babler nicht seiner sei.
7: Reden wir noch kurz über das Prozedere. Wie kann und wird das jetzt in der SPÖ überhaupt weitergehen?
9: Das ist die eigentlich spannende Frage. Am Wort ist natürlich der Parteivorstand der SPÖ. Die nächste reguläre Sitzung findet am 6. November statt. Die SPÖ kann die Debatte also wochenlang köcheln lassen oder es finden sich 4 Vorstandsmitglieder und verlangen die Einberufung einer Sitzung. Dazu kommt, wenn Andreas Babler nicht von sich aus auf den SPÖ-Vorsitz verzichtet und danach sieht es nicht aus, dann wird es eine Mitgliederbefragung geben müssen und erst danach allenfalls einen Sonderparteitag. Das schreckt die Granden in der SPÖ sicherlich davor ab, da jetzt zu lautstark aufzutreten.
7: Im kommenden Frühling wollen die Frauen in Österreich einen Tag lang streiken. Darauf macht das Kollektiv Frauenstreik jetzt schon mit mehreren Aktionen aufmerksam. Heute geht's los mit einem Flashmob beim Stephansdom. Um 18 Uhr wollen die Frauen Hand in Hand auf die Ungleichbehandlung hinweisen. Lena Schienherl und Lukas Lattinger.
10: Stillstand statt still hinnehmen. Das ist das Motto des heutigen Frauenstreik-Flashmobs. Um 18 Uhr sind Teilnehmende für 5 Minuten dazu aufgerufen, stillzustehen und sich an der Hand zu nehmen. Danach wird eine Choreografie zum Song Hand in Hand von Kolea aufgeführt. Mit der Aktion prangert das Kollektiv fehlende Gleichstellung von Frauen bei Themen wie Einkommen, Sicherheit und Chancengleichheit an. Die Aktion findet im Vorfeld des geplanten österreichweiten Frauenstreiks am 3. Mai statt. Nach Vorbild des isländischen Frauenstreiks sollen an dem Tag alle Frauen ihre Erwerbs- und Fürsorgearbeit niederlegen. Damit das klappt, macht das Kollektiv bereits im Vorfeld mit Aktionen auf ihr Ziel aufmerksam. Am 24. Oktober geht es dann weiter. Da legen die Streikenden sich dann vor dem Parlament nieder.
7: In Wien wird sich die Frist mit den Bauwerksbüchern für Gründerzeithäuser nicht ausgehen. Bis Ende des Jahres brauchen eigentlich alle Altbauten bis 1919 ein sogenanntes Pickerl fürs Gebäude. Doch die Baupolizei kommt mit dem Prüfen und der Pickerlvergabe nicht nach. Theoretisch drohen Hausbesitzern ohne Pickerl hohe Geldstrafen. In der Praxis wird das aber wohl nicht umsetzbar sein, weil das Problem ja bei der Behörde liegt. Zwei Spiele, zwei Siege. Die Fußball Nations League ist für unsere Nationalmannschaft sehr gut angelaufen. Daniel Kulowitz am Abend beim 3:1 über den Kosovo im Happelstadion. Da ist sogar eine weitere Steigerung erkennbar gewesen.
11: Ja, das Werkel läuft, könnte man sagen. Guten Morgen. Viele hatten nach der WM ja eine Art Hangover befürchtet, aber Ralf Rangnick hat es geschafft und überrascht mit frischen Gesichtern und die belohnen ihren Teamchef.
12: Die machen es gut. Ich habe zu Beginn des Lehrgangs gesagt, es muss wieder scheppern und ich finde, er hat es fast 90 Minuten gescheppert. Da geht es jetzt weiterzumachen auf diesem Energielevel und dann ist es nicht so angenehm, gegen uns zu spielen.
11: Schon am Donnerstag geht es weiter in Dublin gegen Irland, die Iren tanken Selbstvertrauen mit einem 3:0 über Israel.
7: So viel zu unserer Nationalmannschaft. Eine Etage drüber gibt es in der Nations League einen Dämpfer für die Deutschen.
11: Oh ja,

0: verpatzte Heimpremiere für Jürgen Klopp. 0:1 gegen Griechenland. Von einer griechischen Tragödie ist gleich mal die Rede. Fußballzwerg bremst Klopp aus. Die ersten hämischen Schlagzeilen am Tag danach. Jürgen Klopp legt den schlechtesten Start aller deutschen Bundestrainer hin. Das gab es noch nie. Die Euphorie um Klopp ist erstmal dahin.
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2: Und wir starten super schön sonnig in die neue Woche. Strahlend blauer Himmel heute Montag von früh bis spät. Noch im Laufe des Vormittags legt der Südostwind wieder zu und wird lebhaft. Jetzt in der Früh ist es noch recht frisch. Sag nur 11 Grad bei der Hohen Warte, 14 Grad sind es in der inneren Stadt und 11 Grad bei der Jubiläumswarte. Aber am Nachmittag bekommen wir warme 22 bis 24 Grad. Kurzer Ausblick auf morgen Dienstag. Auch morgen gibt es wieder strahlenden Sonnenschein den ganzen Tag. Allerdings bläst weiterhin ein sehr lebhafter Südostwind und die Temperatur, die steigt auf etwa 23 Grad morgen. 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
3: Und da brauchen Sie aktuell 20 Minuten länger auf der Tangente Richtung Graz zwischen Hirstetten und dem Knoten Prater. Verzögerungen gibt es auch auf der A22 bei der Zufahrt zur Tangente, auf der LaSalle-Straße stadteinwärts ab der Reichsbrücke, aber auch auf der Schüttelstraße kommen Sie nur langsam voran. Dann gibt es dichten Frühverkehr auf der Nordbrücke stadteinwärts, auch auf der Favoritenstraße, Prinzergenstraße und am Rennweg jeweils stadteinwärts, sowie am Altmannsdorfer Ast stadteinwärts und der Altmannsdorfer Straße stadtauswärts. Hier auch bei der Zufahrt von der Hetzendorfer Straße. Und der Blick nach Niederösterreich zur S1 Richtung Vösendorf zwischen Rannersdorf und Leopoldsdorf ist nach einem Unfall weiterhin nur der Pannenstreifen frei. Die Feuerwehr ist hier im Einsatz und der Stau reicht mittlerweile bis zum Knoten Schwächer zurück. Hier brauchen Sie auf jeden Fall eine Dreiviertelstunde länger.
2: Kommen Sie gut und vor allem sicher ans Ziel.
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5: Bruno Kreisky, ich will zur sozialistischen Arbeiterjugendsektion Wieden.
6: Was willst du denn bei uns?
5: Mitglied werden.
6: Du bist kein Arbeiter.
5: Weißt du was, Bruno? Schleich dich.
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2: Schönen guten Morgen, danke, dass Sie heute früh mit uns munter werden. Wir haben gleich zwei Tickets für die Gala-Premiere von Bruno, der junge Kreisky, morgen Abend im Gartenbau-Kino für Sie. Bevor wir uns aber mit Bruno Kreisky beschäftigen, hier in Guten Morgen Wien, schauen wir, was sich heute in der Welt so tut. Daniel Pichler und die Nachrichten.
1: Guten Morgen.
2: Und wie man heute am besten durch Kreiskys Wien kommt, weiß Andrea Rosenberger mit dem Verkehr.
3: Guten Morgen.
2: Und ich sag guten Morgen, Jeremy Fernandes, mein Name. Ich wünsche Ihnen einen schönen Montagmorgen jetzt mit Tick-Tack und Could It Be.

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1: Bruno Kreisky, er war über viele Jahre eine prägende Figur der österreichischen Politik, aber wie wurde er eigentlich zum überzeugten Sozialisten?
2: Ja, dieser Frage geht eben der neue Film vom Harald Sicheritz, Bruno, der junge Kreisky, auch nach.
1: 1911 geboren, wächst Bruno Kreisky wohlbehütet in einer Familie der jüdischen Mittelschicht auf, entwickelt aber schon früh ein politisches Bewusstsein.
3: Meine Mutter kommt ja aus einer reichen Familie. Und trotzdem hat mein Vater durchgesetzt, dass ich keine private, sondern eine öffentliche Volksschule besuche. Dort von Kindern aus wirklich armen Verhältnissen. Und mein Vater hat sich gewünscht, dass ich einmal die Woche einen Mitschüler zum Essen mit nach Hause bringe. Das war furchtbar für mich,
4: weil alle anderen Leid getan haben, die du nicht hast ändern können.
3: Ja, genau. Ich habe zum ersten Mal verstanden, wie viele Menschen nicht genug zu essen haben.
1: Bruno, der junge Kreisky von Harald Sicheritz, ist ab Donnerstag in unseren Kinos zu sehen und morgen Abend findet im Gartenbaukino die Gala-Premiere mit Regisseur, mit dem Cast und dem Filmteam statt.
2: Und das Allerbeste, wir haben jetzt noch 2 Tickets dafür und dafür hat sich angemeldet für unser Gewinnspiel die liebe Regina. Schönen guten Morgen.
1: Guten Morgen.
5: Ja, hallo, guten Morgen.
1: Sie haben sich angemeldet für unser Gewinnspiel?
5: Ja.
1: Warum denn eigentlich? Blöde Frage.
5: Ja, weil ich bin Jahrgang 1963, Das heißt, ich bin mit Bruno Kreisky quasi aufgewachsen.
1: Sie haben den jungen Bruno Kreisky miterlebt?
5: Nein, also nicht den jungen, aber sozusagen, wie ich jung war, war das halt politisch, sozusagen bin ich in diese Ära hineingewachsen.
1: Und das war bzw. ist nach wie vor so eine faszinierende Persönlichkeit, gell?
5: Ja, schon, ja.
2: Und ich finde es auch so spannend, vielleicht auch mal ein bisschen die auf den Blick auf den Jungen zu sehen, also den Weg zum Politiker, oder?
5: Ja, den kenne ich eigentlich gar nicht. Das war auch seine Motivation, warum ich mich angemeldet habe.
1: Na toll, deswegen sind Sie morgen Abend dabei im Gartenbaukino. Ja. Wir wünschen Ihnen viel Vergnügen.
5: Ja. Vielen Dank.
1: Haben Sie einen schönen Filmabend morgen.
5: Ja, vielen Dank, ich habe eine Riesenfreude. Dankeschön.
1: Und jetzt mal einen schönen Tag. Starten Sie rein in den Montag.
5: Ja.
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0: Mit einfach guter Musik geht es rein in die neue Woche. 8:17 Uhr, einen schönen guten Morgen heute Montag. Ja, ein schöner, sonniger, warmer Montag wird es heute noch mit strahlend blauem Himmel von früh bis spät. Wolken spielen praktisch keine Rolle. Jetzt in der Früh ist es allerdings noch recht frisch. 11 Grad in Stammersdorf, 14 Grad in der inneren Stadt. Mit der Sonne wird es dann schnell wärmer. Am Nachmittag bekommen wir dann 22 bis 24 Grad. Spürbar wird heute auch wieder der Südostwind. Der legt schon im Laufe des Vormittags zu. Der wird lebhaft. Und dieser Mix, der begleitet uns durch die nächsten Tage, auch morgen und am Mittwoch scheint praktisch pausenlos die Sonne. Dazu bleibt es windig und mit bis zu 24 Grad sehr warm für Ende September. 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
1: Und da gibt es aktuell Verzögerungen auf der Tangente in Fahrtrichtung Kagran, und zwar zwischen abschnittsweise Inzersdorf und dem Knoten Prater. Auf der Tangente Richtung Graz gibt es Stau im Frühverkehr zwischen Hirstetten und dem Knoten Prater. Hier brauchen Sie 25 Minuten länger. Verzögerungen gibt es auch bei der Zufahrt von der A22 auf der LaSalle-Straße stadteinwärts, ab der Reichsbrücke, auch auf der Schüttelstraße. Geduld brauchen Sie auch auf der Brünnerstraße und dann weiter auf der Nordbrücke stadteinwärts, auf der Favoritenstraße, Prinz-Eugen-Straße sowie am Rennweg stadteinwärts, auch auf der Altmannsdorfer Straße stadtauswärts. Hier auch noch bei der Zufahrt von der Hetzendorfer Straße, und etwas Geduld brauchen Sie auch am Altmannsdorfer Ast stadteinwärts. Und Niederösterreich S1 Richtung Vösendorf zwischen Rannersdorf und Leopoldsdorf. Hier ist ja nach einem Unfall nur der Pannenstreifen frei und der Stau reicht hier bis zum Knoten Schwächer zurück. Sie brauchen hier eine Dreiviertelstunde länger.
0: Kommen Sie gut und vor allem sicher an Ihr Ziel.
2: Komm.

0: Wenn Sie der Meinung sind, dass nach einem super aufregenden und abenteuerlichen Sommer der Herbst recht eintönig wird, ha, da muss ich Sie vom Gegenteil überzeugen. Nicht so bei uns in Wien. Der Kalender ist nämlich voll mit Kunst und Kultur.
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2: Ja, da findet am Samstag zum Beispiel nämlich wieder die lange Nacht der Museen statt. Zwischen 18 und 0 Uhr können Sie mit nur einem Ticket wirklich so viel Kunst wie möglich erkunden.
0: Und welche weiteren Highlights Sie diese Woche erwarten, das hören Sie jetzt von unserer Bruni Aigner.
3: Kunst. Von Mittwoch bis Sonntag bringt das Kunstfest Währing wieder Theater, Literatur, Musik und vieles mehr in den 18. Bezirk. In der Semmelweis-Klinik kommen Besucherinnen und Besucher heuer unter dem Motto Gegensätze zusammen. Aurelia Staub übernimmt die künstlerische Leitung und will dazu anregen, Neues auszuprobieren.
4: Blättern Sie durchs Programm, wählen Sie etwas aus, das Sie nicht kennen, vielleicht ein klassisches Konzert, eine Atelierführung oder eine queerfeministische Bühnenshow. Schnappen Sie sich eine Freundin oder einen Freund und kommen Sie vorbei. Willkommen sind alle, besonders diejenigen, die sich auf eine neue Erfahrung einlassen möchten.
1: Veranstaltungen.
3: Am Freitag startet das Repair Festival im Museumsquartier. Bis zum 18. Oktober wird Altes repariert oder in Neues verwandelt. Festivalleiterin Tina Zickler zu den rund 90 Veranstaltungen.
5: Zum Beispiel die partizipative Ausstellung Radical Socks, wo wir kreativ geflickte Socken aus Österreich, Deutschland und Schweden zeigen. Auch bieten wir wieder vielfältige Kreativworkshops wie zum Beispiel Sashiko, Punch Needling, aber auch Sticken als Reparaturform an. Besonderes Highlight ist der Schurfix am Sonntag, den 11. Oktober. Da findet ein Repair-Café für Elektrogeräte statt und es finden Ambulanzen für Saiteninstrumente, Querflöten und Piccoloflöten und sogar für Sessel statt.
1: Stadtgeschehen.
3: Bei regionalen Köstlichkeiten, Musik und Kinderprogramm werden am Samstag und Sonntag die stürmischen Tage in der Stammersdorfer Kellergasse gefeiert. Kerstin Meierhofer vom Veranstalterverein Volksfest.
6: Kommt vorbei, genießt leckere heurigen Schmankerl in den wunderschönen Weingärten, denn es sind wieder zahlreiche Stammersdorfer Winzer und Winzerinnen dabei, die frischen Sturm ausschenken. Und nicht vergessen, bei Sturm stoßt man nicht an, sondern sagt Mahlzeit.
0: So ist es. Alle weiteren Infos zu den Highlights der Woche, die gibt es bei unserer lieben Claudia vom Radio Wien Service Point. Erreichen Sie unter der 89 9 95 3.

um 8.28 Uhr. Gleich in zwei Minuten die Radio Wien Schlagzeilen mit unserem Daniel Pichler. Davor einer der coolsten Songs, die es gibt auf dieser Welt. Son of a Bridgerman, das ist Spring.

0: Es ist 8.30 Uhr und damit zu den Radio Wien Schlagzeilen und zu Daniel Pichler.
1: Schönen guten Morgen. Die Dürre beschäftigt heute die Ministerinnen und Minister für Landwirtschaft aus den EU-Ländern. Sie hat in Österreich und anderen Ländern in Europa zu großen Ernteeinbußen geführt. Beim Treffen in Brüssel wird jetzt über eine bessere Absicherung im nächsten EU-Agrarbudget diskutiert. Bei der SPÖ geht der Machtkampf weiter. Der Medienmanager Gerhard Zeiler hat am Abend in der ZIB 2 erneut betont, dass er den Chefposten übernehmen möchte. Er spricht von einem notwendigen Kurswechsel. SPÖ-Bundesgeschäftsführer Klaus Seltenheim hat erneut einen Rücktritt von Parteichef Andreas Babler ausgeschlossen. Und in Wien wird sich die Frist für das Bauwerksbuch für Altbauten nicht ausgehen. Das sogenannte Pickel für Gebäude brauchen eigentlich bis Ende nächsten Jahres alle Gründerzeithäuser bis 1919. Doch die Baupolizei kommt mit dem Prüfen für das Pickel nicht nach. Das Wiener Wetter, Jeremy Fernandes.
0: Und da haben wir einen strahlend blauen Himmel heute von früh bis spät sonnig. Noch im Laufe des Vormittags legt der Südostwind wieder zu und wird lebhaft. Jetzt am Vormittag ist es noch recht frisch. Schauen wir zum Beispiel nach Stammersdorf bei 11 Grad aktuell, 13 sind es in Schwechat und 15 Grad in der inneren Stadt. Am Nachmittag wird es warm mit einem Höchstwert von 22 bis 24 Grad. Kurzer Ausblick auf morgen Dienstag, da gibt es wieder den ganzen Tag strahlenden Sonnenschein. Allerdings bläst weiterhin ein sehr lebhafter Südostwind und die Temperatur, die steigt morgen auf etwa 23 Grad. 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
2: Und da gibt es aktuell noch Stau auf der Tangente Richtung Graz zwischen Hirschstetten und dem Knoten Prater. Auch bei der Zufahrt von der A22 gibt es noch Verzögerungen. Dann auf der LaSalle-Straße stadteinwärts kommen sie ab der Reichsbrücke nur langsam voran, ebenso auf der Schüttelstraße. Dann gibt es Verzögerungen auf der Brünnerstraße sowie der Nordbrücke stadteinwärts. Auch auf der Favoritenstraße, Prinz-Eugen-Straße, abschnittsweise auch am Rennweg stadteinwärts. Ebenso auf der Altmannsdorfer Straße stadtauswärts sowie bei der Zufahrt von der Hetzendorfer Straße. Auf der Schönbrunner Straße gibt es Verzögerungen von der Baustelle Höhe U4. Auch am Altmannsdorfer Ast stadteinwärts gibt es noch dichten Frühverkehr. 10 Minuten länger brauchen Sie außerdem auf der A2 Richtung Wien ab Wiener Neudorf und Niederösterreich S1 Richtung Vösendorf zwischen Rannersdorf und Leopoldsdorf. Hier wird an einer Unfallstelle gearbeitet und derzeit sind die beiden rechten Fahrstreifen befahrbar. Der Stau reicht hier aber bis zum Knoten Schwächer zurück. Sie brauchen 20 Minuten länger und Stau gibt es dadurch auch auf der A4 zurück bis zum Flughafen.
0: Kommen Sie gut und vor allem sicher an Ihr Ziel.
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0: Michael Bolton um 8.37 Uhr. Einen schönen guten Morgen heute Montag. Normalerweise ist der SOS-Ballon in der Schönbrunner Straße ein Sozialmarkt für Familien, die sich Schulsachen, Kleidung oder Spielzeug sonst nur schwer leisten können.
1: Und einmal im Monat gibt es dort einen besonderen Verkaufstag. Da dürfen alle einkaufen. Also wer keinen Sozialpass hat, zahlt ein bisschen mehr. Günstig bleibt es ja trotzdem. Und der Aufpreis unterstützt eben das Sozialprojekt.
0: Unser Radio Wien-Reporter Hatschi Bankhofer hat sich von Thomas Fred vom Ballon-Team erklären lassen, wie das Ganze so funktioniert.
2: Der Mittwoch ist eine besondere Sache. Also ein Mittwoch im Monat. Normalerweise kommen hier Leute her, die beweisen müssen, dass sie, ist aber sehr unbürokratisch, dass sie sozial bedürftig sind und können dann um 50 Cent, um 1 Euro Schulsachen einkaufen, aber nicht nur Schulsachen, sondern auch Spielzeug, auch Kleidung, auch Verkleidungen. Also nicht nur das, was die Kinder unbedingt brauchen, sondern auch, was ihnen Spaß macht. Einmal im Monat aber dürfen alle hier einkaufen und jetzt wird der eine oder andere sagen, das ist ja voll unfair, da kommt dann jeder und will so billig einkaufen. Nein, die zahlen nämlich das Doppelte für einen guten Zweck.
3: Genau, wir erweitern jetzt unsere Zielgruppe und jeden letzten Mittwoch im Monat haben wir einen sogenannten verkaufsoffenen Tag und hier kann jeder bei uns einkaufen, unabhängig des Einkommens. Aber die Leute, die keine Einkaufskarte haben, die zahlen den doppelten Betrag, quasi als Solidaritätsbeitrag. Und für mich ist es so eine Win-Win-Situation, weil man unterstützt Familien, die sich vielleicht manche Dinge nicht leisten können. Man unterstützt uns als Projekt und man geht mit einem tollen Artikel nach Hause, wenn man was bei uns findet.
2: Das Coole ist, die Preise sind hier so günstig, dass auch das Doppelte noch immer deutlich unter dem ist, was man in einem normalen Geschäft zahlen würde.
3: Genau.
2: Es gibt private Spender hier und auch Firmen, die beliefern euch, wissend, dass hier Gutes getan wird.
3: Genau, also man kann jederzeit zu den Öffnungszeiten vorbeikommen und gut erhaltene Spielwaren vorbeibringen, die wir dann einsortieren und dann auch ausstellen und dann auch verkauft werden. Und es kommt immer wieder auch vor, dass wir uns Firmen unterstützen, zum Beispiel mit der Vorjahreskollektion und uns die netterweise zur Verfügung stellen.
2: Und momentan auch ganz viele Schulsachen, also die Hemden, die man braucht, die Hefte, die man braucht, die Zirkel, Bleistifte, Buntstifte, Faserschreiber, was auch immer auf dieser furchtbaren Liste steht, die man jedes Jahr bekommt.
3: Absolut, genau. Also bei uns gibt es Schultaschen. Aktuell kostet für die Sozialmarktkunden eine Schultasche 7 Euro. Beim verkaufsoffenen Tag dann 14, was denke ich immer noch ein guter Preis ist, wenn man bedenkt, was Schultaschen sonst kosten.
2: Ja. Hatschi Bankhofer, Radio Wien.
0: Also übermorgen Mittwoch ist er wieder für alle geöffnet, der SOS-Ballon-Sozialmarkt in der Schönbrunner Straße 75 im 5. Wiener Gemeindebezirk. Alle Infos dazu bekommen Sie natürlich bei unserem Radio Wien Service Point unter 89.9 95.3.
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0: Einfach gute Musik für Ihren Montagmorgen, 8.44 Uhr. Dazu ein strahlend blauer Himmel, den wir heute von früh bis spät haben werden. Fehlt nur noch, dass nichts auf den Straßen los ist. Dazu gleich mehr von Andrea Rosenberger. Davor werfen wir einen Blick auf die aktuellen Temperaturen. 14 Grad Donaufeld, 13 in Mariabronn, genauso 13 in Schwechat und 12 sind es jetzt gerade in Schwechat. Heute von früh bis spät sonnig. Noch im Laufe des Vormittags legt der Südostwind wieder zu. Es wird lebhaft. Am Nachmittag wird es warm mit einem Höchstwert von 22 bis 24 Grad. Morgen Dienstag gibt es den ganzen Tag wieder strahlenden Sonnenschein. Allerdings bläst weiterhin ein sehr lebhafter Südostwind und die Temperatur, die steigt auf etwa 23 Grad. Ja, und jetzt wäre es mir recht, wenn nichts auf den Straßen los wäre, Andrea.
1: Ich würde so gerne nichts sagen, ja. Aber ich kann leider dabei momentan nur Stau anbieten, wie auf der Tangente Richtung Graz zwischen Hirschstetten und dem Knoten Prater. Hier gibt es nämlich auch noch Verzögerungen bei der Zufahrt von der A22, dichter Frühverkehr auch auf der LaSalle-Straße statt einwärts ab der Reichsbrücke oder auf der Schüttelstraße. Etwas Geduld brauchen Sie auch auf der Nordbrücke statt einwärts und dann weiter auf der Spittelauerlände. Dichter Frühverkehr am Rennweg statt einwärts, Altmannsdorfer Straße statt auswärts, auch noch am Altmannsdorfer Ast statt einwärts. Knapp 10 Minuten länger brauchen Sie außerdem auf der A2 Richtung Wien ab Wiener Neudorf. Und auch in Niederösterreich gibt es Stau auf der S1 Richtung Vösendorf zwischen Rannersdorf und Leopoldsdorf. Hier wird nämlich noch weiter an einer Unfallstelle gearbeitet. Es sind hier zwar die beiden rechten Fahrstreifen frei, der Stau reicht aber nach wie vor bis zum Knoten Schwächer zurück. Sie brauchen hier mindestens 20 Minuten länger und Stau gibt es dadurch auch auf der A4 zurück bis zum Flughafen.
0: Wir schicken Ihnen viel Geduld, gute Nerven und jetzt einen Engel, nämlich den von Eurythmics.

0: Wenn man von den Engeln spricht, ist sie da. Carola Gasterer.
1: Von der Sonne.
0: Also natürlich, ja. Es ist super Kombi.
1: Schönen
0: Engel
1: guten Morgen.
0: Und Sonne. Wow. Und ein strahlend blauer Himmel.
1: Das ist super.
0: Es geht gar nicht besser.
1: Nein, es geht nicht besser.
0: Jetzt müssen wir nur noch die Frage zum Tag klären.
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0: Wir haben heute in der Früh ja schon von der neuen sogenannten Artfluence Museums-App gehört, die gerade im MAC, im Museum für angewandte Kunst, getestet wird. Und zum MAC stellen wir heute unsere Frage zum Tag.
3: Das Museum für angewandte Kunst in Wien wurde ja am 7. März 1863 von Kaiser Franz Josef I. gegründet, damals aber noch unter einem anderen Namen.
4: So, und jetzt unsere Frage zum Tag. Die lautet: Unter welchem Namen wurde das MAC 1863 denn eröffnet?
0: Wenn Sie das wissen oder wenn Sie das ergoogeln können, dann rufen Sie uns jetzt bitte an. Die Leitungen sind jetzt frei. 89 9 953. Es erwartet Sie ein tolles Radio Wien Überraschungspaket.
4: Genau. Schnell anrufen.
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2: Es ist genau 9 Uhr. Hier ist Daniel Pichler. Hallo.
3: Schönen Vormittag.
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3: Die große Dürre, darüber reden heute die politischen Verantwortlichen für die Landwirtschaft in Brüssel. Das Pickel für Wiener Gründerzeithäuser, die Baupolizei kommt mit dem Prüfen nicht nach und das Wiener Wetter bringt heute viel Sonne. In Brüssel treffen sich heute die EU-Ministerinnen und Minister für die Landwirtschaft. Es geht um die große Dürre. Sie hat in vielen Ländern in Europa und vor allem auch in Österreich zu großen Ernteausfällen geführt, Verena Sophie Meyer.
4: Die Folgen der Dürre sind in Österreich besonders zu spüren. Landwirtschaftsminister Norbert Totschnig hat deshalb in Brüssel einen Extrapunkt auf die Tagesordnung setzen lassen. Er informiert über Ernteeinbußen bei Mais, Soja, Erdäpfel und bis zu 50% Einbußen bei Weiden und Wiesen für Futtermittel. Noch schwieriger ist die Lage in der Slowakei, in Slowenien und Kroatien. Sie alle fordern heute eine europäische Reaktion. Neue Hilfen wird es von der EU-Kommission allerdings nicht geben. Die sogenannte Agrarreserve ist aufgrund der Krise bei Düngemitteln praktisch aufgebraucht. Deshalb geht es jetzt um eine bessere Absicherung im nächsten großen Agrarbudget ab 2028. Landwirtschaftsminister Totschnig fordert, dass die Agrarförderung jene Bäuerinnen und Bauern belohnen soll, die ihre Betriebe widerstandsfähiger machen, damit sie Dürren, Überschwemmungen und Frost in Zukunft nicht so hart treffen.
3: Im Nationalrat wird heute die neue Spritpreisbremse beschlossen. Im Oktober und im November soll die Mineralölsteuer gesenkt werden. Außerdem dürfen die Ölkonzerne etwas weniger Gewinn machen. In Summe soll sich der Spritpreis dadurch um 12 Cent pro Liter verringern. Bei der SPÖ geht der Machtkampf um die Parteispitze weiter. Der Medienmanager Gerhard Zeiler hat am Abend in der ZIB 2 seinen Anspruch untermauert, dass er neuer SPÖ-Chef werden möchte. Er betont, kein Klassenkämpfer und kein Marxist zu sein. SPÖ-Bundesgeschäftsführer Klaus Seltenheim hat sogleich wiederholt, dass Andreas Babler nicht zurücktreten wird. In Wien wird sich die Frist mit den Bauwerksbüchern für Altbauten nicht ausgehen. Bis Ende nächsten Jahres brauchen alle Gründerzeithäuser ein sogenanntes Pickerl fürs Gebäude. Bis jetzt haben dieses Pickerl aber nur sehr wenige Altbauten, Katharina Pawlowski.
5: Nur 2.000 der 31.000 Wiener Gebäude, die vor 1919 erbaut worden sind, haben bereits ein Bauwerksbuch. Der Rest müsste bis Ende nächsten Jahres ein solches haben. Das wird sich aber wegen Engpässen bei der Behörde zeitlich nicht mehr ausgehen, warnt die Baupolizei. Gibt es fristgerecht kein Bauwerksbuch, dann drohen dem Hauseigentümer Strafen bis zu 50.000 Euro, zumindest theoretisch. Denn laut den Juristen des österreichischen Haus- und Grundbesitzerbundes würden für die Fristversäumnis nicht die Eigentümer verantwortlich sein, sondern die Behörde, die ja selbst auf ihre Engpässe hinweist. Die Behörde könne die Fristverletzung also nicht ahnden, weil die Frist gar nicht eingehalten werden kann. Ahndet sie aber dennoch, so wäre das zugrunde liegende Gesetz verfassungswidrig, so die Beurteilung der Juristen.
3: Weiter nun zum Wiener Wetter und Carola Gasterer.
6: Hashtag Altweibersommer. Von früh bis spät ist es nämlich sonnig bei strahlend blauem Himmel. Noch im Lauf des Vormittags legt der Südostwind wieder zu und wird lebhaft. In der Früh ist es noch frisch, ja, zugegeben, wir haben jetzt 13 bis 15 Grad. Am Nachmittag wird es aber dann warm mit einem Höchstwert von 22 bis 24 Grad. Flächendeckender Regen, da warten wir vergeblich diese Woche nicht in Sicht. Morgen Dienstag ist es auch den ganzen Tag sonnig, allerdings bläst weiterhin sehr lebhafter Südostwind und die Temperatur steigt auf etwa 23 Grad, also so ähnlich wie heute. 4 Minuten nach 9, Radio Wien ist da mit der besten Verkehrsinformation der Stadt. Andrea Rosenberger an ihrer Seite, da kann nichts passieren. Wie schaut's denn aus, Andrea?
7: Und da gibt es aktuell noch Stau auf der Tangente Richtung Graz zwischen Hierstetten und dem Knoten Prater, auch bei der Zufahrt von der A22. Verzögerungen auf der LaSalle-Straße statt einwärts ab der Reich. Brücke, ebenso auf der Schüttelstraße, Nordbrücke statt einwärts. Dann brauchen Sie etwas Geduld am Rennweg statt einwärts, Altmannsdorfer Straße statt auswärts und auch noch kurz am Altmannsdorfer Ast statt einwärts. Und Niederösterreich S1 Richtung Vösendorf zwischen Rannersdorf und Leopoldsdorf. Hier ist die Unfallstelle geräumt und der Stau hat sich weitgehend aufgelöst.
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6: Ja, da sind wir wieder. Es geht wieder los. Schönen Montagvormittag. Ja, falls ein paar von Ihnen ein bisschen Montagsblues haben, verständlich, aber ich verspreche Ihnen eines. Wir arbeiten mit allem, was wir zur Verfügung haben, dass es besser wird. Und ich kann sagen, Wetter passt gut, Stimmung passt, oder Andrea?
7: Absolut.
6: Und die Musik.
7: Guter Montag.
6: So

0: guten 80er-Sound geht's ganz easy durch diesen sonnigen Montagvormittag. Hall & Oates auf Radio Wien mit Kiss on my List.
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0: Ja, wir sind gekommen, um aufzulösen. Andrea, Jeremy
2: guten
0: und
2: Morgen.
0: Ich.
2: Hallo.
0: Und dazu holen wir uns jetzt gut gelaunte Radio Wien-Hörerin René aus Floridsdorf. Hallo.
3: Ja, hallo.
0: Und die René wartet. Auf was denn?
3: Na, auf meine Katze.
0: Die Katze, wo ist denn die Katze?
3: Naja, die darf in der Früh immer raus in den Garten und ein bisschen die Umgebung erkunden und dann kommt sie so nach einer halben, dreiviertel Stunde zurück und kriegt ihr Frühstück und dann kann ich auch ins Büro fahren.
2: Wow, ich finde das sehr erstaunlich, weil meine Katze wird nie wieder nach Hause kommen. Also ich könnte den ganzen Tag warten.
0: Bist du so ein strenger Katzenpapa oder wie?
2: Naja, also die Katze hat einen flexiblen Tag, also
0: okay.
2: Sagen wir es mal so.
0: Also die von der René, ihr seid ein gut eingespieltes Team, René, ha?
3: Ja, das stimmt.
0: Ja? Wie heißt die Katze?
3: Das ist die Medi.
0: Medi, von Mädchen?
3: Ja, genau, ach, genau. Sie ist auch ein Medi.
0: Okay. Gut, aber liebe René, jetzt müssen wir uns um die wirklich wichtigen Dinge im Leben kümmern. Wir haben ja schon von der neuen sogenannten Artfluence Museums-App gehört, die gerade im Maki-Museum für angewandte Kunst getestet wird. Deshalb auch die Frage gleich.
4: Ja, das Museum für angewandte Kunst in Wien ist ja am 7. März 1863 von Kaiser Franz Josef I. gegründet worden, damals eben aber unter einem anderen Namen.
2: Ja, und unsere Frage zum Tag lautet, unter welchem Namen wurde das MAK 1863 eröffnet? Und Medi ist es nicht.
0: So viel kann man schon sagen, René. Geht schon.
3: Ja, also Nonanet K&K, ja. Österreichisches Museum für Kunst und Industrie, interessanterweise.
0: Großartig. Wunderbar. Ein bisschen Vatertitel, finde ich, oder?
3: Na, ich finde es lustig, weil ich mir eigentlich gedacht habe, Mack, Mick, ne?
0: Ja.
3: Museum, dann drehe ich um Industrie und Kunst, dann komme ich auf Mick. Ne?
0: Stimmt. Stimmt eigentlich. Also, die haben uns einfach nicht gefragt damals. Ja. René, alles richtig gemacht. Ich hoffe, Medi kommt bald zurück und dann geht's ab ins Büro und ich hoffe, wir sind dann natürlich mit unserer Musik dabei. Tschüss, René. Immer. Radio Wien Package kommt. Baba.
3: Dankeschön. Ciao.
0: Tschüss.
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Also in dem Beatles-Song geht es um Einsamkeit und das stille Leid von Menschen, die am Rande der Gesellschaft übersehen werden. Eleanor Rigby auf Radio Wien. Ganz anders, Michael Bublé sorgt jetzt für ein bisschen Happy-Peppy-Klänge. Es geht nämlich um bedingungslose Liebe, Vertrauen und emotionale Unterstützung. I believe in you. 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Einfach gute Musik bei der Arbeit.

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2: Schönen Vormittag mit Radio Wien. Es ist 9.31 Uhr an diesem Montag. Das Wiener Wetter heute ist sehr, sehr sonnig. Altweibersommer dank, wie heißt das, hoch? Muss jetzt kurz nochmal nachschauen. Hoch Arno macht dieses spätsommerliche Herbstwetter und davon haben wir sehr, sehr viel diese Woche. Es bleibt sonnig, der Himmel wolkenlos und am Nachmittag 22 bis 24 Grad. Was tut sich auf den Straßen? Die beste Verkehrsinformation der Stadt für Sie. Plus 20 Minuten aktuell auf der S2 unter Tangente Richtung Südautobahn zwischen der Breitenlehrstraße und dem Knoten Prater. Niederösterreich B11 Mödlinger Straße zwischen Biedermannsdorf und Achau. Sperre wegen Arbeiten am Bahnübergang. Ausweichen können Sie über Laxenburg oder Hennersdorf. Und bitte achten Sie immer aufs Tempolimit. Geblitzt werden Sie aktuell auf der B50 der Burgenlandstraße bei Eisenstadt Ost. Wir wünschen gute und sichere Fahrt. Kommen Sie gut ans Ziel.
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0: Eine Nummer, die berührt Kenny Rogers mit Dolly Parton, Islands in the Stream.
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0: Ja, jetzt geht's bei uns um ein Gesundheitsthema. Roboter werden in der Chirurgie bereits vielfach eingesetzt und eröffnen sehr, sehr viele neue Möglichkeiten. In der Kinderchirurgie in der Klinik Donaustadt kommt etwa der Da Vinci-Roboter zum Einsatz. Seine hohe Präzision ermöglicht besonders feine Operationen, die vor allem in diesem Fachgebiet sehr von Vorteil sind. Meine Kollegin Heidi Heinzel hat darüber mit dem Dr. Thomas Benkö, dem Leiter der Kinder- und Jugendchirurgie in der Klinik Donaustadt, gesprochen.
2: Welche Vorteile bringt der OP-Roboter?
3: In der Aufarbeitung unserer Daten sehen wir einen deutlich verkürzten stationären Aufenthalt bei ausgewählten Eingriffen sowie eine raschere Erholung und Wiederaufnahme von

0: sportlichen Aktivitäten.
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5: Angenehmen Vormittag. Es ist genau 10 Uhr und hier sind die Nachrichten. Daniel Pichler, hallo.
6: Schönen Vormittag.
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6: Immer mehr Webseiten fragen wegen der künstlichen Intelligenz, ob man ein Mensch ist. In Großbritannien sind 5 Terrorverdächtige gefasst worden und das Wiener Wetter bringt heute einen schönen Herbsttag. Immer mehr Webseiten setzen auf Schranken, um bösartige künstliche Intelligenz abzuwehren. Deswegen wird man auch immer öfter gefragt, ob man ein Mensch ist. Die KI kann ja bekanntlich unterschiedlich eingesetzt werden, Paul Sihosch.
8: Mehr als die Hälfte des Internets ist voll von künstlicher Intelligenz. Sie kann helfen, etwa bei der Urlaubsplanung, das ist auch kein Problem. Unliebsam wird sie, wenn mithilfe der KI Daten geklaut werden. Das Vergleichsportal Geizhals.at bekommt täglich Millionen derartiger Anfragen. Michael Gröll, der technische Leiter von Geizhals.at, sagt:
9: Die wollen in der Regel unsere Produktdaten. Das heißt, da gibt es kommerzielle Interessen, diese Produktdaten dann weiterzuverkaufen, die von uns eigentlich vorrangig von Menschen erzeugt werden. Das ist eine unserer Dienstleistungen, die wir anbieten, und die werden dann eigentlich de facto gestohlen.
8: Hinter der

0: Frage, sind Sie ein Mensch, verbirgt sich technisch viel mehr. Es wird das Verhalten der Anfrager geprüft. Automatische KI-Bots werden dann geblockt. Expertinnen und Experten fordern mehr Regeln für die Befugnisse der künstlichen Intelligenz.
1: Die Dürre beschäftigt heute die Ministerinnen und Minister für Landwirtschaft aus den EU-Ländern. Sie hat in Österreich und anderen Ländern in Europa ja zu großen Ernteeinbußen geführt. Beim Treffen in Brüssel wird jetzt über eine bessere Absicherung im nächsten EU-Agrarbudget diskutiert. In Großbritannien sind 5 Terrorverdächtige rund um einen Militärstützpunkt festgenommen worden. Die Militärbasis wird auch von der US-Armee genutzt, um Angriffe gegen den Iran zu fliegen. Ob die Verdächtigen mit dem Iran in Verbindung stehen, ist noch unklar. Fakt ist jedenfalls einmal, was am Wochenende passiert ist. Theresa Kulowitsch.
2: Sonntag 0.45 Uhr. Eine Bewohnerin wählt den Notruf, nachdem sie 3 Kastenwägen mit maskierten Männern nahe der Militärbasis RAF Fairford sieht. Diese 5 Männer befinden sich jetzt im Polizeigewahrsam. Sie werden verdächtigt, einen terroristischen Anschlag vorbereitet zu haben. Es wird auch wegen Verstöße gegen das Sprengstoffgesetz ermittelt. US-Präsident Trump spricht von einem großen Erfolg, der in Zusammenarbeit mit Großbritannien gelungen sei. Denn die Täter wollten großen Schaden anrichten. Genauen Motiv sagt er bislang noch nichts. Vermutungen gehen derzeit aber in Richtung Iran, denn die Militärbasis RAF Fairford wird auch von den USA genutzt, um von dort aus Angriffe gegen den Iran zu fliegen. Und im Sommer hatten die iranischen Revolutionsgarden davor gewarnt, dass jeder Luftwaffenstützpunkt, den die USA verwenden, ein mögliches Ziel sei.
1: Und bei den Berufsweltmeisterschaften Worldskills in China hat Österreich 10 Medaillen geholt, 4-mal Silber und 6-mal Bronze. Dazu kommen 20 Zusatzehrungen für herausragende Leistungen, die jedoch knapp nicht für einen Podestplatz gereicht haben. In der Nationenwertung schafft es Österreich auf Rang 7. Damit ist man hinter der Schweiz und Frankreich die dritterfolgreichste Nation Europas. Das Wiener Wetter jetzt, Carola Gasterer.
3: Eine ziemlich sonnige Woche wird das. Hoch Arno macht's möglich. Er ist verantwortlich für warmes, spätsommerliches Herbstwetter. In der Früh allerdings noch frisch. Wir haben jetzt kurz nach 10 zwischen 13 und 15 Grad. Der Nachmittag wird dann richtig warm, 22 bis 24 Grad. Morgen Dienstag ist es den ganzen Tag sonnig, allerdings bläst weiterhin sehr lebhafter Südostwind und die Temperatur steigt so ähnlich wie heute auf 23 Grad. 3:03, Radio Wien ist da mit der besten Verkehrsinformation der Stadt und Sie kommen in Wien sehr gut voran, da sind uns keine Störungen gemeldet worden. Niederösterreich B11, Mödlinger Straße zwischen Biedermannsdorf und Achau, Sperre wegen Arbeiten am Bahnübergang, ausweichen können Sie über Laxenburg oder Hennersdorf. Und bitte achten Sie immer aufs Tempolimit, geblitzt werden Sie aktuell, zum Beispiel auf der B50, der Burgenlandstraße bei Eisenstadt Ost. Wir wünschen gute und sichere Fahrt, kommen Sie gut ans Ziel.
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3: 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Entspannten Vormittag.

0: Nacht mit Susan Wicker hier bei uns auf Radio Wien an diesem wunderschönen Montagvormittag bei der Arbeit.
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0: Ja, und da geht's uns richtig gut. Österreich weiter im Höhenflug, auch ohne unsere Topspieler. Wir sind mit 2 Siegen in die Nations League gut gestartet, also da freuen wir uns mal. Nicht so gut läuft's für unsere Nachbarn, die Deutschen. Ja, Deutschland erlebt schon wieder eine Pleite, trotz des neuen Coaches. Den hochgelobten Jürgen Klopp ist in Nationalelf weiter in der Krise, verliert gegen Griechenland gestern Abend zu Hause 0:1. Jetzt ist die Euphorie der Erkenntnis gewichen, dass Kloppi auch keine Wunder bewirken kann.
2: Die Euphorie in Deutschland war riesig. Wenn sie jetzt weg ist, dann tut mir das echt sehr leid.
3: Uns hat die Überzeugung gefehlt. Wir hatten sie nicht. Also es ist mein Job, dafür zu sorgen, dass wir im nächsten Mal mehr Überzeugung haben.
0: Jürgen Klopp hat sich demonstrativ vor die Mannschaft gestellt und gelobt Besserung.
3: Wir haben es nicht gut genug gemacht, aber alles versucht. Und dann ist es nicht so, dass man sich jetzt da zig Minuten lang entschuldigen muss und in Sack und Asche müssen sie nicht gehen.
0: Nein, um Gottes Willen, kann ja nur noch besser werden. Fußballzwerg Griechenland hat die Deutschen ausgebremst. Schauen wir mal, wie es am Donnerstag aussieht. Da spielt die deutsche Nationalelf gegen Serbien wieder zu Hause und zwar in München. Und genau an dem Tag spielen auch wir wieder Österreich gegen Irland. Auch das wird spannend. Ich hoffe, wir bleiben auf dieser Erfolgswelle. Halten da feste Daumen. Donnerstagabend Österreich gegen Irland.

Orange Blue, she's got that light. Hier bei uns auf Radio Wien wünschen einen angenehmen, sonnigen und bald schon sehr, sehr angenehm warmen Montag mit einfach guter Musik bei uns. Hot Chocolate, What Kind of Boy You're Looking For. Das ist Radio Wien. Einfach gute Musik.

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0: dann der Südostwind wieder zu und wird recht lebhaft. Wir haben jetzt schon 15, 16 Grad. Der Höchstwert heute Nachmittag zwischen 22 und 24 Grad. Und spätsommerlich warm geht es auch durch die ganze Woche. Was tut sich auf den Straßen? Die beste Verkehrsinformation der Stadt. In Wien kommen Sie sehr gut voran, alles in Ordnung. Und auch in Niederösterreich. Bitte achten Sie immer aufs Tempolimit. Geblitzt werden Sie aktuell auf der B50 der Burgenlandstraße bei Eisenstadt Ost. Gute Fahrt.
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0: Genau das richtige Tempo, oder? Für einen Montagvormittag. Christopher Cross hier bei uns auf Radio Wien. Schönen Vormittag.
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0: Ja, wieder ein paar E-Mail-Anmeldungen bei uns reingetrudelt. Danke sehr an dieser Stelle. Sie können das natürlich auch machen. wien.orf.at finden Sie alle Informationen. Stichwort Frage der Gesundheit. Radio Wien-Hörer Willi aus dem 17. Bezirk hat uns folgende Frage geschickt. Kann ich mit Intervallfasten gesund abnehmen? Das heißt, 8 Stunden essen und 16 Stunden, schreibt er unter Anführungszeichen, hungern. Also nüchtern sein. Ich gebe die Frage gleich weiter. Diätologin Doris Gartner, wie schaut das aus?
2: Das Intervallfasten ist natürlich auf der einen Seite schon eine super Methode, um gerade in diese Zellregeneration hineinzugehen. Ja, also das heißt, dieses Thema Autophagie, wofür ja auch der Nobelpreis verliehen worden ist, bedeutet, wenn wir lange genug fasten, dann beginnen unsere Körperzellen diese Abfallprodukte, die in ihr angehäuft sind, noch einmal neu zu verstoffwechseln. Das heißt, bezüglich Zellgesundheit ist das Intervallfasten sicher empfehlenswert. Was das Abnehmen angeht, ist es natürlich so, wenn ich dann das Essen, das ich normalerweise esse, nur komprimiere und nicht innerhalb von 12 Stunden, sondern innerhalb von 8 Stunden zu mir nehme, dann wird sich bezüglich Abnehmen nicht automatisch was verändern, nur weil dann einmal am Tag diese 16-Stunden-Pause dazwischen ist. Das heißt, alleine durchs Intervallfasten, ohne dass ich meine Ernährung verändere, werde ich wahrscheinlich nicht abnehmen, sondern es geht auch da darum, dass man sagt, in diesen 8 Stunden, in diesem 8-Stunden-Slot, der mir fürs Essen zur Verfügung steht, schaue ich, dass ich ausreichend Proteine zuführe, dass ich ausreichend Vitamine, Mineralstoffe mit hineinbringe, um eben auch nicht in einen Heißhunger hineinzurutschen. Und dann ist das Intervallfasten eine gute Ergänzung fürs gesunde Abnehmen, aber alleine das Intervallfasten funktioniert oft nicht.
0: Also bitte, Willi, das ist Ihre Antwort. Wenn auch Sie eine Frage haben, dann schicken Sie uns diese bitte, wie gesagt, auf wien.orf.at, Stichwort Frage der Gesundheit, oder Sie deponieren es beim Radio Wien Service Point. Einfach uns anrufen, 89 9 95 3.
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0: das ist schon mein Stichwort Time vom Culture Club besungen. Und jetzt ist die Uhrzeit genau 11 Uhr. Und hier ist auch schon Daniel Pichler, hallo.
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1: Wegen eines Polizeieinsatzes gibt es Probleme auf der Zugstrecke zwischen Meidling und Mürzzuschlag. Immer weniger Kinder werden geimpft, das geht auf Kosten der Herdenimmunität und das Wiener Wetter bringt heute einen schönen Herbsttag. Wegen eines Polizeieinsatzes in der Steiermark kommt es derzeit auf der Südstrecke zwischen Wien-Meidling und Mürzzuschlag zu Verspätungen und Zugausfällen. Es können auch Züge betroffen sein, die regulär auf der Pottendorfer Linie fahren. Wie die Polizei bestätigt, hat es eine Bombendrohung gegeben. Die Durchimpfungsraten bei Kindern sinken oder stagnieren in vielen Ländern Europas, auch bei uns in Österreich. Das zeigt eine aktuelle Studie in einem Fachmagazin. Nur mit hohen Durchimpfungsraten lässt sich allerdings eine Herdenimmunität gegen Krankheiten erreichen. Untersucht worden sind Impfungen gegen mehrere Krankheiten. Christina Singer.
3: 7 Kinderimpfungen hat das Forschungsteam analysiert, und zwar im Zeitraum von 1980 bis 2024. In Österreich gingen die Impfquoten bei Hepatitis B, bei Kinderlähmung und bei Diphtherie, Tetanus, Keuchhusten zurück. Die höchsten Durchimpfungsraten verzeichnen Portugal und Luxemburg. Das lässt sich erklären, sagt Katharina Paul von der Universität Wien.
4: Der Unterschied ist hier, dass Menschen aktiv eingeladen werden zur Impfung. Sie erhalten auch Erinnerungen.

0: wenn eine Kinderimpfung fällig ist oder auch eine Auffrischimpfung. Und das gibt es in Österreich in dieser Form nicht.
1: Auch die Datenlage lässt laut der Politologin in Österreich zu wünschen übrig, um die Entwicklung beim Impfverhalten besser zu verstehen, wie etwa entstandene Verunsicherung durch die Corona-Pandemie.
2: Immer mehr Webseiten bauen Schranken für die künstliche Intelligenz ein. Es wird nämlich immer öfter versucht, mit Hilfe von KI Daten abzusaugen. Deswegen wird man mitunter von Webseiten gefragt, ob man ein Mensch ist. Automatische KI-Bots werden damit geblockt. Fachleute fordern einmal mehr Regeln, was die künstliche Intelligenz darf und was nicht. Die Mähboote auf der Alten und auf der Neuen Donau haben heuer fast 1000 Tonnen Wasserpflanzen abgemäht. Noch rund 2 Wochen lang sind die Mähboote im Einsatz, um die unbeliebten und zugleich aber wichtigen Pflanzen abzuschneiden, Hubert Kickinger.
3: Die Pflanzen sind wichtig für sauberes Wasser, können beim Schwimmen und Bootfahren aber stören, wenn sie zu hoch wachsen. Aus der Alten Donau sind deshalb rund 700 Tonnen geholt worden, aus der Neuen Donau waren es rund 250 Tonnen. Das Pflanzenwachstum wird bereits ab Jänner beobachtet. Die Stadt setzt dabei auf Echolot-Sondierungen, um die Unterwasserpflanzen zu orten. Auf Basis dieser Daten werden dann Mähpläne erstellt. Die geschnittenen Pflanzen werden an Land gebracht und kommen dann ins Kompostwerk Lobau und werden zu Bioerde. Um die Artenvielfalt unter Wasser zu stärken, hat die Stadt auch niedrig wachsende Pflanzen am Grund der Alten Donau ausgesetzt, auf einer Fläche von rund 9 Hektar.
2: Und wir sind beim Wiener Wetter und Carola Gausterer.
4: Ja, wir genießen den Altweibersommer nicht nur heute, sondern auch die nächsten Tage. Von früh bis spät ist es sonnig bei strahlend blauem Himmel. Wir haben jetzt kurz nach 11 schon 19 Grad und noch im Laufe des Vormittags legt der Südostwind wieder zu und wird recht lebhaft. Der Höchstwert heute Nachmittag 22 bis 24 Grad. Wenn Sie sich flächendeckenden Regen wünschen, Fehlanzeige diese Woche, nichts auf den Wetterkarten zu entdecken. Morgen Dienstag ist es den ganzen Tag sonnig, allerdings bläst weiterhin sehr lebhafter Südostwind und die Temperatur steigt auf etwa 23 Grad. 3 Minuten nach 11, wir haben es gerade in den Radio Wien Nachrichten gehört, es gab eine Bombendrohung und zwar auf der Südstrecke bei den ÖBB. Wir haben jetzt mit der ÖBB-Leitstelle telefoniert, es läuft derzeit wieder alles planmäßig, keine Verspätungen. Momentan alles wieder in Ordnung. In Wien, in Niederösterreich, auch im Burgenland kommen sie auf den Straßen sehr, sehr gut voran. Deshalb gleich zurück zur Musik. Schönen Vormittag und gute und sichere Fahrt.
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0: Ricky et Poverty ein Stück durch diesen sonnigen Montagvormittag. Schön, dass Sie den mit uns verbringen.
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0: Ja, gute Musik, nette Leute und erfrischende Getränke. Das ist das Radio Wien Afterwork und zwar morgen Abend ab 18 Uhr. Wir laden wieder ein bei freiem Eintritt am Campus. Den funky Herbstsound liefert diesmal auf der Bühne die sehr sympathische, energiegeladene Helena May. 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

0: Ja, auch Radio Wien DJ Mel Merio ist morgen Abend wieder mit dabei und schon bestens vorbereitet. Sie freut sich schon sehr.
1: Mit dieser großartigen Künstlerin zusammenzuarbeiten, der Helena, also das wird sicher ein ganz besonderer, wieder sehr kraftvoller Abend. Und ja, ich freue mich einfach immer sehr, unsere ZuhörerInnen dort da persönlich kennenzulernen. Also dieses Aufeinandertreffen, gemeinsam zu feiern und zu tanzen, ist für mich immer etwas ganz Besonderes und auch eine große Ehre, als Radio Wien DJ da mit dabei zu sein. See you there!
0: Ja, wir freuen uns schon auf Sie. Schauen Sie vorbei, morgen ins Freiherz am Campus. Ab 18 Uhr geht's los bei freiem Eintritt. Viele haben sich online angemeldet, um sich einen reservierten Tisch samt Drinks und Snacks zu sichern. Zum Beispiel auch der Andreas aus dem 14. Hallo.
2: Hallo Carola.
0: Sie sind mit dabei.
2: Ja, spitze, danke.
0: Also wir haben schon den Tisch reserviert. Getränke und Snacks gehen auf uns. Und wen werden Sie mitnehmen? Danke. Das ist doch eine größere Runde morgen.
2: Achso, wie viel darf ich mitnehmen?
0: Zu sechs seid
2: ihr. Boah, super, ja, spitze, danke.
0: Seid ihr eine große Freundesgruppe?
2: Ja, ich hoffe, dass alle Zeit haben. Muss man mal schauen. Zum Glück After Work.
0: Ja.
2: Bei den Jüngsten ist optimal.
0: Andreas, waren Sie schon mal dabei bei einem Radio Wien After Work?
2: Nein, das erste Mal.
0: Oh, das freut mich sehr. Wir haben ja diesmal, Sie haben es eh gehört, die Helena May mit dabei und die liebt so den Sound von Jamiroquai, singt aber auch Falco, also der Bogen ist breit und ich glaube, das ist ganz gute Chill-Out-Musik, oder?
2: Ja, na super, werden wir tanzen.
0: Ja, super. Also, Sie werden jetzt fleißig telefonieren und morgen einladen.
2: Ja, mache ich.
0: Gut, und ich wünsche euch ganz viel Spaß morgen.
2: Ja, vielen Dank, super.
0: Ja, also der Andreas ist dabei und Sie hoffentlich auch. Wir wünschen euch allen viel Spaß. Einfach vorbeikommen, alle Infos bei uns online auf wien.orf.at. Und jetzt wollen wir mal reinhören, wie die so klingt, wenn sie ihre Songs singt. Diese Helena May, und das ist sie mit

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2: Schönen Vormittag, Radio Wien ist da an diesem Montag, es ist genau 11.31 Uhr, das Wiener Wetter, sehr erfreulich, Altweibersommer, eine ziemlich sonnige Woche wird das, Hoch Arno macht's möglich, bringt warmes, spätsommerliches Herbstwetter heute mit bis zu 24 Grad, morgen bis zu 23 Grad und so geht's dann weiter. Was tut sich auf den Straßen? Die beste Verkehrsinformation der Stadt. Auf der Schönbrunner Schlossstraße bei der Ruckergasse müssen Sie aktuell mit Verzögerungen wegen der Arbeiten nach einem Unfall rechnen. Niederösterreich A2 Südautobahn Richtung Graz, kurz vor dem Knoten Vösendorf,

sind nach einem medizinischen Notfall wieder alle Fahrstreifen frei. Und auf der S5, der Stockerauer Schnellstraße Richtung Krems, kurz nach Tulln, gibt es vorläufig noch Verzögerungen im Baustellenbereich. Der Grund: ein defektes Fahrzeug, das aber

0: täglich mit Rod Stewart in Richtung Mittagspause an diesem sonnigen Montag. 11.40 Uhr, Radio Winter, schönen Vormittag. Mit 16 darf man noch nicht Auto fahren, aber einen Heißluftballon steuern mit Passagieren an Bord. Marco Hauer aus Wieselburg hat den Pilotenschein gemacht und ist jetzt der jüngste Ballonfahrer Österreichs. Die Leidenschaft ist geweckt worden, wie er sagt, als er mit seinem Papa vor ein paar Jahren bei der Staatsmeisterschaft der Ballonfahrer dabei war.
1: Da habe ich dann gesagt, dass ich Pilot werden will mit 9 und da hat mich aber noch keiner so richtig ernst genommen.
0: Ja, er hat es aber ernst gemeint, mit 15 den Theoriekurs begonnen, vor ein paar Wochen dann die Prüfung geschafft und tatsächlich auch schon mit Passagieren gefahren. Wie reagieren jetzt die Menschen im Ballon auf den jungen Piloten?
1: Sie hatten jetzt nicht Angst oder so, sondern sie waren eher erstaunt, dass ich so jung bin, aber haben sich Gott sei Dank trotzdem gefreut, mit mir mitzufahren.
0: Was ist die besondere Herausforderung beim Heißluftballonfahren?
1: Du musst dir vorher Gedanken um den Wind machen. Du musst dir anschauen, wie der Wind geht, in welche Richtungen. Und mit diesem Wind fährst du. Du kannst beim Ballonfahren nur das Steigen und das Sinken kontrollieren. In welche Richtung es geht, das macht der Wind. Und das ist das Spannende und Herausfordernde beim Ballonfahren.
0: Großartig, sich ein bisschen treiben lassen. Der jüngste Ballonfahrer Österreichs heißt Marco Hauer aus Wieselburg und er ist 16 Jahre alt.

0: Es freut durch diesen ersten Arbeitstag der neuen Woche mit Michael Jackson und Human Nature. Das ist Radio Wien. 10 Minuten vor 12, in Kürze bei uns das Radio Wien Stadtjournal, heute mit Hubert Kickinger.
1: Schönen Vormittag.
0: Top-Thema derzeit, darüber spricht man, die SPÖ kommt nämlich nicht zur Ruhe. Die neue Obmann-Debatte, angezettelt von Gerhard Zeller.
1: Genau, der Medienmanager will Parteichef Andreas Babler ablösen. In der SPÖ herrscht zu Zeilers Vorstoß bisher noch Zurückhaltung. Viele SPÖ-Parteigranden wollen heute nichts dazu sagen offiziell. Der Rote Clubchef Philipp Kucher hingegen sagt am Vormittag, er stehe weiter hinter dem amtierenden SPÖ-Chef Andreas Babler.
0: Gerüchteküche brodelt ja schon lange. Das und mehr hören Sie gleich bei uns im Radio Wien Stadtjournal um 12.
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1: Es ist genau 12 Uhr. Hier sind die Nachrichten. Hubert Kickinger.
2: Schönen Mittag.
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4: SPÖ-Führung zurückhaltend zur Obmann-Debatte. Mehrere Polizeieinsätze auf der Südbahnstrecke zwischen Wien und Mürz Zuschlag. Das Wiener Wetter ist sonnig und windig. Die SPÖ kommt nicht zur Ruhe. Gerhard Zeiler hat hier eine neue Obmann-Debatte angezettelt. Der Medienmanager will Parteichef Andreas Babler ablösen. Astrid Petermann, wie ist die Stimmung heute in der SPÖ?
5: Ja, viele SPÖlerinnen und SPÖler wollen heute nicht vor dem Mikrofon auftreten. Infos nur im Hintergrund, heißt es da. Man wolle der Partei nicht schaden, aber auch man wolle nicht die erste Person sein, die den Parteichef öffentlich anzählt. SPÖ-Clubchef Philipp Kucher sagt, er stehe hinter Parteichef Andreas Babler und er wolle keine Personaldebatten befeuern.
4: Wie wirkt sich die SPÖ-Führungsdebatte auf die Koalition aus?
5: Ja, von ÖVP und NEOS heißt es da, es sei die Sache der SPÖ, wie sie ihr Team aufstelle. Das sei eine Frage, die die SPÖ intern klären müsse. NEOS-Clubchef Yannick Schetti zum Beispiel sagt mit einem Augenzwinkern, Personaldebatten seien immer interessanter, wenn sie nicht in der eigenen Partei stattfinden. Aber die Botschaft ist hier und heute, die Regierung müsse jetzt Probleme lösen, müsse für die Menschen arbeiten. Der Bundeskanzler hat ja den sogenannten Herbst der Ergebnisse ausgerufen und da versucht man jetzt, einige Themen zu setzen.
4: Danke, Astrid Petermann. Bei einer Sondersitzung im Parlament beschließt die Regierung heute die neue Spritpreisbremse für Oktober und November. Sie soll beim Tanken eine Entlastung von rund 12 Cent pro Liter bringen. Auf der Südbahnstrecke zwischen Wien und Mürz-Zuschlag ist es am Vormittag zu mehreren Polizeieinsätzen gekommen. Grund war eine vage Drohung gegen Teile der Südbahn. Katrin Erhardt informiert.
6: Das Mail mit der vagen Bombendrohung ist in der Nacht an mehrere Institutionen gegangen. Das komme fast täglich vor, versucht man im Innenministerium zu relativieren. Da die Südbahnstrecke kritische Infrastruktur sei, sind aber am Vormittag Bahnhöfe und Gleisanlagen von Einsatzkräften abgegangen worden. Der Zugbetrieb sei aufgrund des Polizeieinsatzes nur kurz eingeschränkt gewesen, so ein Sprecher des Innenministeriums. Den Fahrgästen könne aber weiterhin verstärkte Polizeipräsenz

0: Eins auffallen. Die ÖBB bestätigen, dass es zwischen Wien-Meidling und Mürzzuschlag etwa eine Stunde lang einige Zugausfälle gegeben habe. Seit 11 Uhr fahren aber alle Züge wieder im Takt.
1: In Österreich landen der Umweltorganisation WWF zufolge täglich mehr als 3000 Tonnen Lebensmittel im Müll. Mehr als die Hälfte der Menge soll demnach in privaten Haushalten anfallen. Der WWF fordert von der Politik Maßnahmen gegen die Verschwendung, etwa, dass man leichter Lebensmittel spenden kann. Viele leiden unter Schlaflosigkeit, doch wenigen ist bewusst, dass sie auch massive Auswirkungen auf ihre Gesundheit haben kann. Eine internationale Studie unter Beteiligung der MedUni Wien zeigt nun, dass mit der Schlaflosigkeit auch ein deutlich höheres Schlaganfallrisiko verbunden ist, Petra Dalhammer-Jeschek berichtet.
2: Die Schlaflosigkeit, die sogenannte Insomnie, ist nicht bloß eine Befindlichkeitsstörung, sagt der Co-Autor der Studie Stefan Seidel von der MedUni Wien. Betroffene haben ein um 26% höheres Schlaganfallrisiko.
3: Den Menschen muss bewusst sein, dass die chronische Insomnie eine durchaus schwere und schwerwiegende Erkrankung ist, die langfristig mit einem höheren Risiko für zum Beispiel eben Schlaganfall oder auch anderen Erkrankungen wie der Demenz einhergeht.
2: Nur die Hälfte der Betroffenen holt sich Hilfe, weil Schlaftabletten ein sehr schlechtes Image haben.
3: Glücklicherweise gibt es sowohl auf der medikamentösen Seite Neuerungen.
2: Auf der anderen Seite gibt es auch andere Therapien, wie man besser schlafen kann. Es ist nur wichtig, dass sich die Betroffenen auch Hilfe holen. Für kommendes Jahr ist eine Studie zur Schlaflosigkeit unter der Wiener Bevölkerung geplant.
1: Und wir kommen zum Sport. Nach dem erfreulichen Start in die Nations League mit 2 Heimsiegen am Stück kommen diese Woche nun erstmals 2 Auswärtsmatches in Irland und Kosovo auf das Team von Ralf Rangnick zu. Daniel Kulowitz.
4: Es ist ein deutlicher Aufwärtstrend ersichtlich und die Kaderveränderungen, die greifen erstmals.
5: Wichtig war jetzt, diese 2 Heimspiele zu ziehen. Eine Bestätigung, dass wir auf einem guten Weg sind. Jetzt müssen wir schauen, dass wir auch wieder so ausgeruht wie möglich in Dublin an den Start gehen. Die Jungs kriegen jetzt am Dienstag mal einen trainingsfreien Tag, sagen wir es mal so. Das heißt aber nicht, dass sie machen können, was sie wollen.
4: Freizeitgestaltung eingebremst und die fittesten Spieler laufen jetzt immer ein. Der Teamchef hat die richtigen Lehren gezogen aus der eher durchwachsenen WM. Donnerstag geht's weiter in der Nations League in Dublin gegen Irland.
1: Das war das Stadtjournal, damit zum Wiener Wetter und Carola Gausterer.
6: Von früh bis spät ist es sonnig bei strahlend blauem Himmel. Wir haben jetzt in der Mittagspause schon 21 Grad, 24 werden es heute Nachmittag noch. Und es weht durch Wien und Niederösterreich heute spürbarer Südostwind mit 20 bis 40 Kilometer pro Stunde. Und ziemlich genauso geht es auch morgen weiter. Dazu gibt es viel Sonne und wieder bis zu 23 Grad. 5:12, angenehme Mittagsstunde. Auf den Straßen läuft es eigentlich ganz gut. Wir haben nur eine Meldung für Wien. Auf der Schönbrunner Schlossstraße bei der Ruckergasse müssen Sie immer noch mit Verzögerungen wegen der Arbeiten nach einem Unfall rechnen. Aber ansonsten läuft es recht gut bei uns in Wien, aber auch in Niederösterreich und im Burgenland. Gute und sichere Fahrt.
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Radio Winter, einfach gute Musik an diesem Montagmittag. Wie es ist, so bleibt's. Heute, morgen, übermorgen, die ganze Woche ruhiges Herbstwetter und das mit viel Sonne. Genießen Sie es.

0: gute Klänge von Peter Gabriel aus den 80ern, Salisbury Hill hier bei uns auf Radio Wien. Kurzes Update vom Wiener Wetter, braucht man nicht viel sagen, eine ziemlich ruhige Herbstwoche, die dann uns da ins Haus steht. Heute Morgen, übermorgen die ganze Woche, hoch Arno macht es möglich, warmes, spätsommerliches Herbstwetter. In der Früh ist es frisch, am Nachmittag dann aber angenehm warm mit 23, 24 Grad. Was tut sich auf den Straßen? Sie kommen überall sehr gut voran, in Wien, in Niederösterreich, auch in Burgenland sind uns keine Störungen gemeldet worden. Hoffe, das bleibt länger so. Gute und sichere Fahrt.
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0: King & Potter, Gypsy Heart hier bei uns auf Radio Wien. Angenehme Mittagsstunde. Genau vor 24 Stunden, gestern Mittag, war es wieder soweit. Wir haben zu einem Talk im Radiocafé im 4. Bezirk geladen. Kollegin Inga Drehusch hat mit verschiedenen Experten über ein ganz, ganz wichtiges Thema diskutiert, nämlich das Thema Brustkrebs. Von der österreichischen Krebshilfe war Doris Kiefaber dabei, Onkologe Maximilian Marholt und von der ÖGK Brustkrebsvorsorge Kerstin Schütze und Radio Wien-Reporter Bernie Weisinger war natürlich auch mit dabei.
1: Wir haben heute ganz viel über das Thema Brustkrebsvorsorge gehört von drei Expertinnen und Experten beziehungsweise der Ingrid Drehusch. Was haben Sie denn mitgenommen vom heutigen Vormittag, Mittag?
2: Es ist so wichtig, dass man über das Thema spricht und immer wieder spricht. Und es ist auch für die Frauen wichtig, dass sie sich die Zeit nehmen für die Vorsorgeuntersuchungen.
1: Sind Sie ehrlich? Gehen Sie brav?
2: Ja.
1: Was nehmen Sie denn mit von der heutigen Stunde?
3: Als Angehörige bzw. gute Freundin einer Krebspatientin, dass ich besser damit umgehen kann, mit ihrer Krankheit und mit ihr.
1: Was hat das jetzt ausgelöst?
3: Das Letzte jetzt zu sagen, nicht zu sagen, du musst kämpfen, sondern eher einfach zuhören und unterstützen dort, wo es notwendig ist.
1: Reden wir genug drüber, glauben Sie?
3: Nein, ich habe auch vorgenommen, Kolleginnen, die ich öfter sehe, einfach zu fragen.
1: Was nehmen Sie denn mit von der heutigen Stunde?
4: Ja, ich habe es eigentlich so ein Déjà-vu miterlebt, weil ich genau vor 10 Monaten die Diagnose Brustkrebs hatte. Habe alles sehr gut überstanden, bin sehr froh, dass ich heute hier sitzen kann. Und ich appelliere auch an alle meine Freundinnen, an alle Frauen, die das hören. Bitte tut euch selbst abtasten, geht zur Vorsorge, Untersuchung und macht es regelmäßig, kostet fast Zeit, aber es ist sehr, sehr wichtig.
1: Wie hätte man gern, dass man dann behandelt oder angesprochen wird? Soll man darüber reden? Soll man jemanden darauf anreden, wenn man weiß, der hat Brustkrebs oder die hat Brustkrebs?
4: Es ist schon wichtig, dass man die Freundinnen hat, die Familie hat, die einen fragen, wie geht's da? Kann ich die besuchen? Diese Aussage, sei kräftig oder so, das kommt von einem selber. Ich selbst bin Gott sei Dank ein optimistischer Mensch. Ich habe gewusst, okay, das ist eine Herausforderung, ich will und werde das schaffen. Ist auch so gelungen, Gott sei Dank. Ja. Man braucht einfach, dass man mit jemandem sprechen kann über seine Gefühle, seine Emotionen. Das ist ganz wichtig in so einem Zustand. Wenn ich nicht reden will, sage ich, du ruf mich morgen an oder so irgendwie. Das muss man akzeptieren.
1: Thema Brustkrebsvorsorge, alles weitere von den Expertinnen und Experten gibt es natürlich auf sound.orf.at. Aus dem 4. Bezirk, aus dem Radiokulturhaus, Bernie Weisinger, Radio Wien.

0: Läuft ganz laut Rick Astley aus den 80ern. Whenever you need somebody, einfach gute Musik an diesem Montag. 13 Uhr ist es und hier sind schon die Nachrichten. Hubert Kickinger.
1: Schönen Nachmittag.
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3: EU-Verteidigungsminister beraten über hybride Kriegsführung. Taylor Swift schreibt bei den MTV Music Awards Geschichte. Das Wiener Wetter ist sonnig und windig. Eine nicht explodierte Sprengstoffdrohne am Flughafen Leipzig versuchte Sabotage gegen kritische Infrastruktur in Rumänien, Unterwasseroperationen im Atlantik. In diesen Fällen führen die Spuren oft direkt nach Russland. Stichwort hybride Kriegsführung. Wie man sich dagegen besser wappnen kann, besprechen die EU-Verteidigungsminister heute in Brüssel. Johannes Berterer berichtet.
4: Putin drehe mit seiner hybriden Kriegsführung gegen Europa an der Eskalationsschraube, sagt EU-Außenbeauftragte Kaja Kallas beim heutigen Verteidigungsministertreffen in Brüssel. Wir müssen wachsam sein, denn unsere Geheimdienste sagen uns, dass Russland mehr hybride Aktionen plant, wie Angriffe auf unsere Demokratien, um unsere Gesellschaften einzuschüchtern und davon abzuhalten, die Ukraine zu unterstützen. Kallas fordert, dass sich die Mitgliedsländer auf einen Notfallsplan einigen, mit dem sie künftig auf hybride Angriffe schneller und geeinter reagieren können.
3: Zurückhaltung herrscht heute in der SPÖ, in der von Gerhard Zeiler neu ausgelösten Obmann-Debatte. Viele Parteigranden und Mandatare wollten offiziell nichts sagen. Burgenlands Landeshauptmann Hans-Peter Doskozil hat am Vormittag hingegen seine ablehnende Haltung gegen Zeiler bekräftigt. Im Bezirk Landstraße hat ein 19-Jähriger mit einem Fleischerbeil für einen Polizeieinsatz gesorgt. Der Iraker wollte sich damit nach einer Rauferei Zutritt zu einer Wohnung verschaffen. Allerdings hatte der Bewohner der Wohnung offenbar gar nichts mit der Rauferei zu tun. Er konnte den Angreifer aussperren. Der Verdächtige wurde festgenommen. Und Taylor Swift hat bei den MTV Video Music Awards Geschichte geschrieben. Sie hat sich gestern in Los Angeles 3 Trophäen geholt und damit in ihrer Laufbahn insgesamt 33 Preise abgeräumt. Damit hat sie Beyoncé auf Platz 2

0: verdrängt Martina Großfurtner.
1: Gestern hat Taylor Swift unter anderem den Hauptpreis, also die Trophäe für das Video des Jahres bekommen, für The Fate of Ophelia. Sie widmet ihren Preis Dolly Parton.
2: Ihre Songs zu hören ist wie das beste Musikvideo anzuschauen. Ich werde immer ein Fan sein.
1: Taylor Swift hat die Gala aber auch für eine Weltpremiere genutzt und das Video zum neuen Song Patient Zero vorgestellt. Favoritin des Abends ist Madonna mit 13 Nominierungen gewesen. Sie hat mit 7 Preisen die meisten des Abends abgeräumt, darunter als Künstlerin des Jahres oder auch für ihre Zusammenarbeit mit Sabrina Carpenter beim Song Bring Your Love. Nirvana hat einen Ehrenpreis bekommen für den nachhaltigen Einfluss der Grunge-Band auf Musik, Musikvideos und die Popkultur.
0: Das waren die Nachrichten, damit zum Wiener Wetter und Carola Gausterer.
3: Ja, Hochano ist verantwortlich für dieses herrlich warme Spätsommer-Herbstwetter. In der Früh noch frisch, zugegeben, aber am Nachmittag ist es dann wirklich angenehm. 23, 24 Grad. Es weht allein so ein Südost-Lüfterl, muss man sagen, mit 20 bis 40 km/h durch die Stadt. Einziger Schönheitsfehler. So bleibt es auch die nächsten Tage. Was tut sich auf den Straßen? Die beste Verkehrsinformation der Stadt. 10. Bezirk auf der Gudrunstraße brauchen Sie vor der Kreuzung mit der Laxenburger Straße Richtung Simmering bis zu 10 Minuten länger. Das war's, sonst läuft's sehr, sehr gut. Nichts zu finden auf den Staukameras und das ist gut so. Wir wünschen gute und sichere Fahrt. Hoffe, das bleibt länger so.
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1: Ja, es ist doch einiges los bei uns in der Stadt diese Woche. Highlight dann natürlich am Samstag die traditionelle lange Nacht der Museen mit insgesamt 124 Institutionen, die da heuer mitmachen. Was sonst noch so los ist, hören Sie jetzt von meiner Kollegin Roni Aigner.
2: Kunst. Von Mittwoch bis Sonntag bringt das Kunstfest Währing wieder Theater, Literatur, Musik und vieles mehr in den 18. Bezirk. In der Semmelweis-Klinik kommen Besucherinnen und Besucher heuer unter dem Motto Gegensätze zusammen. Aurelia Staub übernimmt die künstlerische Leitung und will dazu anregen, Neues auszuprobieren.
3: Blättern Sie durchs Programm, wählen Sie etwas aus, das Sie nicht kennen, vielleicht ein klassisches Konzert, eine Atelierführung oder eine queerfeministische Bühnenshow. Schnappen Sie sich eine Freundin oder einen Freund und kommen Sie vorbei. Willkommen sind alle, besonders diejenigen, die sich auf eine neue Erfahrung einlassen möchten.
0: Veranstaltungen.
2: Am Freitag startet das Repair Festival im Museumsquartier. Bis zum 18. Oktober wird Altes repariert oder in Neues verwandelt. Festivalleiterin Tina Zickler zu den rund 90 Veranstaltungen.
4: Zum Beispiel die partizipative Ausstellung Radical Socks, wo wir kreativ geflickte Socken aus Österreich, Deutschland und Schweden zeigen. Auch bieten wir wieder vielfältige Kreativworkshops wie zum Beispiel Sashiko, Punchneedling, aber auch Sticken als Reparaturform an. Besonderes Highlight ist der Schurfix am Sonntag, den 11. Oktober. Da findet ein Repair-Café für Elektrogeräte statt und es finden Ambulanzen für Saiteninstrumente, Querflöten und Piccoloflöten und sogar für Sessel statt.
0: Stadtgeschehen.
2: Bei regionalen Köstlichkeiten, Musik und Kinderprogramm werden am Samstag und Sonntag die stürmischen Tage in der Stammersdorfer Kellergasse gefeiert. Kerstin Meierhofer vom Veranstalterverein Volksfest.
5: Kommt vorbei, genießt leckere heurigen Schmankerl in den wunderschönen Weingärten, denn es sind wieder zahlreiche Stammersdorfer Winzer und Winzerinnen dabei, die frischen Sturm ausschenken. Und nicht vergessen, bei Sturm stoßt man nicht an, sondern sagt Mahlzeit.
1: Ja, das wissen wir schon mittlerweile. Also ganz, ganz viel los in der Stadt die nächste Woche. Alle Informationen zu den vorgestellten Highlights natürlich bei uns beim Radio Wien Service Point 89 9 95 3.
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ganz gemütlich durch diesen sonnigen Montagnachmittag bei uns mit Billy Ray Cyrus. Woo! Einfach gute Musik. Schön, dass ihr dran seid. Jetzt wird es ein bisschen gemütlicher mit Sam Cooke und Wonderful.

0: einfach gute Musik mit Manfred Manns Earthband hier bei uns auf Radio Wien. Angenehmen Nachmittag, pünktlich um 13.30 Uhr. Das Wiener Wetter für Sie, wie es ist, so bleibt es auch heute, morgen, übermorgen, die ganze Woche. Für Ende September ist es ziemlich warm an den Nachmittagen. 23, 24 Grad. Es weht durch Wien und Niederösterreich Südostwind mit 20 bis 40 Kilometer pro Stunde. Was tut sich auf den Straßen? Da kann ich Sie beruhigen, wenn Sie gerade jetzt ins Auto einsteigen. Alles in Ordnung. Da sind uns keine Störungen gemeldet worden. Wir wünschen Ihnen gute und sichere Fahrt. Hoffe, das bleibt länger so.
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0: Und da schmatzt er schon vor sich hin.
1: Mahlzeit.
0: Angenehmer Nachmittag, die 2 um 2 schon hier, kurz vor 2, Robert Steiner und Rolf Rüdiger.
1: Ja.
0: Was ist denn du da? Sind das Zwetschgen?
1: Eine Zwetschgen. Das ist so ein herbstlicher Snack für zwischendurch.
0: Sehr gut. Robert, was isst du?
2: Nix. Ich bereite mich jetzt auf die Sendung vor, weil wir sind wieder da. Wir haben ja ein paar Tage frei gehabt.
1: Aber
2: danke dafür.
1: Bitte gern geschehen.
2: Vor allem an unsere Hörerinnen und Hörer. Und wir starten jetzt gleich mit die 2 um 2. Mhm. Du hast da ein tolles Foto offen.
0: Ja, das ist super, oder? Das wollte ich euch eigentlich sagen. Ein Österreicher ist Wildtierfotograf des Jahres geworden. Und deswegen haben wir schon große Sorgen um dich gemacht, Rolf Rüdiger. Weil der nämlich ein tolles Foto gemacht hat.
1: Von
0: Schauen
1: mir?
0: Sie sich das an. Nein, von einem Luchs, der eine Ratte durch die Luft wirbelt.
2: Ja, eigentlich jagt er sie.
0: Ich hatte schon größte Sorge, dass du das vielleicht sein könntest.
1: Und da kriegt man einen Preis dafür.
0: Ja.
1: Das ist ja Tierquälerei unter Tieren.
2: Ja,
1: das ist ja schrecklich.
2: Aber das bist eindeutig nicht du, weil die Ratte ist schlank und klein.
1: Ja, stimmt. Und mich hätte er nicht durch die Luft gewirbelt.
0: Dich hätte er nicht hochheben können.
1: So.
2: Ja. Die tierische Sendung startet in 10 Minuten. Ganz genau da starten wir nämlich mit die 2 um 2. Und wer sich anmelden will, bitte jetzt anrufen. 89 9 95 3.
1: Ich bin Carola Gausterer.
2: Ich auch.
0: Ja, und ich sowieso. Und die zwei, sie merken schon, die paar Tage frei haben ihnen so gut getan. Viel Spaß mit Robert Steiner und Rolf Rüdiger. Bis morgen.

0: 14 Uhr, jetzt geht's weiter im Nachrichtenstudio mit Hubert Kickinger.
1: Schönen Nachmittag.
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1: SPÖ zur Führungsdebatte weiter schweigsam. Die Südbahnstrecke war heute kurz lahmgelegt. Das Wiener Wetter ist sonnig und windig. Die SPÖ-Führungsdebatte ist seit dem Wochenende wieder in vollem Gang, diesmal mit den beiden Kontrahenten Andreas Babler und Gerhard Zeiler. Bei der heutigen Sondersitzung des Nationalrats war die Bereitschaft in der SPÖ, über Personelles zu reden, enden wollend. Aus dem Parlament berichtet Felix Nowak.
3: Wer soll die SPÖ künftig führen? Auf diese Frage gibt es heute keine klare Antwort. Zumindest nicht vor den ORF-Mikrofonen, sagt der Abgeordnete Maximilian Köllner.
4: Dazu eine klare Meinung, aber die sage ich sicher nicht vor den Medien.
5: Ich glaube, es ist wirklich gescheit, das im Wohnzimmer weiter zu beraten. Vielen Dank.
3: Meint auch Gewerkschafter Josef Muchitsch. Man beschäftige sich weniger mit Personaldebatten, sondern vielmehr mit Inhalten. Das ist heute immer wieder zu hören.
6: Wir haben heute die Spritpreisbremse und auf das fokussiere mich, das habe ich verhandeln dürfen.
3: Aber Herr Zeiler, wäre das eine Option für die Spitze der SPÖ?
6: Ich diskutiere das heute nicht,
3: sagt etwa Energiesprecher Alois Schroll, und auch der Finanzminister verweist auf Erfolge der Regierungsarbeit.
7: Wir beweisen täglich, dass wir hohe Wirtschaftskompetenz haben,
3: sagt Markus Marterbauer, wohl auch mit Blick auf Zeilers gestrige Kritik an eben jenem Bereich. Babler habe Marterbauer in die Regierung geholt, dort arbeite man jetzt erfolgreich zusammen.
1: In Schweden ist die Regierungsbildung von Sozialdemokraten und Linken gescheitert. Es gebe keine Möglichkeit dazu, sagte die Chefin der schwedischen Sozialdemokraten, Magdalena Andersson, heute nach Sondierungsgesprächen. Auf der Südbahnstrecke zwischen Wien und Mürzzuschlag ist es heute Vormittag zu Polizeieinsätzen gekommen. Grund war eine vage Drohung gegen Teile der Südbahn. Katrin Erhardt informiert.
8: Das Mail mit der vagen Bombendrohung ist in der Nacht an mehrere Institutionen gegangen. Das komme fast täglich vor, versucht man im Innenministerium zu relativieren. Da die Südbahnstrecke kritische Infrastruktur sei, sind aber am Vormittag Bahnhöfe und Gleisanlagen von Einsatzkräften abgegangen worden. Der Zugbetrieb sei aufgrund des Polizeieinsatzes nur kurz eingeschränkt gewesen, so ein Sprecher des Innenministeriums. Den Fahrgästen könne aber weiterhin verstärkte Polizeipräsenz auffallen. Die ÖBB bestätigen, dass es zwischen Wien-Meidling und Mürzzuschlag etwa eine Stunde lang einige Zugausfälle gegeben habe. Seit 11 Uhr fahren aber alle Züge wieder im Takt.
1: Und in Wien ermittelt die Polizei nach einem mutmaßlichen Raub in einem Hotel im Bezirk Landstraße. Ein 34-jähriger Mann hat dort mit zwei Frauen, die er online kennengelernt hatte, Alkohol getrunken. Schließlich sollen die Frauen das Handy des Mannes genommen und ihm vor sein Gesicht gehalten haben, um es zu entsperren. Dann haben sie laut Polizei Geld auf verschiedene Konten überwiesen. Die Ermittlungen laufen. Das waren die Nachrichten. Damit zum Wiener Wetter und Rolf Rüdiger und Robert Steiner.
0: 22 bis 23 Grad haben wir und weiterhin scheint die Sonne. Und ja, das bei strahlend blauem Himmel. Dazu weht lebhafter Südostwind mit Böen um die 30 bis 40 km/h und die Temperatur, die steigt heute noch auf ca. 24 Grad.
9: Ich schwitze jetzt schon wie ein Wurstradl in der Sonne.
0: Ich sehe es. 3 Minuten nach 2, hier ist Radio Wien mit der besten Verkehrsinformation der Stadt.
9: Die ist super.
0: In Wien gibt es keine Störungen, da kommen Sie gut voran. Aber Achtung in Niederösterreich.
9: In Niederösterreich.
0: A1 Westautobahn Richtung Salzburg. Kurz vor St. Pölten Süd ist nach einem Unfall der rechte Fahrstreifen gesperrt. Es gibt Stau und der baut sich jetzt auch schon auf. B11 Mödlinger Straße zwischen Biedermannsdorf und Dachau. Sperre wegen Arbeiten am Bahnübergang. Ausweichen können Sie über die über Laxenburg und Hennersdorf. Wir wünschen gute und sichere Fahrt.
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11: Haha! Peng, peng, didelidü, da sind wir wieder.
0: Ja, wir sind wieder zurück. 2:04, hier ist Radio Wien. Und wir starten in die Spieleshow.
11: Ja, wir haben alles vorbereitet. Es gibt ein Paradies der Tiere, es gibt den Wörthersee, es gibt auch Hani und Nani.
0: Ja, die zwei sind auch heute
11: mit dabei. Wo waren die jetzt eigentlich die letzten Tage?
0: Die waren auch im Wochenende sozusagen, die hatten frei.
11: Die hatten frei?
0: Ja, die hatten frei. Toll, oder?
11: Toll.
0: Ja.
11: Wie?
0: Smörrebröt machen wir natürlich auch und vielleicht sogar einen Klugneißer. Schauen wir mal, was sich ausgeht.
11: Du wirst es wenig sehen.
0: Kommt halt drauf an, wer anruft und sich anmeldet.
11: Das wäre sehr nett. Wenn Sie jetzt anrufen bei uns, würden wir uns arg freuen. weil dann hätten wir jemanden, der mit uns spielt.
0: 01 89 9 95 ist die Telefonnummer.
11: Mhm. Zum Gewinnen gibt es den Hauptpreis heute.
0: Ja, freuen Sie sich drauf. Und Nick Kershaw singt jetzt gleich mal bei uns auf Radio Wien.
11: Auf die Plätzchen.
0: Fertig.
11: Los geht's.

0: der singt auch von der Sonne.
1: Passend zum Wetter.
2: So, ich dachte schon, wer singt noch von der Sonne? So, ich wäre angerichtet fertig.
0: Wie meinst du das?
2: Für ein Spiel.
0: Achso, ich dachte schon als Futter.
2: Das ist weniger. Möchtest du mit mir spielen oder gibt es jemanden?
1: Nein, wir haben jemanden am Telefon, wenn es klappt. Hallo, hallo, wer ist dran, bitte sehr?
3: Hallo, Harald spricht.
2: Harald. Lieber Harald, herzlich willkommen. Sie,
3: hallo?
2: Sie fahren mit dem Auto, wie es sich anhört?
3: Ja, ich stehe im Auto.
2: Er steht mit dem Auto.
0: Ah, wo sind Sie denn gerade unterwegs, lieber Harald?
3: Bei Hinterbrühl.
0: Ah, da schau her, super. Guter Empfang eigentlich.
3: Ja, ich bin nicht so weit.
2: Vor der Brühl wäre es besser wahrscheinlich. Aber wir hören Sie gut. Jetzt möchten Sie wahrscheinlich denken, dass wir jetzt Wörter Sie spielen. Nein, machen wir nicht. Wir sind nämlich lustig, wir spielen jetzt das mit Ihnen.
4: Dalli Dalli, die Zeit läuft.
1: Und lieber Harald, wir haben folgende Aufgabe, während Hans Rosenthal die Zeit startet. Sie dürfen mindestens 10 Männerhygieneartikel aufzählen.
0: Ui.
2: Ja. Also Männerhygieneartikel. Also ja. Alle Sachen, damit die Männer besser riechen und schöner sind.
1: Ja, genau. So kann man es schön umschreiben. Lieber Harald, hier kommt Hans Rosenthal höchstpersönlich.
5: 30 Sekunden Zeit. Dalli, Dalli.
3: Rasierapparat, Rasierschaum, Rasiergel, Duft, Deo, Parfüm, Seife.
1: 7. Super. 3 noch.
3: Drei noch.
2: Schnell.
1: Schnell.
3: Duschgel.
1: Ja, was noch?
3: Rasierschaum.
2: Hatten wir schon?
1: Na, den Schaum.
3: Haarshampoo.
1: Ja, gerade noch. Super.
5: Sie sind der Meinung, das war...
6: Spitze!
5: Spitze!
1: Zahnbürstel und Zahnpasta haben es vergessen, Harald.
3: Ja, genau, richtig.
2: Ja. Mehr kann man nichts tun, um
1: doch,
2: prächtig zu
1: riechen. Gibt es noch viel.
2: Also?
1: Deo, Lockenwickler.
3: Ja.
1: Alles, was man halt braucht, so
2: ja,
1: als Mann.
2: Haare vor allem. Das ja. Nutzen die
1: lieber Dinge Harald, herzliche Gratulation. So sauber waren Sie schon lange nicht.
2: So.
3: Ja, genau, danke.
2: Wir würden Ihnen jetzt einen Rolf Rüdiger zuschicken, wenn es recht wäre.
1: Ja, der ist auch ganz frisch und sauber.
2: Frisch und sauber?
3: Auch ganz frisch. Perfekt, super.
2: Ja, den schicken wir Ihnen nach Hinterbrühl.
1: Und gute Fahrt weiterhin.
3: Okay, danke.
1: Baba.
2: Baba.
3: Ciao.

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1: 14.14 Uhr und jetzt gibt's wieder Wien-Wissen vom Feinsten.
2: Ja, jetzt haben Sie sich wieder irgendwas ausgesucht.
1: Genau. Und zwar haben wir uns gedacht, wir schauen uns mal den Stephansdom ein bisschen genauer an.
2: Ja, der ist ja wunderbar.
1: Aber hat einige Rätsel parat, muss man schon sagen.
2: Ja, wahnsinnig rätselvoll.
1: Kannst du dich erinnern, wir sind einmal mit Toni Faber, dem Dompfarrer, ja, eine Runde oben am Dach entlang gegangen.
2: Am Dachstuhl sind wir.
1: Und da hat er uns was erzählt.
2: Was hat uns erzählt?
1: Und zwar, am Dach vom Stephansdom liegen 230 bunt gebrannte Ziegel und ergeben auf der Nordseite die Wappen von Österreich und von der Stadt Wien.
2: So, aber was ist jetzt die Frage?
1: Was ist falsch an den Wappen? Da ist nämlich ein Fehler
2: ja,
1: drauf.
2: Ja, da ist ein Fehler dabei. So, und
1: wenn Sie das jetzt wissen...
2: Dann rufen Sie uns an und verraten Sie uns den Fehler.
1: Ja, genau. Wenn Sie es nicht wissen, rufen Sie bei Ö3 an.
2: Ja.

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1: Sind zurück und wir brauchen jetzt dringend eine Antwort auf die Frage, was ist auf den Wappen?
2: Ich gehe zum Telefon und höre mal hinein. Am Stephansdom.
1: Was? Am Stephansdom falsch.
2: Hör am genau. Dach.
1: Am Dach.
2: So, hallo, hallo. Ist schon wer dran bei uns?
3: Hallo.
2: Hallo. Wer spricht
3: denn? Die Christa spricht.
2: Christa, liebe Christa, das ist der Robert Steiner, Steiner Christa.
1: Liebe Christa, von wo rufen Sie uns denn an?
3: Aus Wien 22.
1: Aus der Donaustadt. Und was wissen Sie über die Wappen auf dem Stephansdom?
3: Ja. Also die Adler schauen sich nicht an, sondern einer schaut in die andere Richtung.
2: Ja?
3: Einer
2: ja.
3: Schaut
2: und
3: weg
2: der andere?
3: Quasi. Genau.
1: Ja, eigentlich...
3: Einer schaut weg.
1: Eigentlich ist es genau umgekehrt.
3: Entschuldige, ja, umgekehrt,
1: im Gesetz
3: genau.
1: Steht, der Adler muss immer in die richtige Richtung schauen und da das Dach schön sein soll, schauen sich in dem Fall die Adler an und das ist eigentlich per Gesetz verboten.
2: Ja,
1: jetzt gibt es aber trotzdem ein Super.
2: Aber was ist da schön dran? Wie, das schaut schön aus, wenn Sie sich anschauen.
1: Ja, genau. Hat sich nämlich der Domarchitekt überlegt.
2: Aha.
1: Und
2: hat sich verewigt.
1: Hat sich verewigt eigentlich, ja genau. Mit diesem
2: gut, die wenigsten
1: Trick.
2: Schauen ja darauf.
1: Na doch, der schaut ja ganz viele. Viele machen Fotos.
2: Ja, Touristen.
1: Was?
2: Touristen.
1: Ja. Nur Touristen.
2: Die Wiener, die gehen vorbei direkt in die Konditorei hinein.
1: So. Liebe Christa, Sie bekommen einen Rolf Rüdiger Schlüsselanhänger zugeschickt. Viel Spaß damit.
2: Der schaut aber auch in die richtige Richtung.
1: Der schaut nach vorn.
2: Wir schicken ihn in die Donaustadt. Danke fürs Mitspielen. Ja. Ihnen ein schönes Wochenende.
3: Danke. Baba.
1: Heute ist Montag, Rolf Rüdiger. Montag.
2: Aber irgendwann kommt es schon.
1: Ach so, okay. Baba.

0: Jetzt gibt's wieder Nachrichten aus längst vergangenen Zeiten.
1: Ja, waren die Nachrichten früher schöner als heute?
0: Ich glaube nicht, in Wirklichkeit.
1: Ja, sie waren immer schon schier.
0: So. Wir haben jetzt drei Meldungen und suchen ein ganz spezielles Jahr.
1: Die erste Meldung ist Friedensreich Hundertwasser. Stirbt am 19. Februar des gesuchten Jahres und ist von da weg mausetot.
0: Der Anton aus Tirol ist in diesem Jahr die meistverkaufte Single Österreichs.
1: Und stirbt nicht. Und dann gibt es noch den Harry Potter.
0: Ja, in
1: das
0: dem
1: Fieber
0: Jahr.
1: Fieber ja. Erreicht Österreich in diesem Jahr.
0: Welches Jahr war das denn? Wenn Sie es jetzt wissen, rufen Sie schnell an. 89 9 95 3. 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

0: Und da sind wir wieder in der News-Ecke von Radio Wien.
1: Und jetzt brauchen wir das gesuchte Ja. Hallo, hallo. Wer ist am Telefon?
2: Hallo Erwin aus dem 9. Bezirk.
1: Hallo lieber Erwin dem 9.
0: Herzlich willkommen hier bei uns. Welches Jahr suchen wir?
2: Es ist einfach, das war das Jahr 2000 genau.
1: Ja super, das ist schon mal richtig. Ha, aber wieso ist das einfach? Woran haben Sie es erkannt?
2: Naja, ich habe es vom Friedensreich Hundertwasser habe ich sofort gewusst, weil ich ein Fan von ihm bin.
1: Aha. Ich auch, ich bin auch ein Fan vom Hundertwasser.
2: Ja, das ist ein schrecklicher Tod übrigens.
1: Ja, das stimmt. Das hat der Rolf Rüdiger eh schon gesagt.
3: Ja, ja.
1: Aber wissen Sie, was so toll war an ihm? Der hat schon Bäume auf die Häuser draufgesetzt. Da hat noch keiner dran gedacht, dass das wichtig mal wird. Und jetzt ja, ist es so.
2: Ja, und auch Fernheitswerke.
1: Stimmt, genau. Auf Fernheitswerke auch. Ja, richtig. Sensationell, super. So. Aber er hatte seltsame Toiletten.
0: Ja, ich habe gehört.
2: Ja, gut, ich meine.
0: Hat, aber nur dort, wo er gewohnt hat.
1: Kein Wasserklo.
0: Er hatte kein Wasserklo,
2: der hatte so ein... Freiheit.
1: Ja, das stimmt.

0: Künstlerische Freiheit, stimmt.
1: Ja.
0: Sie bekommen von uns jetzt auch, apropos künstlerische Freiheit, den Rolf Rüdiger Schlüsselanhänger. Viel Spaß und danke fürs Mitmachen.
2: Herzlichen Dank.
0: Gerne.
2: Baba, danke, bitte.

0: 14.30 Uhr ist es und damit schauen wir auf die Straßen. 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
1: Die super.
0: In Wien kommen Sie störungsfrei und gut voran. Achtung aber. In Niederösterreich. A1 Westautobahn Richtung Salzburg, kurz vor St. Pölten Süd, ist nach einem Unfall der rechte Fahrstreifen gesperrt. 1,5 Kilometer Stau gibt's jetzt schon. B11 Mödlinger Straße zwischen Biedermannsdorf und Achau, Sperre wegen Arbeiten am Bahnübergang. Ausweichen können Sie über die Laxenburger Straße und Hennersdorf. Wir wünschen gute und sichere Fahrt.
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0: Und jetzt wird gegurgelt.
3: Ah.
0: Ich habe so Angst.
3: Nein, nein, es wird wunderschön.
0: Bist du dir sicher? Hast du geübt?
3: Ich habe geübt. Ich hab seit
0: unvorbereitet vier Tage machen wir das nie.
3: Nein, nein, ich werde jetzt was gurgeln und Sie müssen erraten, was das Hübsches ist.
0: Ja.
3: Gibt es Vögeln oder sind
0: selbstverständlich,
3: die schon
0: da? Sind schon da. Und wenn Sie es erraten, rufen Sie uns schnell an. 89 9 95
4: 3.
0: Ich würde es nicht erkennen, sage ich da ganz ehrlich.
3: Ich auch nicht.
0: Ja, das ist viel zu schwer.
3: Ja, wenn Sie es wissen, was das sein könnte.
0: Rufen Sie an, geben Sie einen Tipp ab und wir freuen uns drauf.

0: Die Gurgelrunde bei die 2 und 2.
1: Ja. Ich bin gespannt. Es war ja das Vorspiel sozusagen.
2: Aha. So spannend machst du es.
1: Ja, ja.
2: Okay.
1: So.
2: Ja, es hat auch einen Grund. Jetzt sind wir mal gespannt, wer ist am Telefon. Einen schönen Nachmittag. Hier sind die 2 um 2. Radio Wien, wer ist dran?
3: Ja, hallo, da ist der Stefan.
4: Hallo, und die Caroline.
2: Hallo.
3: Ja, unsicher.
4: Ja, es war wirklich schwierig.
1: Jetzt sind wir vier.
2: Ja, weil die 2 um 2 mit 2 Gästen. Wer, was war es denn oder was vermuten Sie?
3: Die Gitarre und das Meer.
2: Die Gitarre und das Meer.
1: Super.
2: Und wie heißt der Sänger?
3: Ja, der Freddie Quinn.
1: Jawohl.
2: Stimmt, Freddie Quinn.
1: Und der
4: hatte gestern Geburtstag.
2: Ja,
4: hatte gestern Geburtstag.
2: Ja, genau.
1: 95 ist er.
2: Ja.
1: Ein Junghupfer sozusagen.
2: Absolut.
3: Ja.
1: Und
3: sehr schön.
1: Wo dürfen wir den Schlüsselanhänger hinschicken?
3: Ja, nach Straubing.
2: Nach Straubing?
1: Aha.
3: Jawohl.
2: In Bayern?
3: Jawohl.
1: Wow. Ah, das ist interessant. Gut, schicken wir dorthin.
2: Ja.
1: Und
2: ist nicht der Freddie Quinn, der ist doch auch irgendwo in Deutschland, oder?
3: Der ist doch, der schon, ja, ja.
2: Eben, genau. Ein gebürtiger Österreicher, aber lebt in Deutschland.
1: In Hamburg.
2: In Hamburg?
1: Sicher in Hamburg.
2: Wieso, warum?
1: Ja, weil er immer
2: wegen am Schiff,
1: ja,
2: Schiff war.
1: Ein alter Captain und so.
2: Okay.
1: Wir würden jetzt...
3: Eine Frage hätten wir noch gehabt.
1: Bitte.
3: Es gibt ja ein Weihnachtsbuch vom Ralf Rüdiger. Warum gibt es immer noch keine Weihnachtskugeln, wo der Ralf Rüdiger drin ist oder sowas?
2: Ah, die gibt es schon lang.
1: Eine Weihnachtskugel?
3: Ja, wo denn, wie denn?
2: Ja, die gibt es schon lang in Wien.
1: Eine Weihnachtskugel?
2: Ja,
1: ah, na, Schneekugel. Aber Weihnachtskugel. Ja, aber Sie können den Schlüsselanhänger am Baum.
4: Ja, wir hätten ja einen Christbaumkugel statt des Schlüsselanhängers.
2: Ach so.
1: Ja.
2: Okay, das müssen wir
1: für
2: unsere Marketingabteilung vorschlagen. Das machen wir gerne.
1: Das wäre schön.
3: Ja, ja, bitte, ja.
1: Man kann es aber halt nicht so oft im Jahr verspielen.
2: Das stimmt.
3: Ja.
1: Also verspielen kann man schon, und man kann es nicht so oft verwenden. So, wir haben eine Überraschung. Bitte schön. Da ist sie.
0: Die Schnulze des Tages.
2: Sollen wir den Freddie Quinn jetzt spielen?
3: Selbstverständlich. Ja.
2: Gut. Lieber Stefan, liebe Caroline, damit die Enttäuschung nicht so groß ist, dass wir keine Weihnachtskugel haben, schicken wir 2 Schlüsselanhänger zu, damit jeder von Ihnen einen hat. Und Sie müssen jetzt aber gemeinsam das Kommando geben. Dann geht's los.
5: Auf die Plätzchen, fertig, los.

0: sind jetzt zwei super Freunde, die reden nicht zurück.
1: Die Gitarre und das Meer? Mhm. Ich hoffe, es hört uns noch wer zu jetzt.
0: Na sicher.
1: Achtung, Achtung! Jetzt kommt der nächste Knaller hier.
0: Oh.
1: Die Kinder.
0: Ja, soll ich sie holen?
1: Draußen sind sie.
0: Ich hole sie draußen.
1: Hol sie bitte rein. Sie umschreiben gleich wieder einen Begriff bei diesem Spiel.
2: Die Dingsda-Runde.
0: So, ihr zwei seid dran, da stellt sich drauf auf die Kiste und Dings und...
1: Ja, die wissen ja, was sie zu tun haben. Ja. Sie können mitspielen, wenn sie es erraten. Rufen Sie uns an.
3: Hallo.
4: Das, was wir heute suchen, das ist super.
3: Ja, das braucht der Papa am Abend.
4: Das ist spitz vorn.
3: Und die Mama braucht es in der Früh.
4: Ja, und das hat einen Griff.
3: Ja, und das braucht man, um was aufzumachen.
4: Ja, ist aber kein Dosenöffner.
3: Nein.
4: Und das ist super, weil das ist so wii, wii, wii.
3: Ja, genau. Und wir brauchen es nicht.
4: Nein, man kann es verwenden, wenn man verstopfte Ohren hat.
3: Nein, kann man nicht, ist gefährlich.
4: So.
3: Manche haben zwei Flügel. Lustig.
0: So, war's das oder kommt noch was?
1: Ich glaube, das war's. Wenn Sie erraten haben, was das ist, dann bitte rufen Sie an 89 9 95 3.

0: Kinder, was die immer umschreiben, es ist unglaublich. Ja. Aber heute waren viele Falsche dabei. Die haben geglaubt, Wattestäbchen. Wattestäbchen war es nicht.
1: Und das waren auch sonst keine Sachen, die man sich irgendwo reinstecken kann.
0: Rolf Rüdiger, wir haben bitte, da jetzt Kontenance.
1: Naja,
0: einen schönen Nachmittag. Wer ist dran am Telefon, bitte schön? Hallo, hallo.
2: Fritz aus Wien, hallo.
0: Hallo, lieber Fritz.
1: Lieber Fritz, herzlich willkommen hier bei uns im Radio Wien Kindergarten.
2: Ja.
1: Wir kommen gleich zum Wesentlichen. Was haben denn unsere zwei Stinker heute umschrieben?
2: Einen Korkenzieher nehme ich an.
0: Jawohl, einen Korkenzieher.
1: Ja, super. Und das ist ja einer dieser Dinger, die haben sich in den letzten 80 Jahren nicht verändert.
0: Es gibt schon unterschiedliche, aber der mit den Flügeln...
1: Ja, aber das Prinzip hat
0: das
1: sich
0: stimmt,
1: nicht verändert.
0: Das stimmt,
1: ja. Schallplatten gibt es ja keine mehr zum Beispiel.
0: Naja, es gibt schon noch, es gibt jetzt wieder großartige Sammler. Was?
1: Aber keine Musikkassetten gibt es wenig.
0: Ja, das stimmt, das gibt es wenig. So. Lieber Friedrich oder...
1: Fritz heißt er.
0: Fritz.
1: Ja, Fritz.
2: Lieber Friedrich. Fritz. Das ist dasselbe.
1: Ah, das Gleiche. Stimmt. Wohin dürfen wir denn schicken?
2: Nach Wien.
1: Nach Wien. Aber Wien
0: keine
1: ist ja
0: Details,
1: groß.
0: Keine Details, wir schicken den Rolf.
1: Wir machen uns das im Geheimen aus,
0: ja.
1: Wohin wir den Rolf Rüdiger Schlüsselanhänger
0: bleiben Sie dran und viel Spaß mit dem Schlüsselanhänger.
2: Ja, danke vielmals.
1: Baba.
2: Danke.
1: Baba.
2: Tschüss. Baba.

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1: So hat das immer wieder. So. Was gibt's denn heute in der Gerüchteküche?
2: Das werde ich ja nicht verraten, das ist ja ein Rätsel. Ich verlese die Zutaten.
1: Ich. Er verliest jetzt die Zutaten.
3: Wir brauchen einen halben Kilo Semmeln oder Weißbrot, kann ruhig auch ein bisschen gelegen sein, so 2 bis 3 Tage.
1: Ja, etwas abgelegen.
3: Mhm. 1,5 Liter Milch, Salz, Pfeffer, Muskat, gerieben.
1: Muskatnuss.
3: Mhm. Eine Prise. 1,5 Bund Petersilie, frisch und fein gehackt. 1,5 Bund. Nicht Hund. 2 Eier, Größe Medium, wenn es geht, versprudelt und eine ganze Zwiebel klein gehackt.
1: Ha, dann brauchen wir noch, ich weiß es.
3: Warte noch ein bisschen, dann brauchen wir noch Butter für die Pfanne und Weizenmehl.
1: Brauchen Sie vielleicht auch noch ein bisschen Faschiertes oder eher weniger?
3: Nein, gar nichts.
1: Ja, dann nichts.
3: Das wird nichts.
1: Nichts Faschiertes?
3: Nein, heute ist ja nicht Mittwoch.
1: Ach so, richtig.
3: 3 Esslöffel Weizenmehl brauchen wir auch noch.
1: Das auch noch.
3: Zum Formen.
1: Zum Formen. Und dann brauchen Sie 2 Hände dazu, weil sonst wird es nichts.
3: Ja.
1: Wobei, oder braucht man eher eine Form?
3: Nein.
1: Was jetzt?
3: Die Hände passen perfekt.
1: Die Hände passen.
3: Wenn Sie wissen, was es wird, 89 9 95 3.

0: Du hast vergessen, jetzt um sich gemacht. Hallo, hallo, wer ist am Telefon? Bitte schön, hier sind die zwei um zwei, die Küchenschaben.
1: Hallo, hier ist die Rosemarie.
2: Liebe Rosemarie, herzlich willkommen. Sie sind jetzt unsere Küchenfee.
1: Ja.
2: Was ist es denn, was wir da versuchen in Form zu bringen?
1: Ich würde auf Semmelknödel tippen.
0: Jawohl! Wie sagt man da eigentlich? Semmelknödeln.
2: Ja. Und haben Sie jetzt einen Tipp für uns? Was kann man da reintun, was den Semmelknödel so richtig perfekt macht?
1: Na, an und für sich ist das Rezept sehr gut.
0: Ja, ich finde auch.
1: Würde ich sonst nichts mehr.
2: Nichts mehr. Und Sie verwenden auch das alte Weißbrot dafür?
1: Alte Semmeln oder altes Toastbrot.
2: Ja. Eben nicht weghauen, kann man alles verwenden.
0: Ja, super ist das.
1: Ja,
0: super.
1: Aber würfelig schneiden.
0: Würfelig schneiden, genau.
2: Und was macht man, wenn der fertig ist? Da gibt es die größten Knödeln und das ist das Beste überhaupt.
0: Ja, stimmt.
1: Ja.
2: Nebst den zweitgrößten Knödeln.
0: Ha!
2: So. Ha? Liebe Rosemarie, Sie haben jetzt gerade den Schlüsselanhänger sich ergattert. Er spielt. Wohin dürfen wir ihn schicken?
1: Nach Wien in den 18. Bezirk.
2: 18. Bezirk.
0: Jawohl.
2: Schicken wir gerne zu.
0: Machen
2: Vielen Dank
0: wir.
2: Fürs Mitspielen.
0: Und Mahlzeit.
2: Baba.
1: Danke, Baba.
0: Baba.

0: Und mit Glenn Frey geht's für uns schon wieder ins Finale.
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2: So, heute sind wir zwei Mädels.
0: Zwei Freundinnen.
3: Servus.
2: Servus, grüß dich, servus. Ich sag dir, was gestern passiert ist.
0: Was ist dir passiert?
2: Du wirst es nicht glauben, pass mal auf.
0: Was?
2: Mein Mann dachte, er hat eine Kakerlake in der Küche gesehen.
0: Na wirklich? Na, und? Na, was ist passiert?
2: Er hat sofort zum Desinfizieren, er hat alles geputzt wie noch nie.
0: Ah, wirklich?
2: Ja.
0: Und?
2: Und heute bringe ich das Viech ins Badezimmer.
4: Es ist Montag, 15 Uhr. Die Infos zum Tag hat für Sie Hubert Kickinger.
5: Schönen Nachmittag.
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5: Ministerium schärft wieder bei Lehrer-Quereinsteigern nach. Der Papst beendet heute seine viertägige Frankreich-Reise. Das Wiener Wetter ist sonnig. Seit 4 Jahren unterrichten an Österreichs Mittelschulen und Gymnasien neben ausgebildeten Lehrkräften auch Quereinsteigerinnen und Quereinsteiger aus anderen Berufen. Laut einer heute präsentierten Studie im Auftrag des Bildungsministeriums gibt es zwar Verbesserungspotenzial, aber insgesamt ist die Zufriedenheit hoch, Viktoria Waldhäusl berichtet.
7: Für die Studie wurden rund 500 Quereingestiegene befragt. 90% seien zufrieden, sagt die Bildungswissenschaftlerin Doreen Flick-Holtsch von der Uni Zürich. Es gäbe aber auch Verbesserungsbedarf.
8: Eine Klasse zu führen, Lernfortschritte festzustellen und den eigenen Unterricht didaktisch zu gestalten. Das sind zentrale Aufgaben für einen qualitativ hochwertigen Unterricht.
7: Bildungsminister Christoph Wiederkehr von den NEOS kündigt an, nachzubessern. So soll etwa der Hochschullehrgang bundesweit vereinheitlicht werden und dieser auch in 5 statt in 8 Jahren absolviert werden.
9: Der Quereinstieg soll dauerhaft Teil unseres Bildungssystems sein und nicht nur dann, wenn gerade Lehrkräfte fehlen. Denn die Schule profitiert davon, wenn Menschen aus unterschiedlichen Lebensbereichen mit der Lebenserfahrung in die Schule kommen.
7: Und das soll künftig auch in der Volksschule möglich sein, so Wiederkehr.
5: Der Vorstoß der SPÖ, den Spitzensteuersatz von 55% künftig bereits für Einkommen über 500.000 Euro anzuwenden, stößt auf Ablehnung bei den Regierungspartnern ÖVP und NEOS. Der Vorschlag wurde begleitend zu den laufenden Verhandlungen über die Sozialhilfereform eingebracht. Der Papst beendet heute seine viertägige Frankreich-Reise. Nach Paris und Lourdes ist er heute in der lothringischen Stadt Metz und hat dort eine Rede gehalten. Ernst Kernmeier in Metz, was hat denn der Papst gesagt?
10: Der Papst hat in diesem Zusammenhang natürlich vom Krieg in der Ukraine gesprochen. Als sinnloses Morden hat er das bezeichnet, was dort passiert, mit viel zu vielen Opfern jeden Tag. Und er hat vor allem Europa dazu aufgerufen, nach Frieden zu suchen und dabei alle Möglichkeiten auszuschöpfen, auch eigene Positionen aufzugeben. Er hat dabei an die europäische Einigung erinnert, an die Aussöhnung nach dem Zweiten Weltkrieg, vor allem zwischen Deutschland und Frankreich. Das ist auch der Grund, warum der Papst diese Rede hier in Metz in Lothringen halten wollte, in einer Stadt, die im Lauf der Geschichte mehrmals unter der Herrschaft des einen oder des anderen Landes war.
5: Und zwei Wiener sind am Feichterberg im Raxgebiet gestern in der Dunkelheit in unwegsames Gelände geraten. Die beiden stürzten, der 36-Jährige zog sich eine schwere Schulterverletzung zu, auch seine 39-jährige Begleiterin wurde verletzt. Die beiden mussten stark unterkühlt mit dem Rettungshubschrauber ins Spital geflogen werden. Das waren die Nachrichten, damit zum Wiener Wetter und Tom Turger.
4: Zwischen 22 und 24 Grad sind es aktuell und es gibt strahlenden Sonnenschein bis am Abend mit auch lebhaften Wind bis am Abend. Der Höchstwert ist aktuell auch schon erreicht. Ab jetzt wird es dann später dann wieder kühler werden. In der Nacht kühlt es dann runter auf zwischen 7 bis 13 Grad und auch der Wind macht in der Nacht zumindest einmal Pause. Morgen legt er wieder los, wird wieder lebhaft. Dafür scheint aber auch wieder den ganzen Tag die Sonne und 23 Grad sind morgen der Höchstwert. Radio Wien mit der besten Verkehrsinformation der Stadt um 3:04. Aktuell eine Meldung für Wien. Tangente Richtung Kagran vom Labergtunnel bis zum Knoten Prater gibt es 10 Minuten mehr Fahrzeit einzurechnen. Und noch Niederösterreich A1 Westautobahn Richtung Salzburg. Kurz vor St. Pölten Süd ist nach einem Unfall der rechte Fahrstreifen gesperrt. Aktuell 3 Kilometer Stau und B11 Mödlinger Straße zwischen Biedermannsdorf und Achau. Sperre wegen Arbeiten am Bahnübergang. Ausweichen können Sie über Laxenburg oder auch über Hennersdorf.
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4: Schönen Montagnachmittag.

0: Durch den Montagnachmittag geht's mit Radio Wien und einfach guter Musik. Sofa kuscheln mit Buch, Herbstwandern oder doch Kino. Oder einfach alles irgendwie abwechselnd. Ist ja alles super gut möglich bei uns in der Stadt. Gute Filme sind auf jeden Fall in der nächsten Zeit einige zu sehen. Radio Wien-Redakteur Peter Neuhofer mit den Herbst-Highlights.
1: Der Gletscher da in Grönland verschiebt sich 1,5 Meter. Also der Tisch hier vor mir ist breiter als 1,5 Meter.
2: Digger heißt der Film und darin spielt Tom Cruise, den man auf den ersten Blick fast gar nicht erkennt, den mächtigsten Mann der Welt. Er löst eine Umweltkatastrophe aus und muss anschließend versuchen, die Welt zu retten.
3: Verdammte Scheiße, legen wir los.
2: Neben Tom Cruise gibt es auch andere große Namen. Regie führt zum Beispiel Oscar-Preisträger Alejandro González Iñárritu und mit Sandra Hüller ist auch eine der derzeit gefragtesten deutschen Schauspielerinnen mit dabei.
4: Wenn nichts mehr hilft, knall ihnen die Wahrheit hin. Die knallharte Wahrheit. Einfach bang, bang, bang. Woo!
2: Ende Oktober kommt dann der perfekte Urlaub. Mit Elias Mbarek, Caroline Herfurth, Florian David Fitz, Jella Hase, Frederik Lau, also der Freundesgruppe, die wir schon aus Das perfekte Geheimnis kennen, diesmal gemeinsam im Urlaub.
5: Alles so einmal im Jahr!
6: Wir haben alle was Unangenehmes voneinander erfahren.
7: Da stellt sich eben die Frage, wie viel Wahrheit verträgt eine Freundschaft?
8: Schluss mit den Lügen.
9: Frohe Weihnachten!
2: Und im November gibt's ein richtiges Highlight, Ebenezer, eine Weihnachtsgeschichte mit Johnny Depp als Ebenezer Scrooge.
10: Da bin ich wieder.
2: Regie führt ein Horrorfilmregisseur, das könnte also wirklich eine spannende Weihnachtsgeschichte werden.
11: Sir, ich wünsche eine frohe
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2: Hallo am Montagnachmittag. Es ist 15.30 Uhr, halb vier. Wir schauen aufs Wiener Wetter. Aktuell zwischen 22 und 24 Grad. Und die Sonne, die Sie jetzt am Himmel sehen, die bleibt auch da bis am Abend. Strahlt ungetrübt. Und der lebhafte Wind, den Sie spüren, der ist auch da bis am Abend. Höchstwert ist mittlerweile erreicht. In der Nacht kühlt es dann ab auf 7 bis 13 Grad. Der Wind macht kurz Pause, geht also quasi auch ein bisschen schlafen und steht dann morgen wieder mit Ihnen auf. Wird auch wieder lebhaft, genauso wie heute, aber auch genauso wie heute scheint wieder den ganzen Tag die Sonne. 23 Grad sind morgen das Maximum. Radio Wien mit der besten Verkehrsinformation der Stadt um 15.30 Uhr. Wir schauen direkt auf die Tangente in Wien Richtung Kagran. Vom Labecktunnel bis zum Knoten Prat, da gibt es aktuell ein Plus von 10 Minuten, das Sie hier einrechnen müssen. Und auch für Niederösterreich haben wir drei Meldungen. A1 Westautobahn Richtung Salzburg. Kurz vor dem Knoten St. Pölten Süd ist nach einem Unfall der rechte Fahrstreifen gesperrt. Hier gibt es aktuell 3 Kilometer Stau. B11 Mödlinger Straße zwischen Biedermannsdorf und Achau gibt es eine Sperre wegen Arbeiten am Bahnübergang. Ausweichen können Sie über Laxenburg und Hennersdorf und noch A22 Donauuferautobahn Richtung Stockerau. Die Abfahrt Stockerau Mitte ist aktuell wegen Bergungsarbeiten gesperrt. Ausweichen ist am besten möglich über Stockerau Ost. Gute und sichere Fahrt wünschen wir.
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0: Reinhard Fendrich auf Radio Wien. 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
1: Das ist der Montag, 16 Uhr. Infos zum Tag hat für Sie Hubert Kickinger.
2: Schönen Nachmittag.
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2: 3000 Tonnen Essen landen in Österreich täglich im Müll. Vucic Rücktritt führt zu Neuwahlen in Serbien. Das Wiener Wetter ist sonnig. In Österreich werden täglich 3000 Tonnen an Lebensmitteln weggeworfen. Das sind umgerechnet rund 140 Lkw-Ladungen Essbares, die im Müll landen. Die Lebensmittel werden häufig nicht rechtzeitig verbraucht, falsch gelagert oder es wird schlichtweg zu viel eingekauft, berichtet Hanna Sommersacher.
4: Obst, Gemüse und Backwaren landen am häufigsten im Müll. Fast die Hälfte der Lebensmittelabfälle entsteht in privaten Haushalten. Das zeigen Zahlen der Universität für Bodenkultur und des Umweltbundesamtes. Deshalb sei es wichtig, bewusster mit Lebensmittelresten umzugehen, sagt Julia Haslinger von der Naturschutzorganisation WWF. Das schone auch Ressourcen wie Wasser und Energie.
5: Es braucht aber auch das Bewusstsein, dass man natürlich jedes Monat auch sehr viel Geld wegschmeißt. Auch das stärker das Thema Lebensmittelabfälle in Schulen oder in Fachausbildungen sollte stärker verankert werden.
4: Auch in der Landwirtschaft sollte etwa eine Gurke nicht deswegen aussortiert werden, weil sie zu gekrümmt ist. Auf EU-Ebene gibt es bereits verbindliche Ziele bis 2030, um weniger Lebensmittel zu verschwenden. In Österreich brauche es klare Zuständigkeiten, um diese auch zu erreichen.
2: Seit 4 Jahren unterrichten an Österreichs Mittelschulen und Gymnasien auch Quereinsteigerinnen und Quereinsteiger aus anderen Berufen. Künftig soll der Hochschullehrgang für Quereinsteiger vereinheitlicht werden. Weiters soll der Quereinstieg auch in der Volksschule möglich werden. Serbien bereitet sich auf vorgezogene Wahlen vor. Der serbische Präsident Aleksandar Vučić hat dafür offiziell seinen Rücktritt eingereicht. Nach 2 Amtszeiten als Präsident will er als Premierminister weitermachen. Herausgefordert wird er von der Studentenbewegung, die seit Monaten Proteste organisiert. Aus Belgrad Cornelia Primoš.
6: Der Applaus im Park vor seinem Amtssitz in Belgrad ist Aleksandar Vučić gewiss. Er verbeugt sich vor seinen Unterstützerinnen und Unterstützern, die ihm vor seiner Rücktrittserklärung zujubeln. Er wolle als einfacher Mann in die Wahl ziehen gegen all jene, die gegen das Volk sind, sagt Vučić, als er vor laufenden Kameras das Rücktrittsgesuch unterzeichnet. Es ist eine Flucht nach vorne. Seit dem Einsturz des Bahnhofsvordachs in der Stadt Novi Sad, bei dem 16 Menschen ums Leben gekommen sind, protestieren vorwiegend junge Menschen gegen Vučić. Er will nach dem Wahltag am 25. Oktober als Premierminister weiterregieren, so er die Wahlen gewinnt.
2: Und Unbekannte haben in der Nacht auf heute im Salzburger Lungau einen Hubschrauber gestohlen, der von der Firma des ehemaligen Skisprungstars Thomas Morgenstern betrieben wurde. Der Hubschrauber wurde über Kroatien geortet. Das Landeskriminalamt Salzburg hat die Ermittlungen aufgenommen. Das waren die Nachrichten, damit zum Wiener Wetter. Tom Turger.
1: Strahlender Sonnenschein aktuell und strahlender Sonnenschein bis am Abend, genauso gepaart mit dem lebhaften Wind, der bis am Abend wehen wird. Momentan sind es 21 bis 24 Grad in der Stadt und damit ist auch schon der Höchstwert erreicht für heute. In der Nacht kühlt es dann runter auf 7 bis 13 Grad, es wird ein bisschen huschi am Stadtrand und der Wind macht aber generell einmal Pause, bevor er dann morgen wieder lebhaft zurückkommt. Dafür scheint aber auch wieder den ganzen Tag die Sonne und 23 Grad sind morgen auch der Höchstwert. Radio Wien mit der besten Verkehrsinformation der Stadt um 4:04. Ich aktualisiere hier noch einmal, ist was Frisches reingekommen. Tangente Richtung Kagran von der Hanson-Kurve bis zum Knoten Prater sind aktuell 20 Minuten mehr Fahrzeit einzurechnen und 10 Minuten länger dauert es aktuell am inneren Gürtel ab dem AKH. A1 Westautobahn Richtung Salzburg. Die Unfallstelle kurz vor St. Pölten Süd ist geräumt. Da sind wieder alle Fahrspuren frei. Das ist die gute Nachricht. A4 Ostautobahn Richtung Wien. In der Auffahrt von der S1 auf die A4 steht am baulich getrennten rechten Fahrstreifen. Ein Wohnmobil mit Panne, bitte hier den linken Fahrstreifen benutzen. A22 Donauuferautobahn Richtung Stockerau. Die Abfahrt Stockerau-Mitte ist auch wieder frei. Die Bergungsarbeiten sind abgeschlossen. B19 Tullnerstraße Richtung Göllersdorf zwischen Tulln Nord und der S5 melden uns Radio Wien-Hörer ein defektes Fahrzeug. Es geht hier nur wechselweise vorbei. Das sorgt natürlich auch hier für Verzögerungen und Stau. Und noch B11 Mödlinger Straße zwischen Biedermannsdorf und Achau. Sperre wegen Arbeiten am Bahnübergang. Ausweichen können Sie über Laxenburg oder auch über Hennersdorf.
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0: Radio Wien am Montagnachmittag. 16.15 Uhr ist es. Wir machen einen Blick auf die Straßen zur besten Verkehrsinformation der Stadt. Tangente Richtung Kagran. Hier brauchen Sie ein bisschen Geduld. Von der Hansonkurve bis zum Knoten Prater dauert es aktuell 30 Minuten länger. Ein 10 Minuten plus gibt es immer noch am inneren Gürtel ab dem AKH. B11 in Niederösterreich, Mödlinger Straße zwischen Biedermannsdorf und Achau gibt es eine Sperre wegen Arbeiten am Bahnübergang. Ausweichen können Sie hier über Laxenburg oder über Hennersdorf. Und das Ganze dauert noch bis 19 Uhr voraussichtlich. Und gute Nachrichten gibt es für die A4 Ostautobahn Richtung Wien. Das defekte Wohnmobil in der Auffahrt von der S1 auf die A4 ist entfernt. Hier sind wieder alle Fahrspuren frei. Gute und sichere Fahrt wünschen wir.
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0: Einfach gut, die Musik am Montagnachmittag hier bei uns auf Radio Wien. Kunst ist ja bekanntlich Geschmackssache und wie vieles im Leben haben wir da alle irgendwie unterschiedliche Vorlieben. Und genau auf diese Vorlieben geht die neue App Artfluence ein, aktuell im Test im MAG bei der Dauerausstellung Wien 1900. Und genau damit schaut sich Radio Wien-Reporter Haji Bankhofer auch seine persönlichen Favoriten an.
1: Lilli Holland, Alexander Windberger, Chefin vom Museum und der für diese App verantwortlich ist. Wir starren zu dritt begeistert auf die App. Erzählt mir die App eigentlich auch was? Kann ich was von der App? Die App weiß jetzt viel über mich, aber sagt die mir auch was?
2: Es gibt schöne, also abseits von den Empfehlungen, schöne Insights über den eigenen Kunstgeschmack. Das heißt, ein paar mehr Informationen über das, was einem gefällt und eine kleine Analyse.
3: Also was entsteht, wenn man eine Userin ist, ist, dass man eigentlich einen eigenen Katalog hat. Ich bin dagegen, dass Besucherinnen als erstes ihr Handy rausziehen. Aber wenn ich tue es dann, wenn ich ein Lieblingsobjekt gefunden habe, von dem ich ein Erinnerungsfoto machen will. In dem Fall habe ich nicht nur das Erinnerungsfoto, sondern ich habe die Captions, also die Beschriftung. Ich weiß, von wem es ist, von welchem Jahr. Und daraus baut sich irgendwann mein eigener Katalog, mein kleines Kunstgeschichte-Seminar, das sehr individualisiert ist. Und da, finde ich, steckt schon viel drin, was ein sehr persönliches Lernen und Vermitteln ist. Und das ist etwas, was mich jetzt zum Beispiel einfach auch privat, ich mache auch in meiner Freizeit nichts anderes, als ins Museum zu gehen, sehr interessiert.
1: Lilli Holland, ein super Profi und ich ein vollkommener Newcomer. Beide haben wir das jetzt ausprobiert. Ja? Die Chefin hier und ich als ganz normaler Gast. Und man sieht, die App stellt sich eigentlich auf jeden ein. Ich kann mit mir umgehen und mit der Lilli Holland. Und mit Ihnen, Alexander Windberger, er ist der Arzt, programmiert natürlich erst recht. Was ist Ihr Lieblingsstück? Was sagt die App Ihnen?
2: Mein.
1: Und da sagt der Herr und Meister, ich weiß, du hast mich programmiert.
2: Ah, das ist ein guter Punkt. Da muss ich jetzt gerade kurz überlegen. Mein absolutes Lieblings. Also hier in der Wien 1900 Ausstellung ist es ein ganz bestimmter Sessel, ja? Der, glaube ich, in Reparatur war, aber mittlerweile wieder ausgestellt ist. Der Name ist mir leider entfallen.
1: Ja, wahrscheinlich, ja. Ich bin aber unschuldig. Also nicht in Reparatur, weil ich mich draufgesetzt habe.
3: Wir sagen auch Restaurierung dazu.
1: Radio Wien.
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2: Das ist der Montag, 16:30 Uhr, somit die Radio Wien Schlagzeilen hat für Sie Hubert Kickinger.
3: Schönen Nachmittag. Die Bundesregierung hat vor kurzem die neue Spritpreisbremse beschlossen. Für Oktober und November soll sie eine Entlastung von rund 12 Cent pro Liter Treibstoff bringen. Kritik kommt von der FPÖ. Die SPÖ kommt wegen der neu ausgelösten Führungsdebatte nicht aus den Schlagzeilen. Ob Andreas Babler oder Gerhard Zeiler, dazu wollten sich viele in der SPÖ heute nicht offiziell positionieren. Und Autofahrer sollen auf dem Weg nach Wien künftig leichter entscheiden können, ob sich ein Umstieg auf die Bahn lohnt. Asfinag und ÖBB haben heute neue Überkopfanzeigen auf der A22 bei Stockerau präsentiert. Sie geben etwa Infos zu Fahrzeiten und freien Abstellplätzen. Soweit die Schlagzeilen. Willkommen zum Wiener Wetter. Tom Turga.
2: Strahlender kann eine Woche eigentlich gar nicht anfangen. Sonne von früh bis spät, nämlich bis zum Abend, und auch der Wind bleibt uns noch bis am Abend erhalten, der lebhafte. Zwischen 21 und 24 Grad sind es aktuell und damit sind auch die Höchstwerte für heute schon erreicht. In der Nacht kühlt es dann ab auf zwischen 7 und 13 Grad, die 7 Grad in den Außenbezirken, und der Wind wird mal kurz Pause machen, durchschnaufen, damit er morgen wieder weiter lebhaft wehen kann, so wie heute. Dafür scheint auch so wie heute morgen wieder den ganzen Tag die Sonne, und 23 Grad sind morgen der Höchstwert. Radio Wien um 16.31 Uhr mit der besten Verkehrsinformation der Stadt. Tangente Richtung Kagran, von der Hansankurve bis zum Knoten Prater verlieren Sie aktuell 20 Minuten Fahrzeit. 10 Minuten dauert es länger am inneren Währinger Gürtel ab dem AKH. Und Niederösterreich, schauen wir direkt auf die A4 Ostautobahn Richtung Wien. Hier gibt es ein Plus von 10 Minuten vom Knoten Schwechat bis hin zum Knoten Prater. Und noch B11 Mödlinger Straße zwischen Biedermannsdorf und Achau. Noch bis 19 Uhr gibt es eine Sperre wegen Arbeiten am Bahnübergang. Ausweichen können Sie über Laxenburg oder über Hennersdorf.
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0: Radio Wien am Montagnachmittag. Höchste Zeit für einen Blick zum Sport. Radio Wien Sportreporter Mario Walli. Viel Fußball, Zurückrudern in der Formel 1 und sehr beeindruckendes Laufen. Das alles hast du mit im Gepäck.
1: Ja, schönen Nachmittag vom Sport. Gute und weniger gute Nachrichten gibt es vom österreichischen Nationalteam. Konrad Laimer, der Bayern-Legionär, ist nach überstandenem Muskelfaserriss zurück bei der Mannschaft und hat heute sein erstes Teamtraining absolviert. Sascha Horvath dürfte dagegen ausfallen. Der LASK-Regisseur hat das Training wegen einer Muskelverletzung abgebrochen. Er soll heute Abend näher untersucht werden. Tormann Christian Xavier Schied und Vasilij Marković haben das Team verlassen und verstärken wie geplant die U21. Die bestreitet die EM-Qualifikation. Für das A-Team geht es in der Nations League am Donnerstag auswärts gegen Irland weiter. Bei den Deutschen ist nach der 0:1-Blamage in Augsburg gegen Griechenland leichte Alarmstimmung ausgebrochen. Teamchef Jürgen Klopp versucht zu beruhigen und hält am Konzept des Riesenkaders fest. Gegen Serbien am Donnerstag in München soll wieder der erste Teil des 44-Mann-Kaders eingesetzt werden. Mit einem Unentschieden gegen die Niederlande und einer Niederlage gegen Griechenland ist er so schlecht wie kein anderer DFB-Teamchef ins Amt gestartet. In der Formel 1 hat sich Weltmeister Lando Norris von McLaren für seine Schimpftiraden gegen Williams-Pilot Franco Colapinto nach dem Aserbaidschan-Grand Prix entschuldigt. Der Engländer ist ja nach einem waghalsigen Manöver von Colapinto ausgeschieden und hat danach gefordert, dass der Argentinier gesperrt wird. Jetzt rudert er zurück. Das hätte ich nicht sagen dürfen, sagt er. Und bei der Berlin-Marathon-Siegerin Tixta Seffer weiß man jetzt, sie hat das Rennen, bei dem sie beinahe einen Weltrekord aufgestellt hat, mit einem Teilriss der Achillessehne gewonnen. Die Äthioperin ist schon operiert worden und muss jetzt eine Pause von rund einem halben Jahr einlegen.

0: Montagnachmittag, Radio Wien hier mit der besten Verkehrsinformation der Stadt. 16.46 Uhr ist es aktuell. Wir schauen direkt zur Tangente Richtung Kagran von der Hansenkurve bis zum Knoten Prater. Müssen Sie 20 Minuten mehr Fahrzeit einkalkulieren. 10 Minuten sind es aktuell länger am inneren Gürtel ab dem AKH. Noch ein Blick nach Niederösterreich, A4 Ostautobahn Richtung Wien. Hier gibt es ein Plus von 10 Minuten vom Knoten Schwechat bis hin zum Knoten Prater. Und B11 Mödlinger Straße zwischen Biedermannsdorf und Achau noch bis 19 Uhr gibt es hier eine Sperre wegen Arbeiten am Bahnübergang. Ausweichen können Sie über Laxenburg oder auch über Hennersdorf. Gute und sichere Fahrt wünschen wir.
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4: Es ist Montag, 17 Uhr. Die Infos zum Tag hat für Sie Hubert Kickinger.
5: Schönen Nachmittag.
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1: Benzin und Diesel werden ab Oktober um 12 Cent pro Liter billiger. Pendeln mit der Bahn oder dem Auto. Ein neues Pilotprojekt von ÖBB und ASFINAG soll die Entscheidung künftig einfacher machen. Das Wiener Wetter wird morgen wieder sonnig und windig. Der Nationalrat hat am Nachmittag die neue Spritpreisbremse beschlossen. Damit wird im Oktober und November zum einen die Mineralölsteuer herabgesetzt, zum anderen kommt eine Margenbegrenzung. In Summe soll das eine Entlastung von 12 Cent pro Liter Treibstoff bringen. Während sich die Opposition stärkere Eingriffe des Staates erwartet hätte, sieht die Bundesregierung die Spritpreisbremse als wichtigen Schritt im Kampf gegen die Inflation, berichtet Peter Daser.
2: Weder Staat noch Treibstofffirmen sollten mit höheren Spritpreisen mehr einnehmen, erklärt Finanzminister Markus Marterbauer von der SPÖ.
3: Niemand soll sich ein Körperlgeld machen können bei den hohen Spritpreisen.
2: Die Preise hierzulande seien ohnehin vergleichsweise niedrig, meint Wirtschaftsminister Wolfgang Hartmannsdorfer von der ÖVP.
4: Österreich ist jenes Land, wo die Spritpreise unterm Europadurchschnitt liegen.
2: Yannick Schetti von der NEOS zu Ursachen der Inflation.
5: Das ist die Trumpflation, die dazu führt, dass die Mama, die ihre Kinder zur Schule bringt, höhere Spritkosten hat.
2: Herbert Kickl von der FPÖ sieht die Maßnahme der Regierung als unzureichend an.
6: Wisst ihr, was das ist? Das ist keine Wohltätigkeit, sondern das ist ein Witz.
2: Leonore Gewessler von den Grünen verweist auch auf höhere Preise für Bahn- und Bustickets.
7: Wenn man von der Spritpreisbremse redet, dann muss man auch von der ÖFI-Preisbremse reden.
2: Beschlossen wurde die Spritpreisbremse nur mit den Stimmen der Regierungsparteien.
1: Zeiler gegen Babler. Dieses Match um den SPÖ-Chefsessel hat vor allem Gerhard Zeiler selbst ausgerufen. Nach seinem Auftritt gestern in der ZIB 2 heißt es für ihn allerdings weiter warten auf SPÖ-Granden, die ihn öffentlich unterstützen wollen. Astrid Petermann hat sich dazu im Parlament umgehört.
8: SPÖ-Parteichef Andreas Babler will sich lieber um die Tagespolitik kümmern als um Personaldebatten.
9: Wir haben sie heute auseinandergesetzt mit einem weiteren Erfolg der SPÖ-Regierungsbeteiligung, nämlich Margeneingriffe durchzusetzen, neues zu tun, die Teuerung zu bekämpfen, Inflation zu bekämpfen. Das sind SPÖ-Erfolge. Und alles andere habe ich, glaube ich, am Samstag sehr eindeutig gesagt dazu.
8: Ob er ein Babler-Fan sei, wird Finanzminister Markus Marterbauer gefragt.
10: Wir betreiben gemeinsam erfolgreiche Regierungsarbeit und da möchte ich auch weitermachen.
8: Viele SPÖ-Granden schweigen heute lieber. Bei seinem Nein zu Zeiler bleibt Burgenlands Landeshauptmann Doskozil.
11: Ich ändere meine Meinungen grundsätzlich nicht, außer es passiert was Unvorhergesehenes.
8: Die SPÖ müsse nach den ersten inhaltlichen Äußerungen Zeilers beurteilen, ob sie damit in der Lage sei, die FPÖ in den Griff zu bekommen.
1: Pendlerinnen und Pendler sollen auf dem Weg nach Wien künftig leichter entscheiden können, ob sich ein Umstieg vom Auto auf die Bahn lohnt. ASFINAG und ÖBB haben dafür heute ein neues Informationssystem auf der A22 bei Stockerau präsentiert. Erstmals werden Informationen von Straße, Park and Ride und Bahn direkt auf der Autobahn zusammengeführt. Lukas Lattinger.
12: Auto oder Bahn? Was ist auf dem Weg nach Wien gerade schneller? Genau diese Frage sollen Pendlerinnen und Pendler künftig schon auf der Autobahn beantwortet bekommen. Neue Überkopfanzeigen auf der A22 bei Stockerau vergleichen in Echtzeit die Fahrzeit mit Auto und Bahn. Bisher ist das nur per Smartphone-App angezeigt worden. Dazu kommen die Abfahrtszeit des nächsten Zuges Richtung Praterstern und die Zahl der freien Park-and-Ride-Plätze. ASFINAG und ÖBB verknüpfen dafür ihre Echtzeitdaten. Mehr als 60 Züge fahren täglich über Stockerau Richtung Wien. Auf der A22 sind werktags rund 65.000 Fahrzeuge unterwegs. Sie ist damit einer der stärksten befahrenen Abschnitte. Das Pilotprojekt soll nun zeigen, ob dadurch tatsächlich mehr Pendler auf die Bahn umsteigen.
1: Bei russischen Angriffen sind in der Ukraine erneut mehrere Menschen getötet und Dutzende verletzt worden. In der Hauptstadt Kiew steht nach einem Luftangriff das historische Gebäude der Nationalen Akademie der Wissenschaften in Flammen. Und wir kommen zum Sport. Österreichs Frauentennis ist im Hoch. So viele Österreicherinnen in den Top 100 der Weltrangliste gab es schon lange nicht. Mario Valli.
13: Ja, die zum österreichischen Verband gewechselte Russin Anastasia Potapova auf Platz 25, das Osttiroler Supertalent Lili Tager auf 61, Sinja Kraus auf 95 und jetzt Julia Grape als 99. Vier Spielerinnen in den Top 100, das gab es nach Recherchen des ORF-Sportarchivs zuletzt vor fast 16 Jahren, im November 2010. Die österreichischen Männer in der Weltrangliste sind im Vergleich heute weit im Hintertreffen. Sebastian Ofner liegt als Best

0: Der ÖTV-Spieler auf Platz 117.
1: Das war das Stadtjournal. Damit zum Wiener Wetter. Tom Turga.
2: 20 Grad sind es aktuell auf der Jubiläumswarte. 23 in Mariabrunn, 24 in der Wiener Innenstadt. Damit sind auch die Höchstwerte für heute schon erreicht. Ab jetzt kühlt es ab, aber zumindest bleibt die Sonne erhalten, bis sie untergeht. Und auch der lebhafte Wind bleibt und bei uns in der Stadt. In der Nacht kühlt es dann ab auf rund 7 bis 13 Grad. Der Wind macht ein bisschen Pause, bevor er dann morgen in der Früh wieder fleißig loslegt. Untertags wird er dann wieder so lebhaft wehen wie heute. Und dafür scheint auch morgen wieder den ganzen Tag die Sonne, so wie heute. Und 23 Grad sind auch morgen wieder der Höchstwert. Radio Wien mit der besten Verkehrsinformation der Stadt. 17.06 Uhr ist es aktuell. Wir schauen direkt zur Tangente Richtung Kagran von der Hansenkurve. Bis Hirschstetten gibt es aktuell einen Zeitverlust von über 30 Minuten. 10 Minuten sind es aktuell am inneren Gürtel ab dem AKH. Niederösterreich, A4 Ostautobahn Richtung Wien, ein Plus von 20 Minuten einzukalkulieren vom Knoten Schwechat bis zum Knoten Prater. B19 Tullner Straße Richtung Göllersdorf zwischen Tulln Nord und der S5 melden uns Radio Wien-Hörer ein defektes Fahrzeug, es geht hier nur wechselweise vorbei. Es gibt Stau und bis zu 10 Minuten Zeitverlust. Und noch der Blick zur B11 Mödlinger Straße zwischen Biedermannsdorf und Achau. Hier gibt es eine Sperre wegen Arbeiten am Bahnübergang. Ausweichen können Sie über Laxenburg oder Hennersdorf. Das Ganze dauert voraussichtlich noch bis heute um 19 Uhr.
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2: Heizen, aber so günstig wie möglich, wie Sie das jetzt in der kommenden Heizsaison tun können, hören Sie bei uns in einer Viertelstunde. Jetzt mal einfach gute Musik von Olivia Newton-John und den Anfang machen Status Quo.

0: Aber das Klopfen hat keinen Sinn.
1: 17.16 Uhr, Radio Wien hier mit der besten Verkehrsinformation der Stadt. In Wien dauert es länger auf der Tangente Richtung Kagran von der Hansenkurve bis hier Stetten. Über 30 Minuten müssen Sie hier mehr Fahrzeit einkalkulieren. Und A4 Ostautobahn Richtung Wien, 20 Minuten mehr vom Knoten Schwechat bis hin zum Knoten Prater. Niederösterreich, S1 Wiener Außenring Schnellstraße Richtung Schwechat. Zwischen der Vorarlberger Allee und Laxenburger Straße ist nach einem Unfall der rechte Fahrstreifen gesperrt. Es staut ab dem Knoten Bösendorf. Dann noch B19 Tullner Straße Richtung Göllersdorf zwischen Tulln Nord und der S5 melden uns Radio Wien Hörer ein defektes Fahrzeug. Es geht hier nur wechselweise vorbei, es staut und dauert bis zu 10 Minuten länger aktuell. Und B11 Mödlinger Straße zwischen Bietermannsdorf und Achau, hier gibt es eine Sperre noch bis 19 Uhr wegen Arbeiten am Bahnübergang. Ausweichen können Sie großräumig über Laxenburg oder über Hennersdorf. Viertelstunde noch, dann gibt es schon wieder das nächste Update bei uns mit den Radio Wien Schlagzeilen, Wetter und Verkehr. Und jetzt mal einfach gute Musik von Hot Chocolate.

0: Ziemlich frisch wird es mittlerweile schon in den Nächten. Schönen Montagnachmittag hier bei uns auf Radio Wien. Ja, auch jetzt in der Nacht auf morgen dann, in den Außenbezirken zum Beispiel, geht die Temperatur runter auf 7 Grad. Das ist schon ein bisschen huschi, kann man sagen. Aber gut, es ist ja auch schließlich Herbst und das bedeutet, egal ob sie sich wehren oder nicht, so wie ich will noch lange nicht, aber die Heizsaison kommt unweigerlich daher und traditionell wird natürlich genau auch jetzt und in den kommenden Wochen die Energie dann teurer, sagt auch der Fixkostenexperte von Durchblicker Martin Zwickel.
1: Wir haben beobachtet, dass in den letzten Jahren während der Heizsaison die Preise bei Gas vor allem zwischen 5% und 25% steigen. Hier ist ein großes Sparpotenzial von 200 bis zu 500 Euro.
0: Das ist ganz ordentlich. Also Abhilfe kann ein Wechsel des Anbieters schaffen und das ist in Wahrheit relativ einfach.
1: Was viele oft glauben ist, dass es ein mühseliger Prozess ist. Es bleibt die Leitung gleich, es bleibt der Zähler gleich, man hat keine Ausfälle, es müssen keine Handwerker kommen. Das heißt, das Einzige, was sich ändert, ist, dass die Rechnung von einem neuen Anbieter zu uns kommt.
0: Genau, und ich habe das auch schon ein paar Mal gemacht und wenn ich das schaffe, dann ist es wirklich watschen einfach. Nächste Woche geht es dann bei uns um ein Versicherungsthema.
1: Nicht nur die Energiepreise steigen im Herbst, sondern auch die Krankenstände werden mehr. Deswegen schauen wir uns nächste Woche das Thema private Krankenversicherung an.
0: Sie hören es am kommenden Montag am Vormittag hier bei uns auf Radio Wien.
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0: Hallo am Montagnachmittag. Es ist gleich 17:30 Uhr, also 17.30 Uhr. Die Radio Wien Schlagzeilen hat für Sie Hubert Kickinger.
1: Schönen Nachmittag. In Österreich landen laut Zahlen der BOKU Wien und des Umweltbundesamtes täglich mehr als 3000 Tonnen Lebensmittel im Müll. Rund die Hälfte der Menge soll in privaten Haushalten anfallen, weil etwa zu viel gekauft wird oder die Lebensmittel abgelaufen sind. Die Bundesregierung hat vor kurzem die neue Spritpreisbremse

0: beschlossen. Für Oktober und November soll sie eine Entlastung von rund 12 Cent pro Liter Treibstoff bringen. Kritik kommt von der Opposition. Und viele leiden unter krankhafter Schlaflosigkeit. Eine internationale Studie unter Beteiligung der MedUni Wien zeigt jetzt, dass damit auch ein 26% höheres Schlaganfallrisiko verbunden ist. Soweit die Schlagzeilen. Wir kommen zum Wiener Wetter. Tom Turger.
1: Ungetrübt scheint die Sonne, bis sie dann später untergehen wird, mit lebhaftem Wind, der dann auch schwächer wird im Lauf des Abends und in der Nacht. Momentan sind es noch 20 bis 23 Grad, in der Nacht kühlt es dann ab auf zwischen 13 bzw. sogar 7 Grad am Stadtrand. Der Wind macht in der Nacht Pause, um sich auszurasten für morgen, da wird er nämlich wieder lebhaft und auch die Sonne macht nach der Pause genau da weiter, wo sie heute aufhört. Sie wird den ganzen Tag scheinen und 23 Grad sind morgen der Höchstwert. Radio Wien mit der besten Verkehrsinformation der Stadt um 17.31 Uhr. Wien A4 Ostautobahn Richtung Wien, also stadteinwärts, 30 Minuten länger dauert es aktuell. Schon ab dem Knoten Schwechat bis hin zum Knoten Prater. Tangente Richtung Kagran, auch hier 30 Minuten mehr Fahrzeit von der Hansenkurve bis hier Stetten. Niederösterreich, S1 Wiener Außenring Schnellstraße Richtung Schwechat. Die Unfallstelle zwischen der Vorarlberger Allee und der Laxenburger Straße ist geräumt. Noch staut es ein bisschen, aber das soll sich in den nächsten Minuten dann auflösen. Dann schauen wir weiter zur B19 Tullner Straße Richtung Göllersdorf. Zwischen Tulln Nord und der S5 melden uns Radio Wien Hörer ein defektes Fahrzeug. Hier geht es nur wechselweise vorbei, es staut und gibt hier 10 Minuten Zeitverlust. Abschließend noch zur B11 Mödlinger Straße zwischen Biedermannsdorf und Achau. Hier weiterhin die Sperre bis 19 Uhr wegen Arbeiten am Bahnübergang. Ausweichen können Sie über Laxenburg oder auch über Hennersdorf.
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Der Montagnachmittag auf Radio Wien mit der besten Verkehrsinformation der Stadt. Wir schauen direkt auf die A4 Ostautobahn stadteinwärts. Ab 20 Minuten mehr dauern es hier

vom Knoten Schwechat bis hinein zum Knotenprater, bis in die Stadt. Tangente Richtung Kagran, von der Hansaung-Kurve hier 20 Minuten länger bis Hirschstetten und ab nach Niederösterreich auf die S1, die Wiener Außenring-Schnellstraße Richtung Schwechat. Die Unfallstelle zwischen der Vorarlberger Allee und der Laxenburger Straße ist geräumt. Der Stau auf dem Knoten Vösendorf löst sich aktuell auf und gut schaut es auch aus der B19 Tullner Straße Richtung Göllersdorf zwischen Tulln Nord und der S5. Das defekte Auto ist entfernt. Der Stau hat sich auch hier aufgelöst. Noch die Meldung für die B11 Mödlinger Straße zwischen Biedermannsdorf und Achau. Bis 19 Uhr noch Sperre wegen Arbeiten am Bahnübergang. Ausweichen geht über Laxenburg oder Hennersdorf.

0: 10 vor 6 auf Radio Wien am Montag. Elisabeth Vogel bei mir von Wien heute.
1: Ja, gerade ein bisschen mitgesungen auch, weil es auch eine super Nummer. Gute Musik einfach.
0: Wunderbar,
1: hier, ja.
0: Genau. Du könntest Wien machen bei der Karaoke-Challenge schon mal bei uns.
1: Ja, vielleicht.
0: Das kannst du mal anhören. Mhm, diese Woche gerne. Übrigens Summer of 69, der Song der Woche.
1: Ah, okay. Na, da müsste ich ein bisschen üben.
0: Ja, genau. Wien.orf.at, falls Sie sich anmelden wollen. Aber wir schauen jetzt einmal, was so in einer guten Stunde passieren wird bei euch in Wien heute. Unter anderem die Diskussionen um die und in der SPÖ gehen auch heute weiter.
1: Ja, der 71-jährige Medienmanager Gerhard Zeiler will ja Parteichef werden. Ich war jetzt noch beim Summer of 16 an, weil ich an die Melodie gedacht habe.
0: Ja, alles gut.
1: Also seine Ambitionen, nämlich die von Gerhard Zeiler, hat er in der ZIP 2 im Interview bekräftigt, gestern Abend. Und entscheidend ist dabei ja auch die Wiener SPÖ als größte Landesorganisation. Bürgermeister Michael Ludwig hält sich bisher bedeckt. Mhm. Wir haben uns umgehört, wie denn die Stimmung in der Wiener SPÖ derzeit ist.
0: Und es wird musikalisch. Eine Wiener Sängerin hat Chancen auf einen Grammy, einen der wichtigsten Musikpreise der Welt.
1: Tamara Flores, sie ist mit ihrem Musikvideo Chingona für einen Latin Grammy nominiert und dieses Video ist in der Heimat ihrer Mama in Mexiko gedreht worden und allein mit der Nominierung ist für die Wienerin ein Traum in Erfüllung gegangen. Alles dazu sehen und hören Sie bei uns.
0: In Wien heute? Ja.
1: Weiß ich auch. Summer of 69.
0: Der ist es, genau. Ja. Das hören Sie nicht in Wien heute, aber alles über Tamara Flores mit Elisabeth Vogel, 19 Uhr, ORF 2.
1: Auf Wiedersehen.

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2: Es ist Montag, 18 Uhr. Die Infos zum Tag hat für Sie Hubert Kickinger.
3: Schönen Abend.
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5: Bundeskanzler Stocker für rasche Entscheidung der SPÖ-Führungsdebatte. Schlaflosigkeit erhöht laut MedUni Wien das Schlaganfallrisiko massiv. Das Wiener Wetter wird morgen wieder sonnig. Die SPÖ kommt wegen der neu ausgelösten Führungsdebatte nicht aus den Schlagzeilen. Ob Andreas Babler oder Gerhard Zeiler, dazu wollten sich viele in der SPÖ heute nicht offiziell positionieren. Bundeskanzler Christian Stocker vom Koalitionspartner ÖVP will sich dazu ebenfalls

0: jedenfalls nicht direkt äußern, wie er im Gespräch mit Klaus Webhofer sagt.
1: Das ist eine Debatte, die die SPÖ führt. Das ist auch in der SPÖ zu entscheiden. Für mich ist wichtig als Regierungschef, dass die Arbeit der Regierung nicht leidet. Wir haben einen Herbst der Ergebnisse ausgerufen. Wir haben ein Arbeitsprogramm. Das gilt es zu erfüllen. Und meine Aufgabe ist, darauf zu achten, dass das nicht liegen bleibt.
2: Würden Sie allenfalls mit einem Vizekanzler Gerhard Zeiler auch 1:1 die Regierungsarbeit weitermachen?
1: Das sind Was-wäre-wenn-Fragen. Niemand weiß, wie die Debatte in der SPÖ ausgeht. Wir werden die Entscheidungen dann treffen, wenn die Entscheidung auch innerhalb der SPÖ gefallen ist,
0: sagt Bundeskanzler Christian Stocker. Der Nationalrat hat am Nachmittag die neue Spritpreisbremse beschlossen. Sie soll im Oktober und November eine Entlastung von 12 Cent pro Liter Treibstoff bringen. Während sich die Opposition stärkere Eingriffe des Staates erwartet hätte, sieht die Bundesregierung die Spritpreisbremse als wichtigen Schritt im Kampf gegen die Inflation. Viele leiden unter krankhafter Schlaflosigkeit. Eine internationale Studie unter Beteiligung der MedUni Wien zeigt jetzt, dass mit der Schlaflosigkeit auch ein deutlich höheres Schlaganfallrisiko verbunden ist. Petra Dalhammer-Jeschek berichtet.
3: Die Schlaflosigkeit, die sogenannte Insomnie, ist nicht bloß eine Befindlichkeitsstörung, sagt der Co-Autor der Studie Stefan Seidel von der MedUni Wien. Betroffene haben ein um 26% höheres Schlaganfallrisiko.
4: Den Menschen muss bewusst sein, dass die chronische Insomnie eine durchaus schwere und schwerwiegende Erkrankung ist, die langfristig mit einem höheren Risiko für zum Beispiel eben Schlaganfall oder auch anderen Erkrankungen wie der Demenz einhergeht.
3: Nur die Hälfte der Betroffenen holt sich Hilfe, weil Schlaftabletten ein sehr schlechtes Image haben.
4: Glücklicherweise gibt es sowohl auf der medikamentösen Seite Neuerungen.
3: Auf der anderen Seite gibt es auch andere Therapien, wie man besser schlafen kann. Es ist nur wichtig, dass sich die Betroffenen auch Hilfe holen. Für kommendes Jahr ist eine Studie zur Schlaflosigkeit unter der Wiener Bevölkerung geplant.
0: Und im Bezirk Landstraße hat ein 19-Jähriger mit einem Fleischerbeil für einen Polizeieinsatz gesorgt. Der Iraker wollte sich damit nach einer Rauferei Zutritt zu einer Wohnung verschaffen. Allerdings hatte der Bewohner offenbar gar nichts mit der Rauferei zu tun. Er konnte den Angreifer aussperren. Der Verdächtige wurde festgenommen. Das waren die Nachrichten. Damit zum Wiener Wetter. Tom Turger.
5: Es scheint die Sonne, bis sie untergeht. 18.40 Uhr wird es soweit sein. Dauert also noch eine gute halbe Stunde. 20 bis 23 Grad sind es aktuell und der lebhafte Wind wird jetzt nach und nach ein bisschen weniger. In der Nacht kühlt es ab auf zwischen 7 bis 13 Grad. Der Wind macht in der Nacht ein bisschen Pause. Morgen legt er dann wieder zu, wird genauso lebhaft wie auch heute wieder. Und auch morgen scheint wieder den ganzen Tag die Sonne, genauso wie heute. 23 Grad sind morgen der Höchstwert. Radio Wien mit der besten Verkehrsinformation der Stadt. 18.04 Uhr ist es. Tangente Richtung Kagran von der Hansonkurve bis zum Knoten Kaisermühlen verlieren Sie aktuell über 30 Minuten. Die müssen Sie bitte mit einkalkulieren. Auch auf der A4 der Ostautobahn dauert es leicht länger statt einwärts. 15 Minuten mehr, nämlich vom Knoten Schwechat bis hinein in die Stadt bis zum Knoten Prater. Niederösterreich noch zur B11 Mödlinger Straße zwischen Biedermannsdorf und Achau. Sperre noch für eine Stunde bis 19 Uhr ungefähr. Gibt es Arbeiten am Bahnübergang. Ausweichen können Sie über Laxenburg oder über Hennersdorf.
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5: Schönen Montagabend.

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1: Gute Laune, einfach gute Musik auf Radio Wien am Montagabend. Günstig einkaufen und gleichzeitig auch noch Gutes tun, das geht im SOS-Ballon. Im Sozialmarkt in der Schönbrunner Straße dürfen nämlich einmal im Monat auch Menschen ohne Sozialpass einkaufen, aber dafür mit einem kleinen Twist. Übermorgen ist da wieder soweit, ist ja wieder Mittwoch. Radio Wien-Reporter Haji Bankhofer ist für Sie dort, zusammen mit Thomas Fred vom Ballon-Team.
2: Der Mittwoch ist eine besondere Sache, also ein Mittwoch im Monat. Normalerweise kommen hier Leute her, die beweisen müssen, dass sie, ist aber sehr unbürokratisch, dass sie sozial bedürftig sind und können dann um 50 Cent, um einen Euro Schulsachen einkaufen, aber nicht nur Schulsachen, sondern auch Spielzeug, auch Kleidung, auch Verkleidungen. Also nicht nur das, was die Kinder unbedingt brauchen, sondern auch was ihnen Spaß macht. Einmal im Monat, aber dürfen alle hier einkaufen. Und jetzt wird der eine oder andere sagen, das ist ja voll unfair, da kommt dann jeder und will so billig einkaufen. Nein, die zahlen nämlich das Doppelte für einen guten Zweck.
3: Genau, wir erweitern jetzt unsere Zielgruppe und jeden letzten Mittwoch im Monat haben wir einen sogenannten verkaufsoffenen Tag. Und hier kann jeder bei uns einkaufen, unabhängig des Einkommens. Aber die Leute, die keine Einkaufskarte haben, die zahlen den doppelten Betrag, quasi als Solidaritätsbeitrag. Und für mich ist es so eine Win-Win-Situation, weil man unterstützt Familien, die sich vielleicht manche Dinge nicht leisten können. Man unterstützt uns als Projekt und man geht mit einem tollen Artikel nach Hause, wenn man was bei uns findet.
2: Das Coole ist, die Preise sind hier so günstig, dass auch das Doppelte noch immer deutlich unter dem ist, was man in einem normalen Geschäft zahlen würde.
3: Genau.
2: Es gibt private Spender hier und auch Firmen, die beliefern euch, wissend, dass hier Gutes getan wird.
3: Genau, also man kann jederzeit zu den Öffnungszeiten vorbeikommen und gut erhaltene Spielwaren vorbeibringen, die wir dann einsortieren und dann auch ausstellen und dann auch verkauft werden. Und es kommt immer wieder auch vor, dass wir uns Firmen unterstützen, zum Beispiel mit der Vorjahreskollektion und uns die netterweise zur Verfügung stellen.
2: Und momentan auch ganz viele Schulsachen, also die Hemden, die man braucht, die Hefte, die man braucht, die Zirkel, Bleistifte, Buntstifte, Faserschreiber, was auch immer auf dieser furchtbaren Liste steht, die man jedes Jahr bekommt.
3: Absolut, genau. Also bei uns gibt es Schultaschen. Aktuell kostet für die Sozialmarktkunden eine Schultasche 7 Euro, beim verkaufsoffenen Tag dann 14, was denke ich immer noch ein guter Preis ist, wenn man bedenkt, was Schultaschen sonst kosten.
2: Ja. Haji Bankhofer, Radio Wien.
1: Also übermorgen, Mittwoch, der SOS-Ballon-Sozialmarkt in der Schönbrunner Straße 75 im 5. wieder für alle geöffnet. Von 12 bis 18 Uhr ist das der Fall. Alle Infos bekommen Sie auch beim Radio Wien Service Point unter 89 9 95 3.
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0: Der Montagabend mit einfach guter Musik auf Radio Wien und auch mit der besten Verkehrsinformation der Stadt. Gibt es noch eine Meldung für Wien Tangente Richtung Kagran von der Hansankurve bis zum Knoten Kaisermühlen. Dauert es hier 20 Minuten länger aktuell und auch für Niederösterreich weiterhin aufrecht die Meldung für die B11. Allerdings wahrscheinlich nur mehr bis 19 Uhr Mödlinger Straße zwischen Biedermannsdorf und Achau. Hier gibt es Sperre wegen Arbeiten an einem Bahnübergang. Ausweichen können Sie über Laxenburg oder auch über Hennersdorf.
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0: Das ist der Montagabend um 6:30, 18.30 Uhr auf Radio Wien. Die Radio Wien Schlagzeilen hat für Sie Hubert Kickinger.
1: Schönen Abend. In Österreich landen laut Zahlen der BOKU Wien und des Umweltbundesamts täglich mehr als 3000 Tonnen Lebensmittel im Müll. Rund die Hälfte der Menge soll in privaten Haushalten anfallen, weil etwa zu viel gekauft wird oder die Lebensmittel abgelaufen sind. Die Bundesregierung hat am Nachmittag die neue Spritpreisbremse beschlossen. Für Oktober und November soll sie eine Entlastung von rund 12 Cent pro Liter Treibstoff bringen. Kritik kommt von der Opposition. Und Autofahrer sollen auf dem Weg nach Wien künftig leichter entscheiden können, ob sich ein Umstieg auf die Bahn lohnt. Asfinag und ÖBB haben heute neue Überkopfanzeigen auf der A22 bei Stockerau präsentiert. Sie geben Infos zu Fahrzeiten und freien Abstellplätzen. Soweit die Schlagzeilen. Willkommen zum Wiener Wetter. Tom Turga.
0: Sonnenuntergang in 9 Minuten ganz genau und den können Sie sich wirklich schön anschauen. Es ist nämlich

Alles klar, die Sicht perfekt. Aktuell hat es 19 bis 23 Grad. Der lebhafte Wind wird jetzt in den nächsten Stunden auch mal weniger, macht über Nacht Pause. Trotzdem kühlt es runter auf 7 bis 13 Grad in der Nacht. Morgen geht es dann wieder genauso weiter wie heute auch. Was den Wind betrifft, der wird auch wieder lebhaft. Und auch was die Sonne betrifft, die wird wieder den ganzen Tag scheinen und Ihnen bis zu 23 Grad als Höchstwert bringen. Radio Wien mit der besten Verkehrsinformation der Stadt um 18.31 Uhr, Tangente Richtung Kagran. Von der Hansenkurve bis zum Knoten Kaisermühlen sind es aktuell noch 20 Minuten mehr Fahrzeit. Und in Niederösterreich die B11 Mödlinger Straße zwischen Biedermannsdorf und Achau. Hier gibt es immer noch die Sperre, noch etwa eine halbe Stunde lang. Wegen Arbeiten am Bahnübergang ausweichen können Sie über Laxenburg oder über Hennersdorf.

0: Mit Radio Wien und einfach guter Musik geht's durch den Montagabend und genau damit geht's auch morgen in den Dienstag hinein. Ab 5 Uhr das Guten Morgen Wien-Team für Sie da. 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

Der Montagabend auf Radio Wien mit der besten Verkehrsinformation der Stadt jetzt. Wien-Tangente Richtung Kagran. Von der Hansenkurve bis zum Knoten Kaisermühlen dauert es aktuell noch 15 Minuten länger. Und noch die Meldung für Niederösterreich B11 Mödlinger Straße zwischen Biedermannsdorf und Achau. Sperre wegen Arbeiten am Bahnübergang, sollte aber dann gleich um 19 Uhr vorbei sein. Ausweichen können Sie über Laxenburg oder auch über Hennersdorf.

0: Der Montagabend, es ist 19 Uhr. Die Infos zum Tag hat für Sie Hubert Kickinger.
1: Schönen Abend.
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1: Bundesheerpiloten sollen offenbar künftig auch bei der Auer fliegen. Zug oder Auto, neue Anzeigen weisen den schnelleren Weg nach Wien. Das Wiener Wetter wird morgen wieder sonnig. Militärpiloten des Bundesheers sollen offenbar künftig auch im Passagierverkehr von Austrian Airlines fliegen. Das berichtet die Kronenzeitung. Ein neues Pilotprojekt sieht vor, dass sie zwischen Bundesheer und Auer wechseln. Zwei Piloten starten im Herbst mit dem Modell. Daniel Teisel.
3: Beide Seiten sprechen von einer Win-Win-Situation. Die Auer erhofft sich durch den Einsatz von Militärpiloten, Personalengpässe in Spitzenzeiten besser abdecken zu können. Das Bundesheer will dadurch top ausgebildete Piloten länger halten und Milizpiloten aufbauen. Ein Jet- und ein Hubschrauberpilot des Bundesheers beginnen jetzt mit der Typenschulung für den Airbus A320. Im Sommer sollen sie dann auf Linienflügen eingesetzt werden. Ziel ist, dass Piloten ab 2028 halbe-halbe machen, von November bis April im Kampfjet, von Mai bis Oktober im Auercockpit.
1: Die SPÖ lässt die wieder aufgeflammte Führungsfrage weiter offen. Heute hat sich Bundeskanzler Christian Stocker vom Koalitionspartner ÖVP zum ersten Mal zu Wort gemeldet. Die Frage, ob Babler oder Zeiler, sei von der SPÖ zu entscheiden, sagte Stocker. Für ihn sei wichtig, darauf zu achten, dass die Arbeit der Regierung nicht liegen bleibe. Pendlerinnen und Pendler sollen auf dem Weg nach Wien künftig leichter entscheiden können, ob sich ein Umstieg vom Auto auf die Bahn lohnt. ASFINAG und ÖBB haben dafür heute ein neues Informationssystem auf der A22 bei Stockerau präsentiert. Lukas Lattinger berichtet.
4: Auto oder Bahn? Was ist auf dem Weg nach Wien gerade schneller? Genau diese Frage sollen Pendlerinnen und Pendler künftig schon auf der Autobahn beantwortet bekommen. Neue Überkopfanzeigen auf der A22 bei Stockerau vergleichen in Echtzeit die Fahrzeit mit Auto und Bahn. Bisher ist das nur per Smartphone-App angezeigt worden. Dazu kommen die Abfahrtszeit des nächsten Zuges Richtung Praterstern und die Zahl der freien Park-and-Ride-Plätze. ASFINAG und ÖBB verknüpfen dafür ihre Echtzeitdaten. Mehr als 60 Züge fahren täglich über Stockerau Richtung Wien. Auf der A22 sind werktags rund 65.000 Fahrzeuge unterwegs. Sie ist damit einer der stärksten befahrenen Abschnitte. Das Pilotprojekt soll nun zeigen, ob dadurch tatsächlich mehr Pendler auf die Bahn umsteigen.
1: Und in Österreich werden laut WWF täglich 3000 Tonnen an Lebensmitteln weggeworfen. Das sind umgerechnet rund 140 Lkw-Ladungen. Die Lebensmittel werden häufig nicht rechtzeitig verbraucht, falsch gelagert oder es wird einfach zu viel eingekauft. Das waren die Nachrichten, damit zum Wiener Wetter und Tom Turger.
0: Immer noch 19 bis 22 Grad, der Wind macht jetzt schon langsam Pause, in der Nacht legt er sich quasi nieder, es kühlt ab auf 17 bis 13 Grad und morgen legt er dann wieder los. Es wird wieder lebhaft windig, dafür scheint auch wieder den ganzen Tag die Sonne, 23 Grad sind morgen der Höchstwert. Radio Wien mit der besten Verkehrsinformation der Stadt um 19.04 Uhr. Tangente Richtung Kagran von der Hansenkurve bis zum Knotenbrat. Der Kaisermühlen in diesem Fall dauert es noch 15 Minuten länger. Gute und sichere Fahrt wünschen wir.
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0: 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Ich bin Tom Zurger und wünsche Ihnen einen schönen Restmontag.
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1: Am Mikrofon Arthur Treinacher. Guten Abend. Ungarns Ministerpräsident Peter Modja hat sich wegen Diebstahls vor Gericht verantworten. Hintergrund ist ein Streit vor 2 Jahren, bei dem Modja einem Mann dessen Handy entrissen haben soll. Zur Aufklärung des Falls hat Modja heute selbst die Aufhebung seiner Immunität beantragt. Matthias Humpelstädter berichtet.
2: Ministerpräsident Peter Modja tritt vor das Parlament, bittet selbst um Aufhebung seiner Immunität. Gleichheit vor dem Recht müsse für alle gelten, für Fabriksarbeiter, Abgeordnete und auch für Ministerpräsidenten, so Modja. Der Fall, um den es geht, ist einigermaßen kurios. Im Juni 2024 betritt Peter Modja samt Begleitung ein Lokal in Budapest. Ein Mann beginnt, die beiden ungefragt zu filmen. Auch nach mehrmaliger Aufforderung hört er damit nicht auf. Modja, damals noch Europaabgeordneter, nimmt dem Mann das Handy ab, spaziert zum Flussufer und wirft es in die Donau. Seitdem wird gegen Modja wegen mutmaßlichen Diebstahls und Sachbeschädigung ermittelt. Die Aufhebung seiner Immunität sieht er heute gelassen. Er habe nichts zu verbergen, so Modja.
1: Bundesheerpiloten sollen künftig auch für die AUA fliegen. Austrian und Bundesheer starten dazu ein gemeinsames Pilotprojekt. Die AUA will Personalengpässe abfedern, das Bundesheer Piloten länger halten und Milizpiloten gewinnen. Ein Jet- und ein Hubschrauberpilot beginnen jetzt die A320-Ausbildung. Ab 2028 sollen Piloten je ein halbes Jahr beim Bundesheer und bei der AUA fliegen. Ein anderes Pilotprojekt kommt von ÖBB und Asfinag an der A22. Pendlerinnen und Pendler soll die Wahl zwischen Auto und Bahn erleichtern. Anzeigen entlang der Autobahn informieren künftig, wenn der Zug schneller ist als der morgendliche Verkehr nach Wien. Simon Baumberger informiert.
3: Auf den neuen Anzeigen ist anhand von Echtzeitdaten zu sehen, wie lange der Weg mit dem Auto bzw. mit dem Zug nach Wien aktuell dauert. Außerdem zu sehen die Abfahrtszeit des nächsten Zuges und die freien Stellplätze im Park and Ride am Bahnhof. Gemeinsam mit Verkehrsminister Peter Hanke haben Asfinag und ÖBB das gemeinsame Pilotprojekt heute präsentiert. Will die Asfinag die Menschen von ihren Autobahnen weglocken? Vorstand Hartwig Hufnagel.
4: Es ist ja nichts Schlimmeres, als wenn ein Kunde oder eine Kundin in der Früh im Stau steht und auf den Straßen steht. Deshalb bieten wir Informationen an, um rechtzeitig eine andere Alternative zu finden, um auf die Schiene umzusteigen.
3: Im Erfolgsfall soll das Modell auf andere Strecken ausgeweitet werden, erklärt ÖBB-Infrastrukturvorständin Silvia Angelo.
5: Wir haben natürlich im Zuge des Projekts genauer analysiert, was sind denn gute Strecken, wo könnten wir das machen, wo ist eigentlich eine Strecke für die Asfinag stark betroffen, wo macht es einen Sinn, auch für uns hier gut umzusteigen. Da haben wir schon das eine oder andere im Auge.
3: In Betrieb sind die Anzeigen morgen früh ab 6 Uhr.
1: Und eine Starship-Rakete des privaten US-Raumfahrtunternehmens SpaceX hat erstmals die Erde umrundet. Die Riesenrakete landete nach nur etwa 3 Stunden Flug im Pazifik, westlich von Chile. Das waren die Nachrichten mit Arthur Treinacher. Zum Wetter.
6: Die Nacht verläuft oft sternenklar und damit kühlt es kräftig ab auf 12 bis 4 Grad. Etwas milder bleibt es in der Wiener Innenstadt und in Mittelgebirgslagen. Leicht frostig wird es zum Beispiel stellenweise im Waldviertel. Morgen geht es weiter mit viel Sonnenschein, nur stellenweise gibt es Nebel. Länger halten können sich die Nebelfelder in den Tälern im Süden. Tagsüber kommen dann nur ab und zu Wolken zur Sonne. Die Temperaturen erreichen morgen 19 bis 27 Grad, die 27 etwa im Inntal. So viel zum Wetter von Georg Brack.
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1: Am Mikrofon Paul Kraker. Das Parlament hat die Spritpreisbremse beschlossen. Die Spritpreise sind zuletzt wegen des Kriegs im Iran wieder stark gestiegen. Daher hat die Regierung diese Maßnahme ausgehandelt, um die Preise zu senken. Benzin und Diesel sollen so um 12 Cent pro Liter billiger werden. Die Spritpreisbremse gilt für Oktober und November. Außerdem werden Gewinne der Ölkonzerne begrenzt. In Österreich werden laut der Umweltorganisation WWF täglich mehr als 3000 Tonnen Lebensmittel verschwendet. Sie werden also weggeworfen. Das sind 140 volle Lkw-Ladungen pro Tag. Mehr als die Hälfte der 3000 Tonnen fällt in den privaten Haushalten an. Das kann an falscher Lagerung liegen. Viele Menschen kaufen aber auch mehr Lebensmittel ein, als sie verbrauchen können. Ein Unfall eines ersten 9-jährigen Motocross-Fahrers hat in Oberösterreich 3 verletzte Personen zur Folge gehabt. Der Bub ist beim Training mit der Motocross-Maschine von der Strecke abgekommen und in den Besucherbereich gekracht, teilt die Polizei mit. Eine 72-jährige Frau, ein 50-jähriger Mann und ein 7-jähriger Bub wurden verletzt. Wie es zu dem Unfall gekommen ist, weiß man noch nicht. US-Superstar Taylor Swift hat am Sonntag bei den MTV Video Music Awards die wichtigsten Preise gewonnen. Die Sängerin wurde für das beste Video des Jahres für ihr Lied The Fate of Ophelia ausgezeichnet. Swift gewann auch den Preis für die beste Regie und einen neuen Sonderpreis für Regiearbeit. Swift hat in ihrer Karriere schon 33 Preise bei den Video Music Awards gewonnen. Das ist Rekord. Bei der heurigen Verleihung in Los Angeles bekam Superstar Madonna aber die meisten Preise. Sie war 13 Mal nominiert und gewann 7 Mal, etwa als Künstlerin des Jahres. Das waren die Nachrichten in einfacher Sprache, gelesen von Paul Kraker.
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1: Am Mikrofon Arthur Dreinacher. Nach dem schweren Motocross-Unfall in Hinzenbach in Oberösterreich ermittelt nun die Staatsanwaltschaft Wels. Ein 9-jähriger Fahrer war mit seinem E-Motocross-Bike in die Zuschauermenge gerast und hatte 3 Menschen teils schwer verletzt. Die Veranstaltung war nicht angemeldet. Ewald Wurzinger berichtet.
2: Wer haftet, wer steht dahinter? Weder auf der BH noch auf der Gemeinde ist das öffentliche Training gestern Sonntag gemeldet gewesen. Im Visier ist ein privater Motorsportverein, der das Rennen ausgetragen hat, Bürgermeister Wolfgang Kreinecker.
3: Bei der Gemeinde ist keine Veranstaltungsmeldung eingelangt. Es wird jetzt angeschaut, was ist da passiert. Das Veranstaltungssicherheitsgesetz ist relativ kompliziert. Zusammen mit der Bezirkshauptmannschaft wird das überprüft werden dann.
2: Es ist ein Trainingsrennen mit E-Motocross-Maschinen, das auf einem privaten Grundstück ein dramatisches Ende nimmt. Ein 9-jähriger Bursche verliert auf dem Weg in eine Kurve die Kontrolle über seine Motocross-Maschine und rast in den Zuschauerbereich. 2 Erwachsene und ein 7-jähriger Bub werden zum Teil schwer verletzt. Laut Ermittlern dürfte die Motocross-Maschine 70 bis 80 km/h auf dem Tacho gehabt haben. Die Veranstalter berufen sich aber auf eine zuvor gedrosselte Geschwindigkeitseinrichtung für Kinder. Die Staatsanwaltschaft Wels hat die Ermittlungen aufgenommen.
1: Bei einem russischen Drohnenangriff auf die Akademie der Wissenschaften im Zentrum der ukrainischen Hauptstadt Kiew ist eine Frau getötet worden. 6 weitere Menschen wurden laut Präsident Zelensky verletzt. Auch eine private Klinik soll getroffen worden sein. Über mögliche Opfer dort ist bisher nichts bekannt. Unterdessen ist kurz nach der russischen Parlamentswahl in Moskau der bekannte Politologe Alexander Kine verhaftet worden, angeblich wegen eines Drogendelikts. Kritiker sprechen von einer politisch motivierten Verhaftung. Aus Moskau, Carola Schneider.
4: Nur 4 Tage nach der vom Kreml durchinszenierten Parlamentswahl wird der Moskauer Politologe Alexander Kine verhaftet. Wegen angeblicher Herstellung oder Verkaufs von illegalen Drogen im großen Stil, was Kine bestreitet. Bis zuletzt hat der 51-jährige Wahlexperte die jüngste Parlamentswahl kritisch kommentiert. Sie sei die bisher ungerechteste gewesen. Und Kinew zieht auch den haushohen Sieg der Kreml-Partei in Zweifel. Die Realität und die formalen Wahlergebnisse würden nicht übereinstimmen. Das sei jedem klar, so der Politologe gegenüber einem russischen Internetsender. Kinew ist einer der letzten regierungsunabhängigen Wahlexperten in Russland, die es noch wagen, die Politik des Kremls zu kritisieren. Nun sitzt er wegen angeblicher Drogenverbrechen in Untersuchungshaft. Ihm drohen bis zu 20 Jahre Gefängnis.
1: Im Fall des 2016 in Ägypten ermordeten italienischen Forscher

0: Giulio Regeni sind in Rom drei ägyptische Geheimdienstmitarbeiter verurteilt worden. Sie wurden wegen Entführung und Folter schuldig gesprochen, nicht wegen Mordes. Ein vierter Angeklagter wurde freigesprochen. Keiner der vier war beim Prozess anwesend. Das waren die Nachrichten mit Arthur Dreinacher. Zum Wetter.
1: Es geht vielerorts durch eine klare Nacht. Bis morgen in der Früh sinken die Temperaturen meist auf 12 bis 4 Grad. Morgen gibt es dann ganz ähnlich wie heute wieder viel Sonnenschein. In der Früh ist es kühl und stellenweise nebelig, am Nachmittag außergewöhnlich warm. Die Höchstwerte morgen 19 bis 25, im Westen vereinzelt bis 27 Grad. Vor allem von Oberösterreich über Niederösterreich und Wien bis ins Nordburgenland weht zudem lebhafter bis kräftiger Südostwind. Vorübergehend ein paar Wolken können vor allem im Westen und im Süden zur Sonne kommen. So viel zum Wetter von Georg Brack.
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1: Zum Nachtjournal begrüßt Sie Arthur Treinacher. Das sind einige unserer Themen. Nationalrat beschließt neue Spritpreisbremse. SPÖ reagiert zurückhaltend auf Zeilers Pläne. Papst ruft zu Friedensbemühungen in der Ukraine auf. Hubschrauber von Thomas Morgenstern gestohlen. Und beim Wetter gibt es morgen wieder viel Sonne. Der Nationalrat hat heute die neue Spritpreisbremse beschlossen. Im Oktober und November werden dafür die Mineralölsteuer gesenkt und die Margen der Mineralölkonzerne begrenzt. Insgesamt soll das den Spritpreis um 12 Cent pro Liter drücken. Die Opposition fordert stärkere Eingriffe. Die Bundesregierung sieht darin einen wichtigen Schritt gegen die Inflation. Peter Daser berichtet.
2: Weder Staat noch Treibstofffirmen sollten mit höheren Spritpreisen mehr einnehmen, erklärt Finanzminister Markus Marterbauer von der SPÖ.
3: Niemand soll sich ein Körperlgeld machen können bei den hohen Spritpreisen.
2: Die Preise hierzulande seien ohnehin vergleichsweise niedrig, meint Wirtschaftsminister Wolfgang Hartmannsdorfer von der ÖVP.
4: Österreich ist jenes Land, wo die Spritpreise unterm Europadurchschnitt liegen.
2: Yannick Schetti von der NEOS zu Ursachen der Inflation.
5: Das ist die Trumpflation, die dazu führt, dass die Mama, die ihre Kinder zur Schule bringt, höhere Spritkosten hat.
2: Herbert Kickl von der FPÖ sieht die Maßnahme der Regierung als unzureichend an.
6: Wisst ihr, was das ist? Das ist keine Wohltätigkeit, sondern das ist ein Witz.
2: Leonore Gewessler von den Grünen verweist auch auf höhere Preise für Bahn- und Bustickets.
7: Wenn man von der Spritpreisbremse redet, dann muss man auch von der Öffi-Preisbremse reden.
2: Beschlossen wurde die Spritpreisbremse nur mit den Stimmen der Regierungsparteien.
1: Zeiler gegen Babler. Dieses Duell um den SPÖ-Chefsessel hat Gerhard Zeiler selbst ausgerufen. Nach seinem Auftritt gestern in der ZIB 2 heißt es für ihn weiter warten auf prominente Unterstützung aus der Partei. Astrid Petermann hat sich im Parlament umgehört.
8: SPÖ-Parteichef Andreas Babler will sich lieber um die Tagespolitik kümmern als um Personaldebatten.
9: Wir haben sie heute auseinandergesetzt mit einem weiteren Erfolg der SPÖ-Regierungsbeteiligung, nämlich Margeneingriffe durchzusetzen, alles zu tun, die Teuerung zu bekämpfen, Inflation zu bekämpfen, das sind SPÖ-Erfolge und alles andere habe ich, glaube ich, am Samstag sehr eindeutig gesagt dazu.
8: Ob er ein Babler-Fan sei, wird Finanzminister Markus Marterbauer gefragt.
10: Wir betreiben gemeinsam erfolgreiche Regierungsarbeit und da möchte ich auch weitermachen.
8: Viele SPÖ-Granden schweigen heute lieber. Bei seinem Nein zu Zeiler bleibt Burgenlands Landeshauptmann Doskozil.
11: Ich ändere meine Meinungen grundsätzlich nicht, außer es passiert was Unvorhergesehenes.
8: Die SPÖ müsse nach den ersten inhaltlichen Äußerungen Zeilers beurteilen, ob sie damit in der Lage sei, die FPÖ in den Griff zu bekommen.
1: Die Regierungspartner ÖVP und NEOS haben sich angesichts der SPÖ-Führungsdebatte gelassen gegeben. Das sei eine Frage, die die SPÖ intern klären müsse, hieß es heute am Rande der Nationalratssitzung. Ins Ausland. Bei einem russischen Drohnenangriff auf das Zentrum der ukrainischen Hauptstadt Kiew ist eine Frau getötet worden. Nach Angaben von Präsident Zelensky wurden 6 weitere Menschen verletzt. Getroffen wurde unter anderem die Akademie der Wissenschaften. Auch eine Klinik soll Ziel der russischen Angriffsserie gewesen sein. Unterdessen steht Zelensky in der Kritik der südkoreanischen Regierung. Grund ist seine Aussage bei der UNO, 2 gefangene nordkoreanische Soldaten seien nach Südkorea überstellt worden. Seoul sieht darin einen Vertrauensbruch und fordert eine Entschuldigung. Hartmut Fiedler.
12: Es war eine Passage in der Rede des ukrainischen Präsidenten in der UNO-Generaldebatte in New York, die noch Tage danach für einen diplomatischen Eklat in Südkorea sorgt.
13: Recently, we sent 2 North Korean prisoners of war to the Republic of Korea.
12: Vor kurzem haben wir 2 nordkoreanische Kriegsgefangene in die Republik Korea geschickt, sagte Volodymyr Zelensky. Er wollte der Welt damit allem Anschein nach demonstrieren, was die Ukraine im Krieg gegen Russland alles gegen sich hat. Dass die Ukraine 2 Nordkoreaner gefangen genommen und nach Südkorea überstellt hat, hätte aber geheim bleiben sollen. Südkorea, das die Ukraine im Krieg unterstützt, wenn auch nicht direkt militärisch, verlangt eine Entschuldigung Zelenskys.
1: Papst Leo XIV. Hat seinen 4-tägigen Frankreich-Besuch beendet und ist am Abend nach Rom abgereist. Am Flughafen Metz wurde er von Präsident Macron verabschiedet. Zuvor hatte der Papst dort zur europäischen Einigung und zum Frieden gesprochen. Aus Lothringen, Ernst Kernmeier.
14: Es ist Krieg in der Ukraine und nach Ansicht des Papstes ein sinnloser mit täglich viel zu vielen zivilen Opfern. Den Europäern richtet er aus, dass sie mehr machen müssten, um den Frieden wiederherzustellen. Es ist nötig, sich für den Dialog einzusetzen und eigene Positionen aufzugeben für das höhere Gut des Friedens. Den Frieden zu suchen sei nicht naiv, es seien dafür aber kreative Lösungen nötig, sagt der Papst. Er schließt heute seine Reise durch Frankreich ab. Nach Paris und Lourdes hat er Metz in Lothringen als dritte Station gewählt. Die Europastadt, die in der Geschichte mehrmals abwechselnd von Deutschland und Frankreich beherrscht war, steht heute für die Aussöhnung der einst verfeindeten Länder nach dem Zweiten Weltkrieg.
1: In Mauterndorf im Salzburger Lungau ist vergangene Nacht ein Hubschrauber gestohlen worden, der von der Firma des ehemaligen Skispringers Thomas Morgenstern betrieben wurde. Das Fluggerät wurde über Kroatien geortet. Die Polizei vermutet eine gut geplante Auftragsarbeit.
15: Es ist zu vermuten, dass vom Dieb oder von den Dieben, dass diese sich gut vorbereitet haben auf diese Aktion. Man muss ja auch bedenken, der ist nicht nachtflugtauglich, das heißt, die haben gewartet, bis eine mondhelle, vollmondhelle Nacht zur Verfügung ist. Und das war eben gestern und vorgestern ideal für einen Flug dann in der Finsternis.
1: Sagt Felix Gautsch von der Landespolizeidirektion Salzburg. Die Tagesmeldungen vom Sport fasst Wolfgang Eichinger zusammen.
16: Im Fußballnationalteam herrscht Hochstimmung nach den 3:1-Siegen über Israel und den Kosovo. Und die Stimmung steigt weiter, denn Bayern-Star Conny Leimer ist heute nach seiner Adduktorenverletzung in das Nationalteam-Training wieder eingestiegen.
17: Es hat richtig Spaß gemacht, wo ich da in der Früh vorgefahren bin, die Jungs wieder gesehen habe.
16: Leider hat sich Sascha Horvath im Training am Oberschenkel verletzt. Das Ergebnis einer MRT-Untersuchung ist noch nicht bekannt. Im Tennis befinden sich erstmals seit fast 16 Jahren 4 Österreicherinnen unter den Top 100 der Weltrangliste. Anastasia Potapova ist die Nummer 25. Lili Tucker 61, Sinja Kraus liegt auf dem 95. Platz und Julia Graper nach ihrem gestrigen Turniersieg auf Rang 99. Und gestern hat die Äthioperin Tigst Assefa beim Berlin-Marathon nur knapp den Weltrekord verpasst. 40 Kilometer war Assefa auf Kurs Richtung neuer Bestzeit. Die letzten 2 Kilometer die Äthioperin nur mehr humpelnd zurückgelegt. Der Grund, der ist heute bekannt geworden. Assefa ist mit eingerissener rechter Achillessehne gelaufen. Tigst Assefa muss jetzt nach diesem unglaublichen Kraftakt 6 Monate pausieren.
1: Und wie das Wetter morgen wird, weiß Georg Brack.
18: Wie auch die letzten Tage bleibt Österreich morgen im Einfluss eines kräftigen Hochdruckgebiets. Das bedeutet viel Sonne und am Nachmittag angenehm warme 19 bis 27 Grad. Am wärmsten wird es stellenweise in den Tälern Westösterreichs. In der Nacht und morgen in der Früh ist es aber kühl und stellenweise nebelig. Die Tiefstwerte 4 bis 12 Grad. Etwas milder bleibt es in Mittelgebirgslagen und in der Wiener Innenstadt. Außerdem frischt morgen wie heute wieder Südostwind auf und zwar in und um Niederösterreich mit Böen von 30 bis 50 Kilometer pro Stunde.
1: Vielen Dank, Georg. Und das war ein Nachtjournal mit Arthur Treinacher. Es ist in Kürze 22.08 Uhr.
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1: Mikrofon Arthur Treinacher. In Österreich landen täglich rund 3000 Tonnen Lebensmittel im Müll, umgerechnet etwa 140 Lkw-Ladungen. Häufig werden Lebensmittel nicht rechtzeitig verbraucht, falsch gelagert oder es wird zu viel eingekauft. Hanna Sommersacher berichtet.
2: Obst, Gemüse und Backwaren landen am häufigsten im Müll. Fast die Hälfte der Lebensmittelabfälle entsteht in privaten Haushalten. Das zeigen Zahlen der Universität für Bodenkultur und des Umweltbundesamtes. Deshalb sei es wichtig, bewusster mit Lebensmittelresten umzugehen, sagt Julia Haslinger von der Naturschutzorganisation WWF. Das schone auch Ressourcen wie Wasser und Energie.
3: Es braucht aber auch das Bewusstsein, dass man natürlich jedes Monat auch sehr viel Geld wegschmeißt. Auch das stärker das Thema Lebensmittelabfälle in Schulen oder in Fachausbildungen sollte stärker verankert werden.
2: Auch in der Landwirtschaft sollte etwa eine Gurke nicht deswegen aussortiert werden, weil sie zu gekrümmt ist. Auf EU-Ebene gibt es bereits verbindliche Ziele, bis 2030, um weniger Lebensmittel zu verschwenden. In Österreich brauche es klare Zuständigkeiten, um diese auch zu erreichen.
1: Russlands Machthaber Putin hat eine weitere Aufstockung der Armee angeordnet. Die Personalstärke der Streitkräfte soll um rund 15.500 auf mehr als 2,4 Millionen Menschen steigen, darunter 1,5 Millionen Militärangehörige. Einen Grund nannte Putin nicht. Kiew wirft Moskau vor, eine neue Einberufungswelle vorzubereiten. Bei einem Baustellenunfall in Innsbruck sind am späteren Nachmittag 8 Menschen verletzt worden. Aus bisher unbekannter Ursache ist in der Anton-Melzer-Straße ein rund 3 Meter hohes Baugerüst eingestürzt. 3 Menschen wurden mittelschwer, 5 leicht verletzt. Die Egger-Lienz-Straße war rund eine Stunde gesperrt. Wie geht es in Zukunft weiter mit Sport und Kultur im ORF? Dazu ist heute im ORF-Zentrum mit Vertreterinnen und Vertretern von Ski Alpin, Fußball und Musik diskutiert worden. Max Bauer war dabei.
4: Sport und Kultur brauchen den ORF als Plattform und der ORF braucht die Emotionen im Programm, um relevant zu bleiben. ÖSV-Präsidentin Roswitha Stadlober.
5: Diese Emotionen, die gibt es eigentlich sonst kaum wo, wenn das Wir-Gefühl über den Bildschirm flackert.
4: ÖFB-Vorstandsvorsitzender Josef Pröll.
6: Dass der ORF die Randsportarten, dass er Frauenbundesliga, dass er die EU-Nationalmannschaften im Programm hat, das ist alles keine Selbstverständlichkeit.
4: Simon Ertl vom Woodstock der Blasmusik.
7: Seitdem Blasmusik im Fernsehen läuft und die Zusammenarbeit und Kooperation mit Ö3, da hat es einfach einen Sinneswandel in der Gesellschaft gegeben. Blasmusik ist wieder jung, hip, modern.
4: Der gewählte ORF-Generaldirektor Clemens Pick will Sport und Kultur auch stark digital bringen.
8: Wir sind das Lagerfeuer der Nation und wir müssen selber digitale Lagerfeuer schaffen. Eine große Herausforderung, aber ich bin da sehr zuversichtlich.
1: Eine leichte Rauchentwicklung hat am Abend bei einer U-Bahn-Garnitur in der Station Schottentor in Wien einen Feuerwehreinsatz ausgelöst. Ursache war laut Wiener Linien ein defekter Stromabnehmer. Die U2 war deshalb rund eine Stunde zwischen Karlsplatz und Schottenring gesperrt. Zum Wetter.
9: Jetzt in der Nacht ist es meist sternenklar und damit kühlt es bis morgen in der Früh kräftig ab. Die Tiefstwerte 4 bis 12 Grad, leicht frostig wird es zum Beispiel im Freiwald. Morgen geht es mit sonnigem Hochdruckwetter weiter, nur stellenweise gibt es Nebelfelder, am zähesten sind sie im Süden. Spätestens am Nachmittag scheint aber überall die Sonne, Wolken kommen nur vorübergehend dazu. Und es ist auch morgen außergewöhnlich warm bei 19 bis 25, im Westen bis zu 27 Grad. Außerdem weht im Osten sehr lebhafter Südostwind. So viel zum Wetter von Georg Brack.
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1: Dienstag, der 29. September im Nachrichtenstudio Arthur Treinacher. Bundesheerpiloten im Auer-Cockpit. Austrian Airlines und das Bundesheer starten ein gemeinsames Modell zum sogenannten Pilotensharing. Dabei sollen Militärpiloten künftig zwischen Bundesheer und Auer wechseln. Daniel Theisel informiert.
2: Beide Seiten sprechen von einer Win-Win-Situation. Die Auer erhofft sich durch den Einsatz von Militärpiloten, Personalengpässe in Spitzenzeiten besser abdecken zu können. Das Bundesheer will dadurch top ausgebildete Piloten länger halten und Milizpiloten aufbauen. Ein Jet- und ein Hubschrauberpilot des Bundesheers beginnen jetzt mit der Typenschulung für den Airbus A320. Im Sommer sollen sie dann auf Linienflügen eingesetzt werden. Ziel ist, dass Piloten ab 2028 halbe-halbe machen, von November bis April im Kampfjet, von Mai bis Oktober im Auer-Cockpit.
1: Nach Gerhard Zeilers Ankündigung, SPÖ-Chef werden zu wollen, melden sich zunehmend Landesparteien zu Wort. Tirols SPÖ-Chef Wohlgemuth plädiert in der Tiroler Tageszeitung für einen Sonderparteitag oder eine Mitgliederbefragung. Auch die SPÖ Kärnten fordert einen Fahrplan und Transparenz für die Entscheidung. Das burgenländische Landesverwaltungsgericht hat die Bewilligung für die Herzchirurgie Oberwart aufgehoben. Grund sind laut Gericht fehlerhafte Kriterien bei der Bedarfsprüfung. Das Land Burgenland kündigt eine außerordentliche Revision an. Am Betrieb soll sich vorerst nichts ändern. Geplante Operationen finden laut Landeshauptmann Doskozil weiter statt. Nach der Zwangsräumung einer 87-Jährigen in Madrid ist eine Einigung über ihre Rückkehr in die Wohnung erzielt worden. Die Frau hatte dort 70 Jahre gelebt. Ein Investor hatte die Miete um 275% auf 2.650 Euro erhöht. Die Zwangsräumung hatte in Spanien heftige Proteste gegen hohe Mieten und Wohnungsnot ausgelöst. Der extreme Sommer mit Hitze, Dürre und Bränden hat die Landwirtschaft in Europa schwer getroffen. Der Schaden für den EU-Agrarsektor wird derzeit auf 14 bis 17 Milliarden Euro geschätzt, sagte EU-Agrarkommissar Hansen. Das genaue Ausmaß dürfte erst nach Abschluss der Ernte feststehen. In Österreich wird der Dürreschaden auf rund 1 Milliarde Euro geschätzt. Tanken in Italien wird immer teurer. Der Energiekonzern Eni begrenzt deshalb die Preise an seinen Tankstellen. Der Preisdeckel gilt zunächst nur einen Monat. Das sorgt für Kritik. Aus Rom, Sophie Rupetz.
3: 2,37 Euro kostet ein Liter Diesel heute im italienischen Durchschnitt. An Eni-Tankstellen gilt ab sofort ein Höchstpreis von 2,19 Euro. Absurd nur für 30 Tage, ärgert sich dieser Autofahrer. Denn der Preisdeckel gilt zunächst nur für einen Monat. Ob Eni ihn verlängert, will der Konzern von der Marktlage und der Versorgung abhängig machen. Kleinere Tankstellen kritisieren den Preisdeckel, sie könnten bei Enis Preisen nicht mithalten. Gianni Murano vom Energieverband Unem erklärt, woran es liegt. Entscheidend ist, zu welchem Preis sie bei den großen Konzernen einkaufen können. Der günstigere Diesel ist damit vorerst nur in einem Teil der Tankstellen zu haben.
1: Nach einem Vorfall nahe des britischen Militärstützpunkts Fairford sind 5 Verdächtige wieder auf freiem Fuß. Die britische Polizei ermittelt weiter wegen Terror- und Sprengstoffverdachts. Geprüft werden mögliche Verbindungen zu ausländischen Staaten. Die 5 Männer sind britische Staatsbürger. Der Iran weist eine Verbindung zu ihnen scharf zurück. In der Fußball-Nations League hat Italien ein kräftiges Lebenszeichen gegeben und einen Schritt aus der Krise gemacht. Die Italiener gewinnen in der Türkei mit 4:1. Wolfgang Eichinger.
4: Am Freitag hat es beim 0:2 in Rom gegen Belgien noch gellende Pfiffe für das italienische Nationalteam gegeben. Der neue Teamchef Roberto Mancini ist daher in der Türkei bereits unter Druck gestanden und hat gleich einmal 10 Spiele aus dem Großkader gestrichen. Und es hat funktioniert. Nach 27 Minuten führt Italien mit 3:0. Am Ende ist der 4:1 Erfolg auch verdient. Es ist ein wichtiger Schritt aus der Krise. Aber der nächste Gegner kommt und das ist Frankreich. Die Franzosen haben unter dem neuen Trainer Zinedine Zidane den 2. Sieg im 2. Spiel gefeiert. 1:0 in Belgien durch ein Tor von Ulisse.
1: Das waren die Nachrichten mit Arthur Treinacher. Zum Wetter.
5: Österreich bleibt im Einfluss eines kräftigen Hochdruckgebiets und damit geht es heute und auch die nächsten Tage mit viel Sonnenschein und überdurchschnittlich warm weiter. Der Tag beginnt stellenweise nebelig und kühl. Kurz vor Sonnenaufgang hat es meist zwischen 4 und 12 Grad. Mit der Kraft der Sonne steigen die Temperaturen bis zum Nachmittag auf 19 bis 27 Grad. In 2000 Meter Höhe hat es heute zwischen 9 Grad auf der Rax und 17 Grad in den Ötztaler Alpen. Dazu weht vor allem in und um Niederösterreich heute lebhafter bis kräftiger Südostwind. So viel zum Wetter von Georg Brack.
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1: Im Studio ist Julia D'Agostino, es ist 1 Uhr. In der SPÖ bleibt die Frage nach dem Parteivorsitz offen und die mächtige Wiener SPÖ hält sich weiter zurück. Bürgermeister Michael Ludwig hat sich bisher nicht öffentlich positioniert. Medienmanager Gerhard Zeiler will ja Andreas Babler als Parteichef ablösen. Politikberater sehen die Wiener SPÖ als möglichen entscheidenden Faktor. Kurz nach

0: der russischen Parlamentswahl ist in Moskau jetzt ein bekannter Politologe verhaftet worden. Kreml-Kritiker sprechen von einer politisch motivierten Verhaftung. Aus Moskau berichtet Carola Schneider.
1: Nur 4 Tage nach der vom Kreml durchinszenierten Parlamentswahl wird der Moskauer Politologe Alexander Kine verhaftet. Wegen angeblicher Herstellung oder Verkaufs von illegalen Drogen im großen Stil, was Kine bestreitet. Bis zuletzt hat der 51-jährige Wahlexperte die jüngste Parlamentswahl kritisch kommentiert. Sie sei die bisher ungerechteste gewesen. Und Kinew zieht auch den haushohen Sieg der Kreml-Partei in Zweifel. Die Realität und die formalen Wahlergebnisse würden nicht übereinstimmen. Das sei jedem klar, so der Politologe gegenüber einem russischen Internetsender. Kinew ist einer der letzten regierungsunabhängigen Wahlexperten in Russland, die es noch wagen, die Politik des Kremls zu kritisieren. Nun sitzt er wegen angeblicher Drogenverbrechen in Untersuchungshaft. Ihm drohen bis zu 20 Jahre Gefängnis.
0: Heftige Proteste an Frankreichs Schulen. Mindestens 164 Personen wurden festgenommen. Es soll Dutzende Verletzte geben, darunter auch Lehrer und Schüler. Besonders betroffen waren Schulen in der Region Paris, aber auch in Lyon und Nizza. Protestiert wird wegen schlechter Ausstattung, überfüllten Klassen und Personalmangels. Heute soll ein Streiktag im öffentlichen Dienst stattfinden. Österreichs Frauentennis ist im Hoch. So viele Österreicherinnen in den Top 100 der Weltrangliste hatte schon lange nicht mehr gegeben. Mario Valli.
2: Ja, die zum österreichischen Verband gewechselte Russin Anastasia Potapova auf Platz 25, das Osttiroler Supertalent Lili Tager auf 61, Sinja Kraus auf 95 und jetzt Julia Grape als 99. 4 Spielerinnen in den Top 100, das gab es nach Recherchen des ORF Sportarchivs zuletzt vor fast 16 Jahren, im November 2010. Die österreichischen Männer in der Weltrangliste sind im Vergleich heute weit im Hintertreffen. Sebastian Ofner liegt als bester ÖTV-Spieler auf Platz 117.
0: Und das Wetter jetzt noch mit Georg Brack.
3: Die Nacht verläuft ruhig und in den meisten Regionen auch sternenklar. Bis kurz vor Sonnenaufgang sinken die Temperaturen auf 12 bis 4 Grad. Leicht frostig kann es stellenweise im Wald- und Mühlviertel werden. Bis zum Nachmittag steigen die Temperaturen heute aber wieder kräftig auf 19 bis 27 Grad, die 27 am ehesten im Westen. Vor allem im Süden kann sich stellenweise in den ersten Stunden noch Nebel oder Hochnebel halten und im Westen tauchen ab und zu auch tagsüber Wolken auf. In und um Niederösterreich spüren wir heute außerdem lebhaften bis kräftigen Südostwind.
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1: Im Studio ist Julia D'Agostino, es ist 2 Uhr. Deepfakes von EU-Politikerinnen, gefälschte Nacktbilder aus dem Computer werden für Politikerinnen immer mehr zum Problem. Auch die österreichische EU-Abgeordnete Lena Schilling von den Grünen wurde Opfer solcher KI-Bilder, berichtet Verena Sophie Meyer.
2: Von 138 Politikerinnen sind sexualisierte KI-Deepfakes gefunden worden. Das zeigt der erste Teil einer EU-weiten Untersuchung. Auch die österreichische EU-Abgeordnete Lena Schilling ist betroffen.
3: Es ist zuerst ein Schock, weil man auf einmal Nacktbilder von sich anschaut, die man nie gemacht hat. Und man denkt sich, was mache ich denn jetzt? Und dann bin ich aber wütend geworden.
2: Wissenschaftler sehen darin ein Problem für die Demokratie. In den meisten Fällen sei es das Ziel, Frauen einzuschüchtern. Das macht auch der grünen Politikerin Lena Schilling Sorgen.
3: Wir haben doch ein demokratiepolitisches Problem, wenn junge Frauen sich Sorgen machen, in der Öffentlichkeit was zu sagen, weil die Angst haben, digitaler Gewalt ausgesetzt zu werden.
2: In der EU tritt am 2. Dezember ein Nudifier-Verbot in Kraft. KI-Systeme, die Personen